0: verabschiedet sich langsam, das Sommerfeeling aber bleibt. Und dazu passt ein Lied, das gerade ein überraschendes Comeback feiert. Schuld ist die Erfolgsserie Off Campus. Vor allem eine Partyszene sorgt aktuell für jede Menge Aufmerksamkeit. Eine der Hauptdarstellerinnen taucht in einem auffälligen Kleid mit Dschungelprint auf, das viele an Jennifer Lopez erinnert. Und dann läuft auch noch ein J-Lo-Hit, der die Szene perfekt macht.
1: I don't know her personally, but I'm pretty sure that's J-Lo.
2: Oh my God! Wait, this is me!
3: J-Lo!
2: No!
0: On the Floor ist daraufhin wieder ganz nach oben in die Streaming-Charts geklettert. Jennifer Lopez freut sich natürlich über den neuen Erfolg ihres Songs.
4: I was blown away. It was fantastic. It's funny that a song that you made 15 years ago could go back into the charts. And it's like, it's incredible.
0: Mittlerweile hat Jennifer Lopez die berühmte Tanzszene sogar selbst nachgestellt und auch das Video ging viral. On the Floor erlebt gerade ein echtes Comeback und gehört schon jetzt wieder zu den großen Sommerhits.

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1: Ich bin Hendrik Daum. In Venezuela sind 4 Tage nach den verheerenden Erdbeben ein Vater und sein Sohn lebend aus den Trümmern gerettet worden. Unter den Helfern aus aller Welt sind auch Mitglieder des Technischen Hilfswerks aus Deutschland. Allerdings schwindet langsam die Hoffnung, noch Überlebende zu finden. Mittlerweile ist die Zahl der Opfer auf 1450 gestiegen. Allerdings werden noch Zehntausende Menschen vermisst. Der russische Präsident Putin hat Regierungsvertreter zu einem Krisentreffen einberufen. Hintergrund ist der Treibstoffmangel aufgrund der ukrainischen Angriffe. Putin räumte bei dem Treffen ein, dass sich sein Land in einer schwierigen Phase befinde. An den Tankstellen gebe es Warteschlangen. Putin erwägt deshalb ein Exportverbot für Dieseltreibstoff. Die Ukraine hatte bei ihren Drohnenangriffen zuletzt vor allem russische Raffinerien und Ölanlagen attackiert. Das waren die Nachrichten um 5:30. Im Moment ist es im Süden locker bewölkt oder klar. Im Norden ziehen allerdings neue Schauer und Gewitter auf. Die Temperaturen, die gehen runter auf 21 bis 14 Grad. Heute zum Wochenstart. Da wechseln sich sonnige Phasen und Wolken ab. Am längsten zeigt sich die Sonne noch im Südosten. Sonst kommt es immer wieder zu teilweise kräftigen Schauern und Gewittern. Die Höchstwerte nur noch bei 24 bis 31 Grad.
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2: Je heißer es draußen wird, desto öfter stehen viele von uns unter der Dusche. Warum sich unsere Haut darüber aber nicht immer freut, das erfahrt ihr gleich. Ich bin Lisa Wohleib. Kommt gut rein in den frühen Montag. Jetzt mit Musik von den Fine Young Cannibals.

0: Ed Sheeran mit Perfect. Bei den momentanen Temperaturen gibt's für viele gerade nur ein Motto, Hauptsache kalt duschen. Manche springen sogar mehrmals am Tag unter die Dusche für die schnelle Abkühlung und das frische Gefühl. Aber freut sich unsere Haut darüber eigentlich genauso? Dr. Steffen Gass vom Deutschen Dermatologenverband sagt, zu häufiges Duschen ist für die Haut grundsätzlich nicht ideal. Trotzdem kann er den Wunsch nach einer kleinen Erfrischung natürlich gut verstehen.
1: Aber man muss ja auch nicht immer mit Duschgel duschen. Man kann auch mit klarem Wasser duschen, ja, damit man eben nicht noch die zusätzlichen Entfettungsfaktoren mit dabei hat und damit die Haut noch ein bisschen schonen kann.
0: Genau dabei steckt nämlich die Tücke im Detail. Zu viel Seife kann die natürliche Schutzbarriere der Haut angreifen.
1: Als die ersten Shampoos auf den Markt kamen, da gab es noch eine Gebrauchsanweisung dabei. Da hieß es ja so eine haselnussgroße Menge in die Hand. Und wenn man heute mit dem Schwimmbad mal seine Leute anguckt, die damit duschen, dann ist die hohle Hand meistens ziemlich voll. Und naja, ein Duschgel ist primär mal eigentlich eine Lauge. Und das ist was, was der Haut überhaupt nicht gefällt, weil eine gesunde Haut hat eher gerne einen sauren pH-Wert. Und das kann dann die Haut reizen.
0: Deshalb gilt nach dem Duschen am besten auch an die Pflege denken und die Haut eincremen. So kommen nicht nur wir, sondern auch unsere Haut möglichst entspannt durch die heißen Tage.

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1: Ich bin Hendrik Daum. Die Hitzewelle hat zum Ausklang des Wochenendes ihren Höhepunkt erreicht und klingt jetzt ab. Die neue Woche startet deutlich angenehmer. An 3 aufeinanderfolgenden Tagen waren vorher Hitzerekorde aufgestellt worden. Thomas Bleskin berichtet.
2: Freitag 41,3 Grad im Saarland, Samstag 41,4 in Sachsen-Anhalt und schließlich Sonntag 41,7 Grad in Brandenburg. Wissenschaftler sagen, diese extremen Temperaturen wären ohne den Effekt des Klimawandels so gut wie ausgeschlossen. Nach Berechnungen der Organisation World Weather Attribution wäre ein solches Wetterereignis vor 50 Jahren rund 3,5 Grad weniger heiß verlaufen.
1: Rund 70 Nobelpreisträgerinnen und Träger sind in Lindau am Bodensee zusammengekommen. In seiner Eröffnungsrede betonte Bundespräsident Steinmeier die Bedeutung von freier Wissenschaft für die Demokratie. Allerdings sei diese Freiheit der Wissenschaften auch in westlichen Demokratien keine Selbstverständlichkeit mehr. In diesem Zusammenhang lobte Steinmeier Forscher, die trotz Anfeindungen gegen Verschwörungsmythen und Desinformation kämpfen. Im Iran fordern jetzt einflussreiche Geistliche, die Verhandlungen mit den USA sofort abzubrechen. Hintergrund sind die jüngsten amerikanischen Angriffe. Auch von den iranischen Revolutionsgarden heißt es, weitere Gespräche mit Washington seien nicht mehr tragbar. Eigentlich hatten die USA und der Iran zuletzt vereinbart, bis Mitte August ein endgültiges Friedensabkommen auszuhandeln. In Oberbayern ist eine 90-jährige Schwimmerin aus einem schlammigen Bachbett gerettet worden. Die Frau geht fast täglich in einem See in Riedering im Landkreis Rosenheim schwimmen und war laut Polizei am Samstagabend nicht nach Hause zurückgekehrt. Die Familie rief die Polizei, schließlich fanden die Beamten die 90-Jährige. Sie konnte sich aus dem schlammigen Untergrund des Bachbetts nicht mehr selbst befreien. Aber die Junggebliebene ist hart im Nehmen, denn nach nur kurzer ambulanter Behandlung im Krankenhaus konnte sie wieder nach Hause. Bei der Fußball-WM zieht Co-Gastgeber Kanada als erste Mannschaft ins Achtelfinale ein. Die Kanadier gewannen ihr 16. Finale gegen Südafrika mit 1:0. Der entscheidende Treffer fiel erst in der Nachspielzeit. Und heute Abend ab 22.30 Uhr kämpft das deutsche Team gegen Paraguay um den Einzug in die Runde der letzten 16. Es ist jetzt kurz nach 3. Im Moment ist es im Süden locker bewölkt oder klar. Im Norden ziehen allerdings neue Schauer und Gewitter auf. Die Temperaturen, die gehen runter auf 21 bis 14 Grad. Heute zum Wochenstart. Da wechseln sich sonnige Phasen und Wolken ab. Am längsten zeigt sich die Sonne noch im Südosten. Sonst kommt es immer wieder zu teilweise kräftigen Schauern und Gewittern. Die Höchstwerte nur noch bei 24 bis 31 Grad. Zwei Meldungen haben wir. Einmal die A9 München Richtung Nürnberg. Bitte aufpassen zwischen Pfaffenhofen und dem Dreieck Holledau. Hier gab es einen Unfall. Und Unfall auch auf der A94 München Richtung Passau. Passiert zwischen Hohenlinden und Paarstetten.
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3: Hätten einige der größten Popstars der Welt wahrscheinlich nie Karriere gemacht. Heute nehmen zahlreiche Musiklegenden Abschied von einem Mann, der die Musikgeschichte entscheidend mitgeprägt hat. Mehr dazu erfahrt ihr gleich. Ich bin

Musik von Eric Clapton, Tears in Heaven. Heute heißt es in New York Abschied nehmen von einer echten Musiklegende. Zur Trauerfeier für den langjährigen Produzenten und Plattenboss Clive Davis werden einige der größten Pop- und Rockstars erwartet. Davis ist vor einer Woche im Alter von 94 Jahren gestorben. Kaum jemand hat die Musikwelt so geprägt wie er. Er hatte ein außergewöhnliches Gespür für neue Talente und hat im Laufe seiner Karriere unzählige Künstler entdeckt und groß gemacht. Hier ist nur eine kleine Auswahl.

Zu den Künstlern, die Clive Davis entdeckt oder entscheidend gefördert hat, gehören unter anderem Alicia Keys, Bruce Springsteen, Aerosmith, Patti Smith und Billy Joel. Viele von ihnen nehmen heute persönlich Abschied. Alicia Keys und Bruce Springsteen haben ihre Teilnahme an der Trauerfeier bereits angekündigt. Clive Davis war übrigens auch maßgeblich an Whitney Houstons Karriere beteiligt. Hier ist sie mit ihrem größten Hit »I Wanna Dance With Somebody«.

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1: Ich bin Hendrik Daum. Die Hitzewelle hat zum Ausklang des Wochenendes ihren Höhepunkt erreicht und klingt jetzt ab. Die neue Woche startet deutlich angenehmer. An drei aufeinanderfolgenden Tagen waren vorher Hitzerekorde aufgestellt worden. Thomas Bleskin berichtet.
2: Freitag 41,3 Grad im Saarland, Samstag 41,4 in Sachsen-Anhalt und schließlich Sonntag 41,7 Grad in Brandenburg. Wissenschaftler sagen, diese extremen Temperaturen wären ohne den Effekt des Klimawandels so gut wie ausgeschlossen. Nach Berechnungen der Organisation World Weather Attribution wäre ein solches Wetterereignis vor 50 Jahren rund 3,5 Grad weniger heiß verlaufen.
1: Rund 70 Nobelpreisträgerinnen und Träger sind in Lindau am Bodensee zusammengekommen. In seiner Eröffnungsrede betonte Bundespräsident Steinmeier die Bedeutung von freier Wissenschaft für die Demokratie. Allerdings sei diese Freiheit der Wissenschaften auch in westlichen Demokratien keine Selbstverständlichkeit mehr. In diesem Zusammenhang lobte Steinmeier Forscher, die trotz Anfeindungen gegen Verschwörungsmythen und Desinformation kämpfen. Das waren die Nachrichten um 5:30. Im Moment ist es im Süden locker bewölkt oder klar. Im Norden ziehen allerdings neue Schauer und Gewitter auf. Die Temperaturen, die gehen runter auf 21 bis 14 Grad. Heute zum Wochenstart. Da wechseln sich sonnige Phasen und Wolken ab. Am längsten zeigt sich die Sonne noch im Südosten. Sonst kommt es immer wieder zu teilweise kräftigen Schauern und Gewittern. Die Höchstwerte nur noch bei 24 bis 31 Grad.
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4: Die deutsche Nationalmannschaft könnte heute Abend den nächsten Schritt bei der Fußball-WM machen. Was das für viele Fans nach dem Schlusspfiff bedeuten könnte und welche Regeln beim Autokorso so gelten, das erfahrt ihr gleich. Ich bin Lisa Wohleib. Guten Starts in den frühen Montag.

0: All My Life, das ist Musik von Purple Disco Machine. Heute Abend geht's für die deutsche Nationalmannschaft bei der Fußball-WM um den Einzug ins Achtelfinale. Und wenn's mit dem Sieg klappt, dann dürften vielerorts wieder die Autokorsos rollen. Aber was ist dabei eigentlich erlaubt? Darüber sprechen wir mit Bastian Hambalgo vom ADAC Südbayern. Sind Autokorsos zur WM erlaubt, auch nachts?
1: Autokorsos sind grundsätzlich nicht erlaubt. Sie werden während großer Sportereignisse wie zur WM aber erfahrungsgemäß geduldet, auch nachts, solange niemand gefährdet wird und die Nachtruhe nicht massiv gestört ist. Darauf verlassen sollte man sich jedoch nicht. Wenn es zu laut oder zu chaotisch wird, greift die Polizei schnell ein.
0: Was sollte man dabei denn vermeiden?
1: Aus dem Fenster lehnen, auf dem Auto sitzen, unangeschnallt fahren, all das ist verboten und lebensgefährlich. Auch wildes Hupen, das Blockieren von Kreuzungen oder die Benutzung des Smartphones sind untersagt. Und Alkohol am Steuer ist absolut tabu. Generell gelten im Rahmen eines Autokorsos die gleichen Verkehrsregeln wie sonst auch im Straßenverkehr.
0: Danke, Bastian. Wir hoffen natürlich auf einen deutschen Sieg. Und wenn anschließend gefeiert wird, dann bitte mit guter Laune, aber genauso mit Rücksicht und einem sicheren Blick auf den Straßenverkehr.

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1: Ich bin Hendrik Daum. Für die schwarz-rote Koalition beginnt eine entscheidende Woche. Im Koalitionsausschuss wollen Union und SPD am Mittwoch mehrere Reformvorhaben auf den Weg bringen. Im Mittelpunkt stehen Rente, Gesundheit, Pflege und Steuerentlastungen. Kleidungsstücke des Online-Händlers Shein enthalten nach Untersuchungen der Deutschen Umwelthilfe zum Teil zu viele Schadstoffe. Mehrere Produkte überschreiten demnach EU-Grenzwerte. Shein hat eine Prüfung angekündigt. Thomas Bleskin berichtet.
2: Laut Umwelthilfe verstießen von 18 untersuchten Kleidungsstücken 7 gegen EU-Vorgaben. Das Bremer Umweltinstitut fand unter anderem hohe Konzentrationen sogenannter Ewigkeitschemikalien, die sich im Körper anreichern können, sowie bedenkliche Weichmacher. In einer Kinderjacke wurde ein Grenzwert um mehr als das 1000-fache überschritten. Bei Damenstiefeln lag ein Weichmacher um das fast 200-fache über dem zulässigen Wert.
1: In Venezuela sind 4 Tage nach den verheerenden Erdbeben ein Vater und sein Sohn lebend aus den Trümmern gerettet worden. Unter den Helfern aus aller Welt sind auch Mitglieder des Technischen Hilfswerks aus Deutschland. Allerdings schwindet langsam die Hoffnung, noch Überlebende zu finden. Mittlerweile ist die Zahl der Opfer auf 1450 gestiegen. Allerdings werden noch Zehntausende Menschen vermisst. Auf der Theresienwiese beginnt ab heute der Aufbau für das 191. Münchner Oktoberfest. Knapp 3 Monate wird dort jetzt täglich gearbeitet. Insgesamt werden während des Aufbaus über 1000 Lkw-Ladungen auf die Theresienwiese gefahren und gut 13 Kilometer Kabel verlegt. Das Münchner Oktoberfest beginnt dieses Jahr am 19. September und endet am 4. Oktober. Bei der Fußball-WM zieht Co-Gastgeber Kanada als erste Mannschaft ins Achtelfinale ein. Die Kanadier gewannen ihr 16. Finale gegen Südafrika mit 1:0. Der entscheidende Treffer fiel erst in der Nachspielzeit. Heute Abend ab 22.30 Uhr kämpft das deutsche Team gegen Paraguay um den Einzug in die Runde der letzten 16. Bundestrainer Nagelsmann mit einer Einschätzung der Südamerikaner.
3: Definieren sich schon auch sehr über den Defensivfußball, den sie gut spielen. Offensiv war es jetzt in den Spielen immer sehr geradlinig, viel Kampf um zweiten Ball, also schon versuchen mit einer guten Körperlichkeit ins Spiel zu kommen, viele zweite Bälle wieder scharf gemacht. Auf jeden Fall ein unangenehmer Gegner, der uns einiges abverlangen wird.
1: Es ist jetzt kurz nach 4. Heute zum Start in die Woche, da wechseln sich sonnige Phasen und Wolken ab. Am längsten zeigt sich die Sonne noch im Südosten. Sonst kommt es immer wieder zu teilweise kräftigen Schauern und auch Gewittern. Der Moment der Abkühlung, der ist jetzt also da. Die Höchstwerte heute nur noch bei 24 bis 31 Grad. Eine Meldung haben wir von der A96 München Richtung Lindau. Bitte aufpassen. Zwischen Wörthsee und Inning am Ammersee, da liegt ein Ast auf der Straße.
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5: Das Wochenende hat uns ordentlich ins Schwitzen gebracht. In Kitzingen in Unterfranken sind bis zu 40,8 Grad gemessen worden. So viel wie noch nie in Bayern. Jetzt steht allerdings ein Wetterwechsel an. Was uns in der neuen Woche erwartet, das erfahrt ihr gleich. Ich bin Lisa Wohleib. Schön, dass ihr da seid.

0: Schauer und Gewitter, der Mittwoch im Süden längere Zeit Regen. Sonst klingen die Schauer und Gewitter ab und die Sonne zeigt sich ein bisschen häufiger. Die Temperaturen gehen bis Mittwoch auf Werte von um die 25 Grad mit Sonne und um die 20 Grad mit Regen zurück. Am Donnerstag scheint dann mit einem Zwischenhoch häufiger die Sonne. Es ist allerdings recht windig und windig wird wohl auch der Freitag werden mit ein paar Schauern und Gewittern. Das Ganze bei Temperaturen grob so von um und über 25 Grad.
1: Danke dir, Kai. Für viele kommen die angenehmeren Temperaturen wahrscheinlich genau richtig. Schauen wir mal, wie lange uns die kleine Abkühlung erhalten bleibt.

0: Ich bin Hendrik Daum. Für die schwarz-rote Koalition beginnt eine entscheidende Woche. Im Koalitionsausschuss wollen Union und SPD am Mittwoch mehrere Reformvorhaben auf den Weg bringen. Im Mittelpunkt stehen Rente, Gesundheit, Pflege und Steuerentlastungen. Kleidungsstücke des Online-Händlers Shein enthalten nach Untersuchungen der Deutschen Umwelthilfe zum Teil zu viele Schadstoffe. Mehrere Produkte überschreiten demnach EU-Grenzwerte. Shein hat eine Prüfung angekündigt. Thomas Bleskin berichtet.
1: Laut Umwelthilfe verstießen von 18 untersuchten Kleidungsstücken 7 gegen EU-Vorgaben. Das Bremer Umweltinstitut fand unter anderem hohe Konzentrationen sogenannter Ewigkeitschemikalien, die sich im Körper anreichern können, sowie bedenkliche Weichmacher. In einer Kinderjacke wurde ein Grenzwert um mehr als das 1000-fache überschritten. Bei Damenstiefeln lag ein Weichmacher um das fast 200-fache über dem zulässigen Wert.
0: Das waren die Nachrichten um halb. Heute zum Start in die Woche, da wechseln sich sonnige Phasen und Wolken ab. Am längsten zeigt sich die Sonne noch im Südosten. Sonst kommt es immer wieder zu teilweise kräftigen Schauern und auch Gewittern. Der Moment der Abkühlung, der ist jetzt also da. Die Höchstwerte heute nur noch bei 24 bis 31 Grad.
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3: Es gibt Lieder, die katapultieren einen sofort zurück in einen ganz bestimmten Sommer. Eins davon ist der offizielle WM-Hit von 1998. Warum der vor 28 Jahren ganz oben in den Charts gelandet ist, hört ihr gleich. Ich bin Lisa Wohleib. Guten Starts in den frühen Montag.

0: Guten Start in die neue Woche. An die Fußball-WM 1998 in Frankreich erinnern sich viele deutsche Fans wahrscheinlich nicht besonders gern. Für die deutsche Nationalmannschaft war damals im Viertelfinale gegen Kroatien Schluss. Entsprechend groß war die Enttäuschung nach dem Abpfiff.
1: Der Abschied von einer großen Fußballergeneration im deutschen Fußball. Er gehört dazu, Lothar Matthäus, ein Kohler, ein Klinsmann. Alle nehmen sie Abschied.
0: Während bei der deutschen Mannschaft die Köpfe hingen, durfte Gastgeber Frankreich am Ende den WM-Pokal in die Höhe halten. Für Stimmung hat bei diesem Turnier aber trotzdem jemand gesorgt. Ricky Martin mit seinem offiziellen WM-Song La Copa della Vida hat er den Sommer 1998 musikalisch geprägt und ist heute vor 28 Jahren sogar auf Platz 1 der deutschen Charts gelandet.

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1: Ich bin Hendrik Daum. Einen schönen guten Morgen. Für die schwarz-rote Koalition beginnt eine entscheidende Woche. Im Koalitionsausschuss wollen Union und SPD am Mittwoch mehrere Reformvorhaben auf den Weg bringen. Im Mittelpunkt stehen Rente, Gesundheit, Pflege und Steuerentlastungen. Gestern Abend haben sich die Parteichefs noch einmal im Kanzleramt abgestimmt. Die Mehrheit der Nürnbergerinnen und Nürnberger ist für den geplanten Ausbau des Frankenschnellwegs. 53% stimmten beim Bürgerentscheid dafür. Die Stadt Nürnberg will den staugeplagten Frankenschnellweg für rund 1 Milliarde Euro ausbauen. Kernstück ist ein 1,8 Kilometer langer Tunnel für den Durchgangsverkehr. Außerdem sind weitere Lärmschutzwände geplant und im Westen eine dritte Spur. Die Gegner des Ausbaus sagen, alles viel zu teuer und sie fürchten noch mehr Verkehr. Der Tankrabatt ist nach Schätzung des Münchner IFO-Instituts nur teilweise bei den Verbrauchern angekommen. Bei Super E10 und Super E5 sei die Weitergabe des Rabatts nahezu vollständig erfolgt. Beim Diesel aber wurde den Angaben zufolge nur eine Weitergabe von durchschnittlich 12 Cent pro Liter errechnet. Das wäre dann deutlich weniger als die 16,7 Cent der Steuersenkung. In Venezuela sind 4 Tage nach den verheerenden Erdbeben ein Vater und sein Sohn lebend aus den Trümmern gerettet worden. Unter den Helfern aus aller Welt sind auch Mitglieder des Technischen Hilfswerks aus Deutschland. Allerdings schwindet langsam die Hoffnung, noch Überlebende zu finden. Mittlerweile ist die Zahl der Opfer auf 1450 gestiegen. Allerdings werden noch Zehntausende Menschen vermisst. Bei der Fußball-WM zieht Co-Gastgeber Kanada als erste Mannschaft ins Achtelfinale ein. Die Kanadier gewannen ihr 16. Finale gegen Südafrika mit 1:0. Der entscheidende Treffer fiel erst in der Nachspielzeit. Und heute Abend ab 22.30 Uhr kämpft das deutsche Team gegen Paraguay um den Einzug in die Runde der letzten 16. Bundestrainer Nagelsmann mit einer Einschätzung der Südamerikaner.
2: Definieren sich schon auch sehr über den Defensivfußball, den sie gut spielen. Offensiv war es jetzt in den Spielen immer sehr geradlinig, viel Kampf um zweiten Ball, also schon versuchen mit einer guten Körperlichkeit ins Spiel zu kommen, viele zweite Bälle wieder scharf gemacht. Auf jeden Fall ein unangenehmer Gegner, der uns einiges abverlangen wird.
1: Bundestrainer Nagelsmann. Es ist jetzt kurz nach 5. Heute zum Start in die Woche, da wechseln sich sonnige Phasen und Wolken ab. Am längsten zeigt sich die Sonne noch im Südosten. Sonst kommt es immer wieder zu teilweise kräftigen Schauern und auch Gewittern. Der Moment der Abkühlung, der ist jetzt also da. Die Höchstwerte heute nur noch bei 24 bis 31 Grad. Die A8 Salzburg-München ist gerade in beiden Richtungen gesperrt, zwischen Übersee und Bernau. Hier laufen Löscharbeiten, ihr werdet umgeleitet über die U81 bzw. die U16. Und dann haben wir noch die A96 München Richtung Lindau, bitte aufpassen. Zwischen Wörthsee und Inning am Ammersee, da liegt ein Ast auf der Straße.
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4: Kennt ihr wahrscheinlich auch. Ihr seid mit dem Auto unterwegs und plötzlich geht's nur noch im Schritttempo weiter. Warum das auf Bayerns Straßen momentan völlig normal ist, erfahrt ihr gleich. Mein Name ist Lisa Wohleib. Guten Start in die neue Woche.

0: Musik von Celine Dion. Schönen guten Morgen am Montag. Wer auf Bayerns Landstraßen unterwegs ist, der braucht momentan ein bisschen mehr Zeit, denn jetzt sind wieder viele Mähdrescher und andere Erntemaschinen unterwegs. Die nehmen zwar ordentlich Platz auf der Straße ein, sorgen am Ende aber dafür, dass unsere Felder abgeerntet werden. Günter Felsner, Präsident des Bayerischen Bauernverbands, hat deshalb eine Bitte an alle Autofahrer.
1: Da hätte ich natürlich einen Wunsch. Habt ihr ein bisschen Verständnis für die Mähdrescher? Die brauchen ein bisschen Platz, aber die holen auch die Ernte für euch herein. Und am besten funktioniert es, wenn beide ein bisschen Rücksicht nehmen, wenn auch einmal eine kleine Kolonne hinter so einem

0: Ich bin Hendrik Daum. Einen schönen guten Morgen. Für die schwarz-rote Koalition beginnt eine entscheidende Woche. Im Koalitionsausschuss wollen Union und SPD am Mittwoch mehrere Reformvorhaben auf den Weg bringen. Im Mittelpunkt stehen Rente, Gesundheit, Pflege und Steuerentlastungen. Gestern Abend haben sich die Parteichefs noch einmal im Kanzleramt abgestimmt. Der Tankrabatt ist nach Schätzung des Münchner IFO-Instituts nur teilweise bei den Verbrauchern angekommen. Bei Super E10 und Super E5 sei die Weitergabe des Rabatts nahezu vollständig erfolgt. Beim Diesel aber wurde den Angaben zufolge nur eine Weitergabe von durchschnittlich 12 Cent pro Liter errechnet. Das wäre dann deutlich weniger als die 16,7 Cent der Steuersenkung. Das waren die Nachrichten um halb. Heute zum Start in die Woche, da wechseln sich sonnige Phasen und Wolken ab. Am längsten zeigt sich die Sonne noch im Südosten. Sonst kommt es immer wieder zu teilweise kräftigen Schauern und auch Gewittern. Der Moment der Abkühlung, der ist jetzt also da. Die Höchstwerte heute nur noch bei 24 bis 31 Grad.
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2: Die Gruppenphase ist geschafft, ab jetzt gilt's. Auf die deutsche Nationalmannschaft wartet heute Abend die nächste große Aufgabe bei der Fußball-WM. Alle Infos dazu gibt's gleich. Mein Name ist Lisa Wohleib. Guten Start in die neue Woche.

0: Schönen Montag. Bei der Fußball-WM beginnt die heiße Phase. Ab sofort gilt das K.O.-Prinzip. Für die deutsche Nationalmannschaft geht's heute Abend gegen Paraguay. Nach der Niederlage gegen Ecuador will das DFB-Team jetzt die richtige Antwort auf den Platz geben. Wie die Chancen stehen und wie die Vorbereitung läuft, das weiß unser Sportreporter Stefan Schütz. Paraguays Bilanz bei der WM: ein Sieg gegen die Türkei, eine Niederlage gegen die USA und ein Unentschieden gegen Australien. Wie schätzt du denn die Stärke der Südamerikaner ein?
1: Ja, das Erfolgsrezept liegt in der Abwehr, auch wenn es gegen die USA mal nicht so gut geklappt hat beim 1:4. Außerdem kann Paraguay gegen große Mannschaften gewinnen. Siege gegen Brasilien und Argentinien sind noch nicht allzu lange her. Und nach der Pleite der deutschen Elf gegen Ecuador war die teils mangelnde körperliche Robustheit der DFB-Elf angesprochen worden. Und das könnte auch gegen Paraguay wieder ein Thema werden. Trainer Nagelsmann forderte ein schnelleres Passspiel, um Zweikämpfen aus dem Weg zu gehen.
0: Wie hat die deutsche Elf die Niederlage gegen Ecuador denn verarbeitet und wie läuft die Vorbereitung auf den nächsten Gegner Paraguay?
1: Ja, das klassische Frei am zweiten Tag nach einem Spiel ist gestrichen worden. Stattdessen geschlossenes Training hinter den riesigen schwarz-rot-goldenen Banderolen als Sichtschutz. Wenn mein Trainer Nagelsmann gehört hat, dürfte er dort schnelles Passspiel angeordnet haben, damit die robust auftretenden Spieler Paraguays nicht in die 1:1-Duelle kommen. Eine kleine Erinnerung: 2002 waren die Südamerikaner auch der erste deutsche K.O.-Gegner. In Südkorea erzielte Oliver Neuville in der 88. Minute den erlösenden Siegtreffer im WM-Achtelfinale.
0: Danke dir, Stefan. Dann heißt's heute Abend Verlieren verboten. Anpfiff gegen Paraguay ist um 22.30 Uhr. Das andere 16. Finale des Tages bestreiten um 19 Uhr Brasilien und Japan.

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1: Ich bin Gregor Jusse Moser. Guten Morgen. Für die schwarz-rote Koalition beginnt eine entscheidende Woche. Im Koalitionsausschuss wollen Union und SPD am Mittwoch mehrere Reformvorhaben auf den Weg bringen. Im Mittelpunkt stehen Rente, Gesundheit, Pflege und Steuerentlastungen. Thomas Beskin mit den Einzelheiten.
2: Vor den Beratungen haben sich die Parteivorsitzenden gestern noch einmal im Kanzleramt abgestimmt. Kanzler Merz zeigte sich zuversichtlich, dass bei den Reformen Entscheidungen gelingen. Neben Änderungen bei Rente sowie Kranken- und Pflegeversicherung soll auch eine Entlastung kleiner und mittlerer Einkommen auf den Weg gebracht werden. Parallel steht der Haushalt für 2027 an. Um Finanzierungslücken zu schließen, plant die Bundesregierung unter anderem höhere Steuern auf Spirituosen und weitere alkoholische Getränke.
1: Der Ausbau des staugeplagten Frankenschnellwegs in Nürnberg kann kommen. Bei einem Bürgerentscheid hat eine Mehrheit von gut 53% der Wahlberechtigten für die Pläne der Stadt gestimmt. Die sehen vor, die Stauprobleme auf der Verkehrsachse mit Hilfe eines 1,8 Kilometer langen Tunnels zu lösen. Außerdem sollen im Westen Nürnbergs eine dritte Fahrspur und Lärmschutzwände gebaut werden. Die Gesamtkosten werden aktuell auf gut 1 Milliarde Euro geschätzt. 4 Tage nach den Erdbeben in Venezuela sind ein Vater und sein Sohn gerettet worden. Die beiden wurden von Helfern aus den Trümmern eines Hauses geholt. Die Zahl der Toten ist mittlerweile auf über 1.400 gestiegen. Allerdings werden noch Zehntausende Menschen vermisst. Das UN-Kinderhilfswerk UNICEF schätzt, dass allein 700.000 Kinder humanitäre Hilfe benötigen. Viele hätten keinen Zugang zu Trinkwasser mehr. Volkswagen steigt offenbar aus einer Kooperation mit dem Zulieferer Bosch aus. Wie die Bild berichtet, geht es um eine Entwicklungspartnerschaft für autonomes Fahren. Wegen mangelnder Fortschritte und des herrschenden Sparzwangs will der VW-Konzern demnach die Zusammenarbeit mit Bosch beenden. Bei der Fußball-WM ist Co-Gastgeber Kanada als erste Mannschaft ins Achtelfinale eingezogen. Die Kanadier gewannen ihr 16. Finale gegen Südafrika mit 1:0. Der entscheidende Treffer fiel erst in der Nachspielzeit. Heute Abend ab 22.30 Uhr kämpft das deutsche Team dann gegen Paraguay um den Einzug in die Runde der letzten 16.
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3: Ich bin Birte Montasseri. Das Nürnberger Großprojekt Frankenschnellweg kann in die Tat umgesetzt werden. Am Sonntag stimmten gut 53% der Wahlberechtigten gegen den Bürgerentscheid, der einen Stopp des Bauprojekts forderte. Die Ja-Stimmen kamen auf fast 47%, teilt die Stadt mit. Damit sollen jetzt auch erste Ausschreibungsverfahren weitergehen, damit ab kommenden Frühjahr die eigentlichen Baumaßnahmen beginnen können. Kernpunkt ist ein 1,8 Kilometer langer Tunnel für den Durchgangsverkehr. Mehr Lärmschutzwände und eine dritte Fahrspur auf der Westseite.
4: Dankeschön, Birte, und mehr Nachrichten aus der Region. 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Das Wetter mit Christian König, dem Radio 8 Wetterkönig. Christian, war es das mit der großen Hitze? Können wir durchatmen?
5: Ja, im Vergleich zur großen Hitze dürfen wir jetzt mal ein paar Tage richtig durchatmen und auch lüften. An die 27 Grad sind aber drin. Es gibt eher einen Mix aus Sonne, Wolken mit auffrischendem Wind. Nachmittags und abends erneut Schauer und teils kräftige Gewitter. Auch durch die Nacht sind Schauer und Gewitter möglich bei etwa 17 Grad. Und so geht es auch morgen und am Mittwoch weiter. Es bleibt eher durchwachsener. Vor allem morgen dann wieder mit Schauern und Gewittern. Die Temperaturen, ja, die sind einfach normal sommerlich mit 26 bis 28 Grad.
4: Ja, geht doch. Dankeschön. 21 Grad müssen wir derzeit in Lichtenau. 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Kommen Sie gut rein in diesen Tag, in diese neue Woche. Radio 8 ist hier. Derzeit haben wir nichts, keine Blitzer, keine Staus. Wenn Sie was entdecken, bitte melden unter 0981-6300. Noch einmal unsere Doris im Radio 8 Hörerservice. Und dann haben wir dieses Studio hier mit WhatsApp. Kommen Sie direkt rein mit Text und Sprachnachrichten. Gute Fahrt wünsche ich.
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4: Ja, Temperaturen werden normaler. Bin fast ein bisschen spät dran. Musste die Übergangsjacke noch suchen, aber alles gut. Hab sie gefunden.
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4: Ja, pack mal's. Heute Montag, der 29.06. Mensch, Kinder, der Juni auch bald wiederum. Irre, oder? 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

0: Wunderschönen guten Morgen, 6:10 mittlerweile. Ja, auf den Straßen alles gut, derzeit noch keine Blitze, keine Staus. Wünschen guten Start rein in die neue Woche, die uns hoffentlich heute Abend große Freude bringen wird. Nicht vergessen, spät in der Nacht heute das 16. Finale bei der Fußball-Weltmeisterschaft. Deutschland trifft auf Paraguay. Bin gespannt, was die rund 85 Millionen Bundestrainer da heute zu sagen haben im Vorfeld. Wir werden da alles klären. Und was wir auch klären, ist natürlich, wie die Woche wird. Das sagen die Sterne. Hier ist Radio 8. Guten Morgen.
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2: Jetzt beginnt die Zeit der besonders kurzen Sommernächte. Und genau das zeigt sich auch am Himmel. Die Sterne wirken klarer. Wärmere Abende laden dazu ein, länger draußen zu bleiben. Merkur und Jupiter bringen dazu frische Gedanken und Lust auf Veränderung. Vieles fühlt sich offener an. Gespräche entwickeln plötzlich eine neue Richtung und Ideen bekommen neuen Schwung. Der Mond sorgt im Verlauf der Woche für mehr Sehnsucht nach Leichtigkeit. Nicht alles muss perfekt geplant sein. Das Wochenmotto ist Sommerenergie mit Leichtigkeit. Die Woche zeigt, dass manchmal schon ein kleiner Perspektivwechsel reicht, um wieder neuen Schwung zu spüren.
0: Ja, neuer Schwung, den bekomme ich jetzt an der Kaffeemaschine. Und bei Ihnen, keine Ahnung, vielleicht hilft einfach gute Musik. Lionel Richie und zuvor Nick Kamen. 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Guten Morgen.

0: gleich haben wir wieder Radio 8 Wetterkönig Christian König. Mit den Aussichten ist es vorbei mit der extremen Hitze. Oder müssen wir uns dennoch auf schwüles Wetter einstellen? Gleich mehr. Fußball-Weltmeisterschaft. Ja, K.O.-Runde gestartet, 16. Finale. Der erste, der weiterkam, Kanada nach einem 0:1 gegen Südafrika. Heute Brasilien gegen Japan um 19 Uhr und leider sehr spät. 22.30 Uhr wird eine kurze Nacht, Deutschland gegen Paraguay. Christian, er ist da. Wie sind die Wetteraussichten für diese Woche?
1: Die große Hitze ist durch, jetzt wird es durchwachsen, aber normal sommerlich temperiert mit teils heftigen Schauern und Gewittern.
0: Also, bevor Sie das Haus verlassen, vielleicht dann doch nochmal checken, ob alle Fenster bzw. auch vor allem die Dachfenster dicht sind. Da könnte heute gut Regen reinkommen. Schauen wir mal, wir können den Regen wirklich gut gebrauchen für die Region. Auf den Straßen derzeit alles gut, keine Blitzer, keine Staus. Weiterhin eine gute und sichere Fahrt wünsche ich.
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6:26 Uhr, Radio 8 am Montag danach, nach dem Wochenende. Ja, das heißeste Wochenende seit Beginn der Wetteraufzeichnungen liegt hinter uns. Also ich weiß ja nicht, ob ich später mal in den Himmel oder die Hölle komme, aber einen Teil kenne ich bereits. Fenster auf, abkühlen, 21 Grad heute Morgen in der Region. Bisschen was Frisches reinlassen. Gleich bei uns die Nachrichten, Franken um halb, Radio 8 Regional.

0: Da lernst du immer was dazu. Habe ich noch nie gehört, den Begriff Einschleichdiebe. Ja, und die geht es gleich. Hier bei uns bei Radio 8 in den Nachrichten. Und Achtung, Alarm. Alarm für einfach gute Musik. Elo kommen. The Last Train to London. Ich habe ein Gruppenticket für uns gebucht. Der Zug fährt ab nach Frankenhalb, Radio 8 regional.
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0: Jawohl, aus der Hitze haben wir sie rausgeschleppt. Unsere Birte Montaseri, guten Morgen.
2: Guten Morgen.
0: Geht's dir gut?
2: Ja, zum
0: Glück. Alles überstanden?
2: Ja,
0: voll. Herrlich, wunderbar. Also, was haben wir für ein Thema? Oh, die Kripo Ansbach, die Kripo Schwabach hat zwei sogenannte Einschleichdiebe festgenommen, die ja möglicherweise für eine ganze Reihe von Straftaten verantwortlich sind.
2: Ganz genau. Die beiden Tatverdächtigen sollen in mehrere Häuser im Kreis Roth eingedrungen sein. Und dann gaben sie nämlich vor, etwas kaufen oder verkaufen zu wollen. Also haben sie sich eingeschlichen, um was Illegales zu tun. Auch Taten in Spalt konnten ihnen die Ermittler bereits nachweisen, so die Polizei. Tja, und die beiden Ungarn sitzen schon in Untersuchungshaft. Außerdem prüfen die Ermittler jetzt, ob auch ähnliche Taten aus den Landkreisen Ansbach, Amberg, Sulzbach und sogar Neumarkt auf ihr Konto gehen könnten. Nach einem schweren Motorradunfall bei Ühlfeld sucht die Neustädter Polizei jetzt Zeugen. Freitagnachmittag gegen 16.45 Uhr, da fuhr ein 26-jähriger Motorradfahrer auf der B470 Richtung Ühlfeld. Und gleichzeitig wollte ein Autofahrer von der Kreisstraße Näher 1 in die Bundesstraße links einbiegen. Allerdings ernahm dem Motorradfahrer dabei die Vorfahrt. Beide stießen zusammen. Der 22-Jährige erlitt einen offenen Oberschenkelbruch und kam schwer verletzt ins Krankenhaus. Tosender Applaus für Orwells 1984. Am Freitagabend erlebten die Kreuzgangspiele in Feuchtwang ihre fünfte Premiere in diesem Sommer. In der Nixelscheune kommt George Orwells berühmter Science-Fiction-Krimi 1984 auf die Bühne. Die Geschichte erzählt von der Zerstörung eines Menschen durch einen brutalen Überwachungsstaat. Auf der Bühne stehen Uwe Neumann und Annette Daugaard.
3: Ich muss sagen, ich spiele das Stück sehr gerne, weil ich finde, dass es so ein wichtiges Stück ist. Also immer, wenn ich mir die Nachrichten angucke, merke ich immer, dass ich es sehr wichtig finde, solche Stücke zu spielen. Dass wir einfach lernen, dass wir auf unsere Demokratie achten müssen.
2: Das Interesse an 1984 bei den Kreuzgangspielen ist enorm. Alle Vorstellungen sind bereits ausverkauft. Dann noch eine gute Nachricht für Mittelfranken. Schülerinnen und Schüler der 4. Klasse an der Grundschule Ansbach-Schalkhausen sind richtig fleißig dabei, Elektroschrott zu sammeln. Sie beteiligen sich als einzige mittelfränkische Schule am bayernweiten E-Waste Race. Und schon ganze 66 Kilo Elektroschrott haben die Grundschulkids gesammelt. Tja, und die Aktion geht noch bis zum 15. Juli. Daneben lernen sie übrigens im HSU-Unterricht Wichtiges rund um die Themen Mülltrennung und Recycling, teilte uns die Schule mit. 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
4: Die Heißluft haben wir hinter uns. Jetzt wird es eher feucht warm in der Region und das bei einem Mix aus Sonne und Wolken. Dazu frischt der Wind auf und vor allem Nachmittag geht es dann wieder los mit Schauern und kräftigen Gewittern. Das Ganze bei gemäßigt sommerlichen 27 Grad. In der Nacht sind auch noch ein paar Schauer und Gewitter drin. Es kühlt auf 17 Grad ab. Und auch morgen am Mittwoch ist es eher durchwachsen mit schubweisen Schauern und Gewittern. Die Sonne ist auch dabei und die Temperaturen erreichen 26 bis 28 Grad. Ja,
0: momentan 21 Grad in Rothenburg. Da wird noch bis zum Mittwoch die schöne Sommermesse gefeiert. 21 Grad bei der Lydia in Spalt. Lydia, Dankeschön und herzliche Grüße nach Spalt. Liebe Autofahrer, guten Morgen. Nix haben wir, keine Blitzer, keine Staus. Bitte melden über WhatsApp oder per Telefon. Über eine Nummer, die 0981-6300. Gute Fahrt wünsche ich.
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0: 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Wow, was für ein Sommer. Das heißeste Wochenende aller Zeiten bei uns hier in Deutschland. Irre Temperaturen, 41 Grad. und noch ein bisschen mehr. Irre. Also ich habe am Wochenende so oft geduscht, meine Haut war so schrumpelig, ich hätte mich hinterher sofort in den Obstkorb legen können. Ich wäre überhaupt nicht aufgefallen zwischen diesen alten Äpfeln.
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0: Wunderschönen guten Morgen. 112 startet die große Radio 8 Feuerwehraktion. Ja, mehr dazu bei uns heute Morgen hier auf Radio 8.

0: 6:41, Radio 8 am Morgen davor.
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0: So, der Land, das wird eine kurze Nacht, die kommende Nacht, denn erst um 22.30 Uhr wird da angepfiffen. Das 16. Finale, unser erstes K.O.-Spiel bei dieser Fußball-Weltmeisterschaft. Ja, gut, dass die anderen Spiele keine waren. Ja, das erste Spiel ging ja noch, aber dann der Rest. Oh je. So, heute Abend wird es richtig ernst. Gewinnen oder rausfliegen, so einfach ist das. Und heute Abend müssen wir, Thomas Bremser ist für uns schon in Boston. Wir müssen heute Abend gegen Paraguay. Guten Morgen.
3: Grüß dich.
0: Ich grüße dich. Erzähl mir mal ein bisschen was zu Paraguay.
3: Also Paraguay ist gleich zum Start ordentlich unter die Räder gekommen gegen die USA, hat dann aber die Türkei rausgeschmissen mit einem 1:0. Und das mit 10 Mann, die haben sich da richtig reingeschmissen. Und dementsprechend ungemütlich erwartet Julian Nagelsmann sie.
4: Definiert sich schon auch sehr über den Defensivfußball, den sie gut spielen. Auf jeden Fall ein unangenehmer Gegner, der uns einiges abverlangen wird.
3: Klar ist, eine Leistung wie gegen Ecuador kann sich das deutsche Team nicht leisten. Da muss deutlich mehr kommen.
0: Ja, allerdings. Und die deutsche Mannschaft wird wie aufgestellt aufs Feld gehen?
3: Also Nele Brown ist wieder fit, wird vermutlich wieder reinrutschen als Außenverteidiger für David Raum. Aber auch sonst könnte es Veränderungen geben, sagt Nagelsmann.
4: Es gibt taktische Überlegungen, auch morgen ein bisschen was zu verändern. Gibt aber auch, wie ich auch in die andere Richtung diskutierbar ist, alles identisch zu lassen, was die erste Elf angeht.
3: Mehr hat er uns nicht verraten, auch um es dem gegnerischen Trainer nicht allzu leicht zu machen.
0: Ja, logisch.
3: In der Offensive werden wohl wieder Havertz, Wirtz und Musiala starten. Die haben bisher als Trio noch nicht wirklich gezündet.
0: So, also alles wieder besorgt, Kaltgetränke und natürlich auch ein bisschen was zu knabbern. Und vor allem müssen wir lang wach bleiben. Ne? 22.30 Uhr, heute Abend erst das Spiel. Und zuvor haben wir ja ein anderes Achtelfinale, nämlich Brasilien gegen Japan. Um 19 Uhr geht's los. Dann können wir uns schon mal ein bisschen warm machen für unser Spiel. Nämlich Deutschland gegen Paraguay, das 16. Finale heute um 22.30 Uhr.
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0: 6.47 Uhr, Radio 8 ist hier. Schönen guten Morgen. Ich habe den Alex in der Leitung mit einer Warnmeldung. Alex, guten Morgen.
1: Achtung, Achtung, auf der B8 bei der Abbiegung Hambühl liegt ein Stützrad auf der Fahrbahn. Achtung.
0: Dankeschön. B8 Abzweig Hambühl. Achtung in diesem Bereich. Ein Stützrad auf der Fahrbahn gehört da nicht hin. Große Gefahr, bitte Vorsicht. B8 Abzweig Hambühl. Stützrad auf der Fahrbahn. Alex, danke. Gute Fahrt.

0: könnte gut was los sein an den Tankstellen in der Region, denn dran denken, nur noch heute und morgen gilt dieser Tankrabatt. Ne? Dann ab dem 1. Juli ist das alles wieder vorbei und dann könnte es wieder teurer werden an den Zapfsäulen in der Region. Ich wünsche eine gute und sichere Fahrt. Radio 8 an Ihrer Seite. Hier nochmal die Warnmeldung von Alex. Bitte Vorsicht auf der B8.
1: Achtung, Achtung auf der B8. Bei der Abbiegung Hambühl liegt ein Stützrad auf der Fahrbahn. Achtung.
0: Bitte erhöhte Vorsicht und weiterhin eine gute und sichere Fahrt. Die Wetteraussichten, Christian König, der Radio 8 Wetterkönig.
2: Nach der Hitze können wir durchatmen und lüften, aber Vorsicht, es entstehen zum Nachmittag auch Schauer und kräftige Gewitter. Es bleibt unter 30 Grad.
0: Ja, und eben kommt ein Blitzer rein. Andreas, Dankeschön. Zwischen Meinhardts, Winden und Ansbach wird geblitzt. Dankeschön für die Meldung. Zwischen Meinhardts, Winden und Ansbach, Achtung, hier ein Blitzer.
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0: verheerendes Erdbeben in Venezuela. Wir haben darüber berichtet hier auf Radio 8. Und gleich in den Nachrichten um 7 Uhr können wir von einem kleinen Wunder von dort berichten. Gleich mehr um 7 in den Nachrichten hier bei uns auf Radio 8. Und Christian König ist nochmal da geblieben, unser Radio 8 Wetterkönig. Christian, zieh mal so eine Bilanz von dieser Hitzewoche. Was kommt hinten dabei für dich raus?
1: Ja, da könnte ich jetzt viel erzählen. Überall Hitzerekorde, auch in den Ländern um uns herum. Über 50 Stationen allein in Deutschland haben über 40 Grad erreicht. Auch wir in Hochfranken waren knapp dran, aber wir sind eher mit einem blauen Auge davon gekommen. Im Schnitt waren es so 35 bis gut 39 Grad, aber das hat ja auch gereicht. Ja, und wenn wir nach vorne schauen, neue Modelle kündigen wohl so ab dem 10. erneut einen Hitzeblock an, teilweise wieder mit 40 Grad. Aber jetzt dürfen wir erst einmal ein paar Tage durchschnaufen.
0: So ist es. Und ich wusste nicht, dass wir im Radio 8 Schloss hier in Ansbach-Schalkhausen so viele Fenster haben. Jetzt alle aufgemacht. Das war eine Arbeit. Hinterher machen wir es wieder alle zu. Denken Sie daran, wenn Sie heute das Haus verlassen. Also es können natürlich heute auch wieder Gewitter durchziehen. Und teilweise mit Starkregen, also bitteschön Vorsicht, wenn Sie das Haus verlassen, mein Tipp, also die Fenster vorsichtshalber schließen. Wir haben gleich die Nachrichten und in der nächsten Stunde geht's los. 112, die große Radio 8 Feuerwehraktion mit Radio 8 zur legendären Airport Feuerwehr am Flughafen Frankfurt fahren. Nächste Stunde mehr hier bei mir.

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1: Ich bin Gregor Jose Moser. Guten Morgen. Ein sehr warmes Wochenende liegt hinter uns. Mit 41,7 Grad ist im brandenburgischen Neißenmünde gestern sogar ein neuer Temperaturrekord gemessen worden. Genauer gesagt war es der dritte Tag in Folge mit einer neuen Höchsttemperatur. Auch der zu Ende gehende Juni insgesamt war deutlich wärmer als andere Junimonate. Dem Deutschen Wetterdienst zufolge gehört der Juni zu den Top 3 der wärmsten seit Messbeginn. Für heute werden vielerorts Unwetter erwartet. Der Tankrabatt ist anscheinend nur teilweise bei den Verbrauchern angekommen, wie das Münchner IFO-Institut schätzt. So wurden beim Diesel im Schnitt 12 Cent pro Liter weitergegeben, die Steuersenkung liegt allerdings bei 16,7 Cent pro Liter. Anders beim Superbenzin, bei Super E5 und Super E10 wurde der Tankrabatt beinahe vollständig weitergegeben. Die Nürnbergerinnen und Nürnberger sind mehrheitlich für den geplanten Ausbau des Frankenschnellwegs, der etwa 1 Milliarde Euro kosten soll. 53% haben beim Bürgerentscheid dafür gestimmt, die Beteiligung lag bei gut 40%. Kernstück ist ein 1,8 Kilometer langer Tunnel für den Durchgangsverkehr. 5 Tage nach den Erdbeben in Venezuela läuft weiter die Suche nach Überlebenden und vereinzelt gibt es noch Erfolgsmeldungen. Ein Vater und sein Sohn konnten aus den Trümmern geborgen werden. Zehntausende Menschen werden noch vermisst. Die Zahl der bestätigten Todesopfer liegt mittlerweile bei 1450. Als erste Mannschaft ist Co-Gastgeber Kanada bei der Fußball-Weltmeisterschaft ins Achtelfinale eingezogen nach einem 1:0 gegen Südafrika. Heute Abend ab 22.30 Uhr will Deutschland in seinem 16-Finale gegen Paraguay nachziehen. Thomas Bremser berichtet aus Boston.
2: Wenn du gewinnst, ist alles perfekt. Wenn du verlierst, ist alles shit. Also müssen wir gewinnen. So einfach hat es der Bundestrainer auf den Punkt gebracht. Julian Nagelsmann deutet an, taktisch etwas ändern zu wollen. Ziemlich sicher ist schon mal, dass Nele Braun zurückkehren wird in die Startelf für David Raum. Nagelsmann erwartet einen unangenehmen Gegner, der sich besonders auf die Defensive fokussieren wird.
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3: Ich bin Birte Montasseri. In einem Wohngebiet in Schnelldorf sind ein Motorradfahrer und zwei Kinder auf Fahrrädern zusammengestoßen. Nach bisherigen Erkenntnissen der Polizei nahm der 59-jährige Motorradfahrer den beiden Kindern im Alter zwischen 12 und 14 Jahren an einer Einmündung die Vorfahrt. Die Kinder wurden verletzt und kamen zur weiteren Behandlung ins Krankenhaus. Auch der Motorradfahrer zog sich leichte Verletzungen zu. Die Polizei ermittelt jetzt, wie es genau zu dem Unfall kommen konnte.
4: Dankeschön, Birte. Nächster Auftritt von Birte in Franken um halb Radio 8 Regional. Halb 8 ist es soweit. Christian König nochmal da, unser Radio 8 Wetterkönig. Guten Morgen.
5: Guten Morgen, Klaus.
4: Also sag's uns nochmal ganz genau, folgen nach der Hitze weitere Gewitter?
5: Das auf jeden Fall. Wir haben die Heißluft gegen feuchtere ausgetauscht und da können vor allem nachmittags und abends wieder kräftige Schauer, möglicherweise auch unwetterartige Gewitter entstehen. Also bei der Planung, wenn es im Biergarten geht oder eine größere Wanderung, flexibel halten, dass man notfalls auch einen Unterschlupf suchen kann. Mhm. Denn die Zeiten, an denen es von früh bis spät Sonne satt gibt, die sind jetzt erst einmal ein paar Tage vorbei.
4: Dankeschön für die Warnung. Wir haben 21 Grad beim Paul in Langfurt. Vielen Dank. Und es sind aktuell 22 Grad bereits in Bad Windsheim, hier gemessen vor dem Rathaus.
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4: Hallo Autofahrer, bitte Vorsicht. Beim Start rein in die neue Woche. Warum Vorsicht? Auf der B8 Hambühl. Höhe Hambühl, Abzweig Hambühl. Hier ein, so ein komisches Stützrad auf der Fahrbahn, gehört da nicht hin, bitte Vorsicht. Danny meldet Ampelausfall an der Kreuzung B466, B13 in Gunzenhausen, auch da erhöhte Vorsicht. Blitzer steht zwischen Meinhardswinden und Ansbach, hier gemeldet von Andreas, vielen herzlichen Dank. Und eben kommt rein eine Blitzermeldung von Konstantin. Über WhatsApp, Blitze im Pflaumfeld, Ortseingang von Steinacker kommend in der 30er-Zone. Grüße vom Konstantin. Vielen Dank. Pflaumfeld, Ortseingang von Steinacker kommt. Achtung hier, ein Blitzer. Blitzer und Staus bei uns abgeben, damit es jeder mitbekommt, Radio 8 zu erreichen. Der Hörerservice und WhatsApp 0981 63 00. Gute Fahrt wünsche ich.
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4: Also Christian hat's gesagt. Bitte schon Vorsicht, wenn Sie das Haus verlassen heute. Es kann im Laufe des Tages gewittern. Denken Sie daran, nochmal checken. Ne, Dachfenster, alles zu. Waren die auch die anderen Fenster? Ich weiß, jeder will durchlüften, aber sicher ist eben sicher.
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4: Schönen guten Morgen. Dickes Dankeschön an unsere Feuerwehren in der Region. Die sind ja immer für uns da. Egal, was da passiert. Brand, ja, umgestürzte Bäume, wie auch immer. Auf die Feuerwehren ist Verlass. Wir wollen Danke sagen mit der großen Feuerwehraktion 112. Zu gewinnen. Wow. Ein Ausflug zur legendären Airport-Feuerwehr am Flughafen in Frankfurt. Gleich mehr.

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0: Wow, das ist mal ein Ding. Wir besuchen die legendäre Feuerwehr am Airport in Frankfurt. Das ist wirklich ein Ding. Wir wollen Danke sagen an unsere Heldinnen und Helden am Schlauch. Ja, Tausende machen da einen tollen Job. Hier bei uns in der Region, bei den Freiwilligen Feuerwehren. Und ja, wie es der Name freiwillig sagt, ne? Freiwillig und vor allem in der Freizeit. Und die opfern wirklich jede Menge Zeit für uns. Die üben, sie lernen dazu, sie machen sich fit, sie sind in den Einsätzen und vor allem, sie sind vor allem, ja, 24 Stunden am Tag für uns in Bereitschaft, ja. Also wenn der Piepser losgeht, dann heißt es ab zur Feuerwache und ab zum Einsatz. Und dafür wollen wir Danke sagen. 112, das ist die große Feuerwehraktion hier auf Radio 8. 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

0: 22. Mann, war das heiß am Wochenende. Wahnsinn. Noch ein Tag mehr Hitze. Ich hätte mir die Eiskugel gegeben. Aber Entspannung ist in Sicht.
1: Die große Hitze ist durch. Jetzt wird's durchwachsen, aber normal sommerlich temperiert mit teils heftigen Schauern und Gewittern.
0: So, sportlich gesehen ein wichtiger Tag. Heute einmal Fußball, klar, 22.30 Uhr. Unser 16. Finale K.O.-Spiel gegen Paraguay Fußball-Weltmeisterschaft. Dann heute geht's auch beim Tennis in Wimbledon los und der Countdown läuft am kommenden Samstag Start der Tour de France. Auf den Straßen bei uns, ja, Ampelausfall und zwar in Gunzenhausen, Kreuzung B466, B13. Danke an Dani. Blitzer stehen zwischen Meinhardswinde und Ansbach. Andreas hat's gemeldet und Konstantin. Er hat diesen Blitzer abgegeben. Pflaumfeld, Ortseingang von Steinacker kommend in der 30er-Zone. Bitte schön, Vorsicht.
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0: Wer muss morgen früh raus? Also ich melde mich schon mal, bin morgen früh auch wieder hier im Studio. Du auch?
1: Ja, ich werde da sein.
0: Ja, blöd gelaufen, denn wir haben ja Fußball kommende Nacht.
1: Ach,
0: ne?
1: Ja, genau.
0: 22.30 Uhr unser erstes K.O.-Spiel bei der Fußballweltmeisterschaft gegen Paraguay. Gut, wird eine kurze Nacht.
1: Wahrscheinlich schon.
0: Ja, und wir stimmen uns schon mal musikalisch drauf ein. Das Reliance. Geht so mehr um die Engländer, ich weiß, aber hoffentlich spielen wir nicht so wie die, weil dann wird's langweilig. Gell? Also heute Abend Daumen drücken für unsere Jungs gegen Paraguay. Jetzt aber erstmal wieder zurück in die Region mit Birte Montaseri, Franken um halb Radio 8 regional.
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0: Birte, guten Morgen.
1: Schönen guten Morgen.
0: Die Kripo Schwabach hat jetzt zwei sogenannte Einschleichdiebe festgenommen.
1: Ja, und die sollen möglicherweise für eine ganze Reihe von Straftaten vielerorts in Bayern verantwortlich sein. Die beiden Tatverdächtigen sollen in mehrere Häuser, zunächst im Kreis Roth, eingedrungen sein. Und dabei gaben sie vor, etwas kaufen oder verkaufen zu wollen. Auch Taten in Spalt konnten ihnen die Ermittler bereits nachweisen, so die Polizei. Die beiden Ungarn sitzen schon in Untersuchungshaft. Außerdem prüfen die Ermittler jetzt, ob auch ähnliche Taten aus den Landkreisen Ansbach, Amberg-Sulzbach und Neumarkt auf ihr Konto gehen. Ihre Vorfahren sind einst in der Hoffnung auf ein besseres Leben ausgewandert und nach dem Fall der Mauer sind viele als sogenannte Spätaussiedler wieder zurückgekommen nach Deutschland. In Nürnberg ist am heutigen Montag offizieller Spatenstich für ein Kulturzentrum für Deutsche aus Russland. Wie das bayerische Familienministerium mitteilt, soll es ein Ort der Erinnerung und der Begegnung werden. Bayerns Ministerpräsident Markus Söder und Sozialministerin Ulrike Schaaf haben sich für heute Vormittag angekündigt. Das hätte für eine junge Jack-Russell-Hündin böse enden können. Ein aufmerksamer Zeuge kam ihr aber zum Glück zu Hilfe. Wie die Polizei berichtet, fällt dem Mann am Pendlerparkplatz nördlich der Ausfahrt Schnelldorf an der A6 eine kleine Hündin auf, die an einen Baum gebunden ist. Er versorgte sie mit Wasser und rief die Polizei. In einer Tierklinik stellte sich heraus, das Hündchen ist zwar gechippt, aber nicht registriert. Die Polizei geht davon aus, dass jemand die Hündin ausgesetzt hat. Darum kam sie ins Ansbacher Tierheim. Gegen den bislang unbekannten Täter oder die Täterin läuft ein Verfahren wegen Verstoß gegen das Tierschutzgesetz. Noch eine gute Nachricht für Mittelfranken. Bald heißt es in Gunzenhausen wieder auf die Pedale, fertig, los. Ab dem 5. Juli, also Sonntag, fällt dann der Startschuss für die Klimaschutzaktion Stadtradeln. Schon zum 15. Mal nimmt die Altmühlstadt daran teil und möchte auch dieses Mal zeigen, wie gern die Menschen in Gunzenhausen aufs Fahrrad steigen. Laut einer Pressemitteilung ist dazu auch einiges geplant. Feierabendradeltouren, Brezenverteilaktionen und Pendlerfrühstück. 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
3: Die Heißluft haben wir hinter uns. Jetzt wird es eher feucht warm in der Region und das bei einem Mix aus Sonne und Wolken. Dazu frischt der Wind auf und vor allem Nachmittag geht es dann wieder los mit Schauern und kräftigen Gewittern. Das Ganze bei gemäßigt sommerlichen 27 Grad. In der Nacht sind auch noch ein paar Schauer und Gewitter drin. Es kühlt auf 17 Grad ab. Und auch morgen am Mittwoch ist es eher durchwachsen mit schubweisen Schauern und Gewittern. Die Sonne ist auch dabei und die Temperaturen erreichen 26 bis 28 Grad.
0: Danke dir. 22 Grad in Teuchtlingen. Man freut sich auf den Tag der Franken am kommenden Sonntag. Und 21 Grad meldet Jeremias aus Winsbach.
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0: Hallo Autofahrer, schön, dass Sie mit dabei sind. Guten Morgen auf die Straßen. Achtung, Ampelausfall, Kreuzung B466, B13, Gunzenhausen. Dani, danke. Die Blitzer heute, Pflaumfeld, Ortseingang von Steinacker kommend in der 30er-Zone. Konstantin, vielen Dank und Andreas hat gemeldet, zwischen Meinhardswinden und Ansbach wird auch geblitzt. Kommen Sie sicher rein in die neue Woche und die Blitz und die Staus melden. Wir sind da unter 0981 63 00, WhatsApp und der Radio 8 Hörerservice mit unserer Doris.
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0: Ja, das ist ja der Sommer. Achtung, neue Hitzewelle kommt und zwar am Ach, ich verrat's noch nicht. Das überlasse ich dem Wetterkönig, der kommt gleich nochmal. Dann schauen wir schon mal in die meteorologische Glaskugel und ja, tatsächlich die nächste Hitzewelle kündigt sich an. Die gute Nachricht, habe ich noch ein Schlückchen drin? Kaffee? Doch, ja.
1: Ist das die gute Nachricht?
0: Nein, die gute Nachricht ist, Kaffee wird billiger.
1: Ach.
0: Ja, in den Discountern geht's runter bei den Kaffeepreisen. Waren ja dann doch in der letzten Zeit ziemlich nach oben geklettert. Jetzt wird's wieder billiger. Ich hoffe ja nur, mit Blick auf die nächste Hitzewelle, das gilt dann auch für den Eiskaffee.
1: Ja,
0: aber da bin ich mir eben nicht so sicher.
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0: Muss mein Deutschlandfädchen noch bügeln für heute Abend. 22:30 Uhr.

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0: 7:43. Montagmorgen, heute der 29. Juni und es war ein verdammt heißes Wochenende. Ganz Deutschland, ja ganz Europa. Deutschland, 41 Grad und sogar noch ein bisschen mehr, neue Rekorde. Da purzelte jeden Tag der alte Rekord und bei uns hier in der Region 38, 39 Grad. Ja, Wahnsinn, gell? So, also die extreme Hitze erstmal vorbei. Nochmal danke an alle, die sich vielleicht auch um andere gekümmert haben. Haben vielleicht, ja, gesagt, komm, ich bringe einen Kasten Wasser mit aus dem Supermarkt oder hier Tüte Eiswürfel. Oder einfach sich mal gekümmert haben um die Nachbarn, geguckt haben, ob alles in Ordnung ist bei der Hitze. Man weiß ja nie, ne? Dickes Dankeschön natürlich auch an alle in den Krankenhäusern, in den Pflegeheimen. Ja, das ist nicht lustig, wenn du da vielleicht im Pflegeheim bist und musst bei 38, 39 Grad Außentemperatur in deinem stickigen Zimmer die ganze Zeit im Bett liegen und hast keine Klimaanlage. Da müssen wir uns was einfallen lassen in Deutschland, denn ja, es wird wärmer und wärmer. Christian König ist da, unser Radio 8 Wetterkönig. Christian, zieh noch mal eine Bilanz in Sachen Hitzewelle hier bei uns in der Region bzw. in Deutschland und werf mal einen Blick voraus. Kommt da noch mal was auf uns zu? Ja, in dieser Heftigkeit.
1: Ja, da könnte ich jetzt viel erzählen. Überall Hitzerekorde, auch in den Ländern um uns herum. Über 50 Stationen allein in Deutschland haben über 40 Grad erreicht. Auch wir in Hochfranken waren knapp dran, aber wir sind eher mit einem blauen Auge davon gekommen. Im Schnitt waren es so 35 bis gut 39 Grad, aber das hat ja auch gereicht. Ja, und wenn wir nach vorne schauen, neue Modelle kündigen wohl so ab dem 10. erneut einen Hitzeblock an, teilweise wieder mit 40 Grad. Aber jetzt dürfen wir erst einmal ein paar Tage durchschnaufen.
0: Ja, genau so ist es. Dankeschön, Christian König, der Radio 8 Wetterkönig. Neue Hitzewelle, ja, ob sie tatsächlich kommt, er hält uns natürlich auf dem Laufenden. Für heute sind Gewitter vorhergesagt, mitunter auch Starkregen möglich. Also, wenn Sie das Haus verlassen, ja, ich weiß, jeder will durchlüften, aber Fenster zu. Sicher ist eben sicher.

0: 7.52 Uhr wird's. Woran merkt man, dass der Sommer schon fortgeschritten ist? Einmal daran, ich habe mal durchgezählt, es sind nur noch 5 Wochen bis zu den Sommerferien. Und man merkt es daran, in München beginnt heute offiziell der Aufbau für das Oktoberfest. Ja, Wahnsinn, ne? 12 Wochen lang wird auf dem Festgelände auf der Wiesn gewerkelt und hergerichtet. Ende August kommen ja die ersten Fahrgeschäfte mit Achterbahn und Riesenrad. Und am 19. September ist Anstich und offizieller Start vom 191. Oktoberfest. Die Wetteraussichten für Mittelfranken, Christian König.
1: Nach der Hitze können wir durchatmen und lüften, aber Vorsicht, es entstehen zum Nachmittag auch Schauer und kräftige Gewitter. Es bleibt unter 30 Grad.
0: Ich check nochmal für Sie die Blitzer. Jawohl, alles beim Alten. Zwischen Meinhardswinden und Ansbach steht einer und Pflaumfeld, Ortseingang von Steinacker kommend. 30er-Zone, auch da ein Blitzer.
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Tja, nichts geht mehr aufgrund der Hitze bei den Nürnberger Straßenbahnen. Es war nicht mehr sicher. Bitumen hat sich da gelöst. Ja, und die Straßenbahnen konnten eben nicht mehr sicher fahren. Deswegen wurde der Verkehr in Nürnberg komplett eingestellt. Auch momentan fahren die Straßenbahnen noch nicht. Vielleicht im Laufe des Tages kann dann endlich wieder grünes Licht gegeben werden. Wahnsinn, die Hitze. Gleich die Nachrichten zur vollen Stunde auf Radio 8. Nächste Stunde 112, die große Radio 8 Feuerwehraktion. Mehr dazu.

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1: Ich bin Gregor Jose Moser. Guten Morgen. Für heute sind oft Unwetter angesagt nach einem glühend heißen Wochenende in Deutschland. Es gab gleich mehrere Hitzerekorde in kurzer Zeit. Mehr von Diana Kramer.
2: Der aktuelle vorläufige Temperaturrekord kommt aus dem Osten Brandenburgs. In Neißemünde im Landkreis Oder-Spree wurden gestern Nachmittag 41,7 Grad Celsius gemessen. Es war die dritte Bestmarke bundesweit innerhalb nur eines Wochenendes. Und auch die vergangene Nacht war laut Deutschem Wetterdienst die wärmste seit Beginn der Aufzeichnungen. Damit dürfte der Juni 2026 wettertechnisch in die Geschichte eingehen.
1: Wer Benzin tankt, profitiert im Vergleich zu Diesel deutlich mehr vom Tankrabatt. Das Münchner IFO-Institut hat errechnet, beim Diesel gab es eine Weitergabe von durchschnittlich 12 Cent pro Liter, die Steuer wurde aber um 16,7 Cent pro Liter gesenkt. Bei Super E5 und Super E10 wurde der Rabatt dagegen fast vollständig weitergegeben. Morgen läuft der Tankrabatt wieder aus. Es dauert noch ein bisschen, bis das Münchner Oktoberfest wieder stattfindet. Am 19. September geht's los. Erstmals darf dann Neu-Oberbürgermeister Krause von den Grünen anzapfen. Schon heute beginnt der Aufbau für die 191. Wiesn. 3 Monate lang wird dort täglich gearbeitet. Der Stadt zufolge werden über 1000 Lkw-Ladungen auf die Theresienwiese gefahren und rund 13,5 Kilometer Kabel verlegt. Frieden, Klimaschutz, bezahlbare und saubere Energie. Um diese und viele weitere Themen dreht sich ab heute alles auf der Nachhaltigkeitskonferenz in Hamburg. 2 Tage lang beraten Führungskräfte aus Politik, Wirtschaft, Wissenschaft und Zivilgesellschaft darüber, was man verbessern könnte, auch um die Nachhaltigkeitsziele der Vereinten Nationen umzusetzen. Mit einem 1:0 gegen Südafrika ist Co-Gastgeber Kanada ins Achtelfinale der Fußball-Weltmeisterschaft eingezogen. Heute Abend kann die deutsche Nationalmannschaft das ebenfalls erreichen. Um 22.30 Uhr geht es im 16. Finale gegen Paraguay.
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3: Ich bin Birte Montasseri. Nach der Rekordhitze am Wochenende ist am Abend eine Gewitterfront über Mittelfranken hinweggezogen. Nach ersten Informationen der beiden integrierten Leitstellen für Ansbach und Neustadt-Aschbad-Windsheim sowie Mittelfranken Süd gab es aber kaum größere Schäden. In Winsbach wehte der Wind 2 Bäume um, im Raum Schwabach gab es mehrere vollgelaufene Keller.
4: Ja, dann danke ich mal den Feuerwehreinsatzkräften für ihre Arbeit. Dann sind wir froh, dass es einigermaßen glimpflich ausgegangen ist. Christian König ist da, der Radio 8 Wetterkönig. Christian, schönen guten Morgen nochmal. Sind wir durch, was die große Hitze anbelangt? Zumindest mal vorerst.
5: Ja, im Vergleich zur großen Hitze dürfen wir jetzt mal ein paar Tage richtig durchatmen und auch lüften. An die 27 Grad sind aber drin. Es gibt eher einen Mix aus Sonne, Wolken mit auffrischendem Wind. Nachmittags und abends erneut Schauer und teils kräftige Gewitter. Auch durch die Nacht sind Schauer und Gewitter möglich bei etwa 17 Grad. Und so geht es auch morgen und am Mittwoch weiter. Es bleibt eher durchwachsener. Vor allem morgen dann wieder mit Schauern und Gewittern. Und die Temperaturen, ja, die sind einfach normal sommerlich mit 26 bis 28 Grad.
4: Dankeschön. 22 Grad in Gunzenhausen auf dem Marktplatz gemessen. Da freut man sich aufs kommende Wochenende, Freitag bis Sonntag. Da steigt in Gunzenhausen das große Bürgerfest. Und auf dem Hesselberg am kommenden Sonntag, traditionell immer am ersten Sonntag im Juli, der Hesselberg mit seiner Bergmess. Dort oben sind es 20 Grad aktuell. Hallo Autofahrer, willkommen in der neuen Woche. Wir haben derzeit keine Staus. Achtung, Blitzer zwischen Meinhardswinden und Ansbach und Pflaumfeld. Ortseingang von Steinacker kommend in der 30er-Zone. Und die Blitzer melden, wir nehmen sie gern entgegen unter 0981 63 00, Hörerservice und WhatsApp. Gute Fahrt wünsche ich.
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4: Sommerliches gleich von Enrique Iglesias. Und zuvor die Bengals, die 80er. Ach, das wird eine kurze Nacht. 22.30 Uhr. Ah, da brauchen wir alle. K.O.-Spiel. 16. Finale bei der Fußball-Weltmeisterschaft Deutschland gegen Paraguay. Und Torwart Manuel Neuer ist der einzige DFB-Spieler im aktuellen Kader, der schon mal ein Länderspiel gegen Paraguay bestritten hat. Ja, und bei der Taktikbesprechung saßen die anderen Spieler im Schneidersitz auf dem Teppich. Und während Neuer im Schaukelstuhl von früher erzählte. Ach, schön.
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4: Ja, freuen Sie sich schon auf das Spiel heute Abend? Oder überwiegt bei Ihnen, wie bei mir, die Angst?

0: Ich hoffe, Sie hatten ein schönes Wochenende. Trotz Hitze war ja viel los. Allein 20.000 kamen zum großen Johannitag nach Triesdorf. Wow, einiges los gewesen. Dann die schöne weiße Nacht in Weißenburg und vieles, vieles mehr. Ja, und auch das kommende Wochenende wird ein tolles in Sammenheim. In der Nähe von Gunzenhausen wird das große Schützenfest gefeiert. In Gunzenhausen selbst Bürgerfest am kommenden Wochenende. In Treuchtlingen dann der Tag der Franken am Sonntag und am Sonntag auch oben auf dem Berg. Hesselberg, die traditionelle Bergmesse. Oh, ansonsten viel los. Bleiben Sie einfach dran. Sie erfahren, was wo geboten sein wird die nächsten Tage und auch kommendes Wochenende hier bei uns in der Region. Werfen wir einen Blick rein in die neue Woche. So wird's.
1: 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Das sagen die Sterne.
2: Jetzt beginnt die Zeit der besonders kurzen Sommernächte. Und genau das zeigt sich auch am Himmel. Die Sterne wirken klarer. Wärmere Abende laden dazu ein, länger draußen zu bleiben. Merkur und Jupiter bringen dazu frische Gedanken und Lust auf Veränderung. Vieles fühlt sich offener an. Gespräche entwickeln plötzlich eine neue Richtung und Ideen bekommen neuen Schwung. Der Mond sorgt im Verlauf der Woche für mehr Sehnsucht nach Leichtigkeit. Nicht alles muss perfekt geplant sein. Das Wochenmotto ist Sommerenergie mit Leichtigkeit. Die Woche zeigt, dass manchmal schon ein kleiner Perspektivwechsel reicht, um wieder neuen Schwung zu spüren.
0: Ja, ganz nach dem Motto, nur kein Stress. Hier ist Radio 8. Guten Morgen, schöne Woche wünschen.

0: 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Jetzt aber erstmal die Wetterinfos vom hitzegeplagten Radio 8 Wetterkönig Christian König. Leg los, Christian.
1: Die große Hitze ist durch, jetzt wird es durchwachsen, aber normal sommerlich temperiert mit teils heftigen Schauern und Gewittern.
0: Also Vorsicht, bitte alles dicht machen, wenn Sie das Haus verlassen. Heute Nachmittag kann es heftig werden bei Gewittern und Regenfällen. Auf den Straßen alles gut, keine Staus. Wir haben zwei Blitzer stehen zwischen Meinhardswinden und Ansbach um Pflaumfeld. Ortseingang von Steinacker kommend in der 30er-Zone. Dankeschön. Die Blitzer melden 0981 6300 WhatsApp und der Radio 8 Hörerservice.
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Radio 8 der Montag. Wenn man über Megaprojekte berichtet, da muss man immer vorsichtig sein. Wenn man dann sagt, ja, wird fertig, dann, ne, in irgendeinem Jahr. Weil meistens verschiebt sich das und teurer wird's auch. Schauen wir mal, wie es bei diesem Megaprojekt läuft, über das nun abgestimmt wurde hier bei uns in der Region. Gleich mehr in Franken um halb, Radio 8 regional. Gleich bei mir im Studio, die Birte.

0: Wer erinnert sich noch an Annika? Du noch?
1: Tommy und Annika, Pippi Langstrumpf.
0: Annika.
1: Annika, oh, Entschuldigung.
0: Annika. 1981 hatte diese Frau diesen Hit. La, schön, gell?
1: Schön, ja.
0: Ja, schön, aber es blieb auch ihr einziger Hit.
1: Oh, okay.
0: Sie hat den Kimono danach wieder ausgezogen. Ja. Annika, 1981, Japanese Boy, der besondere Song in dieser Stunde, gleich hier bei mir.
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0: 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Guten Morgen.
1: Morgen.
0: Grünes Licht gibt es für ein Megaprojekt hier bei uns in der Region.
1: Und zwar das Nürnberger Großprojekt Frankenschnellweg. Es kann in die Tat umgesetzt werden. Am Sonntag stimmten gut 53% der Wahlberechtigten gegen den Bürgerentscheid, der einen Stopp des Bauprojekts forderte. Und die Ja-Stimmen kamen auf fast 47%, teilt die Stadt Nürnberg mit. Damit sollen jetzt auch erste Ausschreibungsverfahren weitergehen, damit ab kommenden Frühjahr die eigentlichen Baumaßnahmen beginnen können. Kernpunkt ist ja ein 1,8 Kilometer langer Tunnel für den Durchgangsverkehr. Es soll mehr Lärmschutzwände geben und auch eine dritte Fahrspur auf der Westseite. Die Kripo Schwabach hat zwei sogenannten Einschleichdiebe festgenommen, die möglicherweise für eine ganze Reihe von Straftaten vielerorts in Bayern verantwortlich sind. Die beiden Tatverdächtigen sollen in mehrere Häuser im Kreis Roth eingedrungen sein und dabei gaben sie dann jeweils vor, etwas kaufen oder verkaufen zu wollen. Auch Taten in Spalt konnten ihnen die Ermittler schon nachweisen, so die Polizei. Die beiden Ungarn sitzen jetzt in Untersuchungshaft und außerdem prüfen die Ermittler, ob auch ähnliche Taten aus den Landkreisen Ansbach, Amberg-Sulzbach und Neumarkt auf ihr Konto gehen. Tosender Applaus für Orwells 1984. Die Kreuzgangsspiele in Feuchtwangen haben jetzt ihre fünfte Premiere in diesem Sommer erlebt. In der Nixelscheune kommt George Orwells berühmter Science-Fiction-Krimi 1984 auf die Bühne. Die Geschichte erzählt ja von der Zerstörung eines Menschen durch einen brutalen Überwachungsstaat. Auf der Bühne stehen Uwe Neumann und Annette Daugaard.
3: Ich muss sagen, ich spiele das Stück sehr gerne, weil ich finde, dass es so ein wichtiges Stück ist. Also immer, wenn ich mir die Nachrichten angucke, merke ich immer, dass ich es sehr wichtig finde, solche Stücke zu spielen, dass wir einfach lernen, dass wir auf unsere Demokratie achten müssen.
1: Und das Interesse an 1984 bei den Kreuzgangsspielen ist so groß, dass alle Vorstellungen schon ausverkauft sind. Noch eine gute Nachricht für Mittelfranken. Schülerinnen und Schüler der vierten Klasse an der Grundschule Ansbach-Schalkhausen, die sind gerade fleißig dabei, Elektroschrott zu sammeln. Sie beteiligen sich als einzige mittelfränkische Schule am bayernweiten E-Waste Race 2026. Ja, schon ganze 66 Kilo Elektroschrott haben die Grundschulkids gesammelt. Und die Aktion geht noch weiter. Bis zum 15. Juli kann man bei Ihnen was abgeben. Und dabei lernen Sie übrigens im HSU-Unterricht Wichtiges rund um Themen wie Mülltrennung und Recycling, teilte uns die Schule mit.
0: Wie heißt die Aktion?
1: E-Waste Race, das E-Schrottrennen 2026.
0: Kann man es dann nicht einfach so nennen?
1: Nein, kann man nicht. Das macht man heutzutage so. Das ist modern.
0: E-Waste Race. Halleluja.
1: Ja. Ja. Soweit Franken um halb. 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Aber ganz schnell weiter zu unserem Radio 8 Wetterkönig, Christian König.
4: Die Heißluft haben wir hinter uns. Jetzt wird es eher feucht warm in der Region und das bei einem Mix aus Sonne und Wolken. Dazu frischt der Wind auf und vor allem Nachmittag geht es dann wieder los mit Schauern und kräftigen Gewittern. Das Ganze bei gemäßigt sommerlichen 27 Grad. In der Nacht sind auch noch ein paar Schauer und Gewitter drin. Es kühlt auf 17 Grad ab. Und auch morgen am Mittwoch ist es eher durchwachsen mit schubweisen Schauern und Gewittern. Die Sonne ist auch dabei und die Temperaturen erreichen 26 bis 28 Grad.
0: Ja, kleiner Tipp, wenn es Ihnen immer noch zu warm ist, gehen Sie auf die Sommermesse nach Rodenburg, setzen Sie sich in ein Karussell, der Fahrtwind, der kühlt.
1: Oh ja, ja,
0: Sommermesse in Rodenburg, aktuell dort auf dem Festplatz 23 Grad. Und ich glaube, die waren froh, dass sie nicht vergangenes Wochenende schon dran waren, nämlich die Athletinnen und Athleten beim Rot-Challenge. Der startet ja am kommenden Wochenende, am Sonntag. Ja, in Rot, was haben wir denn da aktuell? 23 Grad. Gott, wären die in Schwitzen gekommen. So, aber das wäre der Wahnsinn geworden. Kommendes Wochenende Temperaturen so um die 25 Grad. Perfektes Wetter da für den Rot-Challenge. Liebe Autofahrer, schönen guten Morgen. Staus haben wir keine, Blitzer. Ja, zwischen Meinhardswinden und Ansbach wird geblitzt. Dann neu von Konstantin Aha, Höhe Bushaltestelle Richtung Pflaumfeld. Und Blitzer ganz frisch von Daniel gemeldet, B25 Höhe Fremdingen. Bitte Vorsicht, schön auf die Geschwindigkeit achten und zuverlässig weiterhin. Die Blitzer melden unter 0981 63 00, Radio 8 Hörerservice und WhatsApp.
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0: Aus gegebenem Anlass spielen wir Annika mit Japanese Boy.
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0: Birte schaut ganz verwundert, ja. Was ist dieser Anlass?
5: Was ist der Anlass?
0: Ja, heute Abend 19 Uhr. 16. Finale bei der WM, Brasilien gegen Japan.
5: Ach.
0: Und,
5: okay.
0: Dürfen Sie dreimal raten, für wen der Seger die Daumen drückt?
5: Mhm.
0: Japanese Boy. Annika ist hier.

0: 8:43 ist es, Radio 8 ist hier heute Montag, der 29. Juni.
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0: Also für viele Millionen Menschen in Deutschland wird es eine kurze Nacht werden, von Montag auf Dienstag, denn 22.30 Uhr, ach du guter Gott, am Pfiff fürs erste K.O.-Spiel für unsere Jungs bei der Fußball-Weltmeisterschaft, 22.30 Uhr, das 16. Finalspiel. Deutschland gegen Paraguay. Da fragt man nach bei Thomas Bremser. Grüß dich, guten Morgen.
3: Grüß dich.
0: So, erzähl uns was über Paraguay.
3: Also Paraguay ist gleich zum Start ordentlich unter die Räder gekommen gegen die USA, hat dann aber die Türkei rausgeschmissen mit einem 1:0 und das mit 10 Mann. Die haben sich da richtig reingeschmissen und dementsprechend ungemütlich erwartet Julian Nagelsmann sie. Sie
4: definieren sich schon auch sehr über den Defensivfußball, den sie gut spielen. Auf jeden Fall ein unangenehmer Gegner, der uns einiges abverlangen wird.
3: Klar ist, eine Leistung wie gegen Ecuador kann sich das deutsche Team nicht leisten. Da muss deutlich mehr kommen.
0: Ja, so ist es. Unbedingt. Aufstellung, was wissen wir da?
3: Also Nele Brown ist wieder fit, wird vermutlich wieder reinrutschen als Außenverteidiger für David Raum. Aber auch sonst könnte es Veränderungen geben, sagt Nagelsmann.
4: Es gibt taktische Überlegungen, auch morgen ein bisschen was zu verändern. Gibt aber auch, wie ich auch in die andere Richtung diskutierbar ist, alles identisch zu lassen, was die erste Elf angeht.
3: Mehr hat er uns nicht verraten, auch um es dem gegnerischen Trainer nicht allzu leicht zu machen. In der Offensive werden wohl wieder Havertz, Wirtz und Musiala starten. Die haben bisher als Trio noch nicht wirklich gezündet.
0: Jo, also heute Abend 22.30 Uhr, da brauchen wir alle, ja, eine kurze Nacht geht doch. Also wir brauchen wirklich Millionen, die da zuschauen heute Nacht beim Spiel, unser erstes K.O.-Spiel. Ich hoffe, es ist das erste K.O.-Spiel und nicht das letzte. Heute Abend 22.30 Uhr, Anpfiff gegen, ja, das Spiel Deutschland-Paraguay. Toi, toi, toi und garantiert, also ich schaue es mal an, ne? Wir hören uns morgen wieder nach einer kurzen Nacht ab 6, also ich werde da sein.
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0: So, wir haben nicht nur Fußball. Wimbledon geht ja heute los und am kommenden Wochenende, da geht's in der Region so richtig rund, nämlich beim Road Challenge am kommenden Sonntag. 8.53 Uhr ist es. Achtung, Blitzer. Zwischen Meinhardswinden und Ansbach, dann in Aha-Höhe Bushaltestelle und also Bushaltestelle in der Siedlung Richtung Pflaumfeld und B25 Blitzerhöhe Fremdingen. Bedanke mich bei Konstantin, Carsten, Andreas und Daniel. Bedanke mich auch beim Radio 8 Wetterkönig. Christian König hat uns ja bestens auf dem Laufenden gehalten in Sachen Hitzewelle. Die ist nun rum, die Hitzewelle. Temperaturen angenehmer. Aktuell liegt man so bei 24, 25 Grad. Fenster auf, durchlüften, aber Vorsicht, Gewitter können heute durchziehen hier bei uns in der Region. Also, wollen wir noch mal über die Hitze reden. Christian, wie schaut's aus?
1: Ja, da könnte ich jetzt viel erzählen. Überall Hitzerekorde, auch in den Ländern um uns herum. Über 50 Stationen allein in Deutschland haben über 40 Grad erreicht. Auch wir in Hochfranken waren knapp dran, aber wir sind eher mit einem blauen Auge davon gekommen. Im Schnitt waren es so 35 bis gut 39 Grad, aber das hat ja auch gereicht. Ja, und wenn wir nach vorne schauen, neue Modelle kündigen wohl so ab dem 10. erneut einen Hitzeblock an, teilweise wieder mit 40 Grad. Aber jetzt dürfen wir erst einmal ein paar Tage durchschnaufen.
0: Genau so ist es. Du hältst uns weiter auf dem Laufenden. Danke.
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1: Ich bin Gregor Jose Moser. Guten Morgen. Die Hitzewelle hat für ein glühend heißes Wochenende gesorgt mit einem neuen Temperaturrekord. Im Osten Brandenburgs wurden 41,7 Grad gemessen. In Bayern war es am heißesten in Kitzingen in Unterfranken mit 40,8 Grad. Im Landkreis Cham haben sich wegen der Hitze die Gleise verformt, auf denen die Oberpfalzbahn fährt. Die Strecke zwischen Cham und Bad Kötzting wurde in beide Fahrtrichtungen gesperrt. In Nürnberg fahren wegen Hitzeschäden noch immer keine Trambahnen. Der Tankrabatt läuft morgen zum 30. Juni ja wieder aus. Mit Blick auf wahrscheinliche Preissteigerungen hat Verkehrsminister Schnieder der Rheinischen Post gesagt, man werde die Situation beobachten und dann die richtigen Schritte daraus ableiten. Berechnungen des IFO-Instituts zeigen, bei Diesel wurde der Rabatt nur teilweise an die Verbraucher weitergegeben, bei Super E5 und Super E10 dagegen fast komplett. Auf der Münchner Theresienwiese beginnt heute der Aufbau für die Wiesen, das größte Volksfest der Welt. Aus München berichtet Oliver Urbanke.
2: Damit die über 6 Millionen Besucherinnen und Besucher im Herbst wieder feiern können, muss rechtzeitig vorbereitet werden. Ab heute startet deswegen der Aufbau von Brauereifesthallen, darunter die auffälligen Türme von Paulaner und Löwenbräu, Hühnerbratereien, Kaffeezelten und anderen gastronomischen Angeboten. 12 Wochen lang wird auf dem Festgelände gewerkelt und hergerichtet und am 19. September ist dann Anstich und offizieller Start des 191. Oktoberfests.
1: Bundesaußenminister Wadefuhl startet heute zu einer mehrtägigen Reise in die drei südamerikanischen Staaten Paraguay, Argentinien und Brasilien. Dort will er morgen auch am Gipfel des Wirtschaftsbündnisses Mercosur teilnehmen. Bei einem Zwischenstopp in Washington trifft Wadefuhl vorher aber noch US-Außenminister Rubio wegen der neuen Spannungen mit dem Iran. Bei der Fußball-Weltmeisterschaft ist Kanada als erste Mannschaft ins Achtelfinale eingezogen. Der Co-Gastgeber gewann sein 16. Finale gegen Südafrika mit 1:0. Heute Abend will Deutschland nachziehen. Um 22.30 Uhr geht es gegen Paraguay.
3: Tja, sind wir auch schon soweit. Christian König ist da, unser Radio 8 Wetterkönig. Schauen wir nochmal zurück auf das, was war, beziehungsweise auf das, was kommen wird. Die Wetterprognosen für die nächsten Tage, Hitzewelle, ich denke, das Schlimmste haben wir zumindest mal vorerst überstanden, oder?
4: Ja, im Vergleich zur großen Hitze dürfen wir jetzt mal ein paar Tage richtig durchatmen und auch lüften. An die 27 Grad sind aber drin. Es gibt eher einen Mix aus Sonne, Wolken mit auffrischendem Wind. Nachmittags und abends erneut Schauer und teils kräftige Gewitter. Auch durch die Nacht sind Schauer und Gewitter möglich bei etwa 17 Grad. Und so geht es auch morgen und am Mittwoch weiter. Es bleibt eher durchwachsener. Vor allem morgen dann wieder mit Schauern und Gewittern. Und die Temperaturen, ja, die sind einfach normal sommerlich mit 26 bis 28 Grad.
3: Wir sind schon bei 25 Grad aktuell in Bechhofen. Vielen Dank an den Harry und in Neustadt an der Aisch am Marktplatz sind es auch 25 Grad. Wünschen wir einen guten Start rein in die neue Woche.
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3: Hallo liebe Autofahrer, willkommen in der neuen Woche. Radio 8 an Ihrer Seite. Staus haben wir momentan nichts. Verkehr rollt wunderbar. Am Blitzer stehen, und zwar zwischen Meinhardswinden und Ansbach. Achtung, hier wird geblitzt. Bedanke mich hier ganz herzlich beim Andreas für die Meldung. Blitzer in AH-Höhe, Bushaltestelle Siedlung Richtung Pflaumfeld. Carsten und Konstantin haben diesen Blitzer entdeckt und die B25 ist mit dabei. Höhe Fremdingen, Blitzer gesichtet von Daniel. 0981 63 00. Blitzer melden bei uns bei Radio 8.
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3: Starkes Duett George Michael, Aretha Franklin. I knew you were waiting. Ja, und wir warten auf Sie hier bei der großen Radio 8 Feuerwehraktion.
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3: 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Alle Infos gibt's gleich bei mir.

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0: Jawohl, ja, wir wollen Danke sagen mit dieser Aktion. Danke für den großartigen Einsatz, für das großartige Engagement bei den freiwilligen Feuerwehren hier bei uns in der Region. Tausende arbeiten damit. Wow, danke. Ja, und bloß Danke sagen, ja, klar, ist auch mal wichtig, aber nee, da gibt's schon noch ein bisschen mehr. Es gibt die gute Chance auf eine Fahrt mit Radio 8 zur legendären Flughafenfeuerwehr in Frankfurt am Airport. Andi Fischer bei mir. Hast du die schon mal gesehen vor Ort am Airport in Frankfurt, die Flughafenfeuerwehr?
2: Nein, live vor Ort nicht, nur immer im Fernsehen.
0: Es ja. Ist ja gut, wenn man die nicht live sieht. Ne?
2: Ja.
0: Das heißt, es ist nichts passiert, aber nee. Na gut, wir kennen sie natürlich vom Fernsehen, von vielen Reportagen. Und ja, das sind wirklich gigantische Fahrzeuge, tolle Leute, Wahnsinn, die dort arbeiten. Und die werden wir kennenlernen bei unserer Tour hin zur Flughafenfeuerwehr. Also der Bus ist bereits reserviert. Es ist alles vorbereitet, wir sind angemeldet. Jetzt braucht man natürlich nur noch die Feuerwehrler, die mitfahren. Und da gibt es eine gute Chance, diese Fahrt zu gewinnen bei 112, die große Radio 8 Feuerwehraktion. Video machen. Ja, warum engagiert man sich? Was ist das Besondere in der Ortsfeuerwehr vor Ort? Und die kann dann noch so klein sein, egal. 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Warst du eigentlich jemals in der Feuerwehr?
2: Ja, war ich tatsächlich aktuell. Was? Ja, ich war früher mehr aktives Mitglied. Jetzt bin ich ja passives Mitglied. Das hat einfach auch mitunter Zeitgründe. Und
0: logisch.
2: Es ist natürlich nicht immer so einfach. Warst du bei der Feuerwehr oder bist du bei der Feuerwehr?
0: Nein, ich war nie bei der Feuerwehr. Ich war ja bei der Wasserwacht.
2: Ah ja, okay.
0: Ne, habe mich da engagiert. Ja. Ne? Und Feuerwehr, bin irgendwie nie so richtig zur Feuerwehr gekommen. Okay. Aber gut, war bei der Wasserwacht. Ja. Man muss wirklich sagen, auch wichtig, alle Hilfsorganisationen.
2: Ja,
0: das heißt, es ist nur die Wasserwacht, BRK, die Feuerwehr,
2: THW.
0: Immer THW haben wir noch.
2: Ja.
0: Ja, aber wir wollen mal Danke sagen für den Einsatz hier bei uns in der Region, denn täglich berichten wir letztendlich über die Feuerwehren.
2: So ist es.
0: Und das muss man nochmal sagen, die sind ehrenamtlich unterwegs. Ehrenamtlich. Und das heißt Freizeitopfern und immer da sein, wenn es brennt.
2: Absolut, danke. So ist es. Ja, danke.
0: Bei uns alle Infos zur großen Radio 8 Feuerwehraktion. 112 bei uns im Netz zu gewinnen, das ist wirklich toll. 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

0: 9.22 Uhr, Blitzer B25, Höhe Fremdingen. Radiast sagt Danke an Daniel. Blitzer in AHA, Höhe Bushaltestelle an der Siedlung. Carsten und Konstantin, Dankeschön. Und an den Andreas zwischen Meinhardswind und Ansbach. Hier im Blitzer. Andreas, warst du das, Andi Fischer?
1: Nein, ich war's nicht. Nein. Ich habe heute noch keinen Blitzer gemeldet und auch keinen gesehen, muss ich sagen.
0: Also gut, also sichere Fahrt rein in die neue Woche. Geht ganz einfach, immer auf die Geschwindigkeit achten. Bist du froh, dass die Hitze vorüber ist, zumindest mal
1: ja,
0: vorher?
1: Ja, relativ, weil es waren schon wirklich tropische Nächte. Also die Hitze macht mir ein bisschen zu schaffen derzeit, aber es wird viel trinken.
0: Ja, ja. Genau, viel trinken, das ist wichtig. Also ich bin mir sicher, der Wasserverbrauch in der Region ist massiv nach oben gegangen in den vergangenen Tagen. Aber wir dürfen ein bisschen durchschnaufen. Christian König.
2: Die große Hitze ist durch, jetzt wird es durchwachsen, aber normal sommerlich temperiert mit teils heftigen Schauern und Gewittern.
0: So, ich danke dir. Allerdings, Christian hat es angekündigt, die nächste Hitzewelle steht an, glaubt man aktuellen Modellen. Ja, dann ist es so ab dem 10. Juli wieder soweit. Bis dahin angenehmere Temperaturen.
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starten rein in den nächsten Sommertag. Heute angenehmere Temperaturen. Megaprojekt in der Region. Man muss ja immer vorsichtig sein. Ne? Megaprojekt klingt nach, es ist sündhaft teuer und wird noch teurer. Und der Bau dauert lang und dauert normalerweise immer noch länger. Ne? Stichwort Stuttgarter Bahnhof. Mal schauen wir mal. Grünes Licht gibt es nun für ein Megaprojekt in der Region. Um was es sich da handelt, das sagt uns gleich die Birte der Nachrichten in Franken um

0: The Cars, Drive, 80er. Oh, vom Tempo her gemäßigt, ne, wie ja. Wir alle gemerkt haben. Ich wäre jetzt beinahe mit dem Kopf ein bisschen eingenickt aufs Mischpult geknallt. Wir brauchen was zum Wachwerden. Da helfen uns Chive, Bunny and the Master Mixers. And that's what I like. Gleich Stimmung hier nach den Nachrichten.
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0: Birte Montaseri, hallo.
2: Grüß dich, Klaus.
0: Ja, die Ampeln schalten auf grün und zwar für ein Megaprojekt in der Region.
2: Es geht um das Nürnberger Großprojekt Frankenschnellweg, das in die Tat umgesetzt werden kann. Am Sonntag stimmten gut 53% der Wahlberechtigten gegen den Bürgerentscheid, der einen Stopp des Bauprojekts forderte. Und die Ja-Stimmen kamen auf fast 47%, teilt die Stadt Nürnberg mit. Damit sollen jetzt auch erste Ausschreibungsverfahren weitergehen, damit ab kommendem Frühjahr die eigentlichen Baumaßnahmen beginnen können. Kernpunkt ist ein 1,8 Kilometer langer Tunnel für den Durchgangsverkehr. Mehr Lärmschutzwände sind geplant und auch eine dritte Fahrspur auf der Westseite. Nach einem schweren Motorradunfall bei Ühlfeld sucht die Neustädter Polizei jetzt Zeugen. Freitagnachmittag gegen 16.45 Uhr fuhr ein 26-jähriger Motorradfahrer auf der B470 Richtung Ühlfeld und gleichzeitig wollte ein Autofahrer von der Kreisstraße Näher 1 in die Bundesstraße links einbiegen. Dabei nahm er dem Motorradfahrer die Vorfahrt. Beide stießen also zusammen. Der Motorradfahrer erlitt einen offenen Oberschenkelbruch und kam schwer verletzt ins Krankenhaus. Das hätte für eine kleine Jack Russell-Hündin böse enden können. Doch ein aufmerksamer Zeuge kam ihr zur Hilfe. Laut Polizei fiel dem Mann am Pendlerparkplatz nördlich der Ausfahrt Schnelldorf der A6 die kleine Hündin auf, die in der Hitze an einen Baum gebunden war. Er versorgte sie mit Wasser und rief die Polizei. In einer nahegelegenen Tierklinik stellte sich heraus, sie ist gechippt, aber nicht registriert. Die Polizei geht davon aus, dass jemand die Hündin ausgesetzt hat. Darum kam sie nach Ansbach ins Tierheim. Gegen den bislang unbekannten Täter oder die Täterin läuft ein Verfahren wegen Verstoß gegen das Tierschutzgesetz. Dann aber noch eine gute Nachricht für Mittelfranken. Bald heißt es in Gunzenhausen wieder auf die Pedale, fertig los. Ab dem 5. Juli, also ab Sonntag, fällt der Startschuss für die Klimaschutzaktion Stadtradeln. Schon zum 15. Mal nimmt die Altmühl Stadt dran teil und möchte auch dieses Mal zeigen, wie gern die Menschen in Gunzenhausen aufs Rad steigen. Laut einer Pressemitteilung ist dazu einiges geplant. Feierabend-Radeltouren, Brezenverteilaktion und ein Pendlerfrühstück. Klingt doch ganz lecker. 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
3: Die Heißluft haben wir hinter uns. Jetzt wird es eher feucht warm in der Region und das bei einem Mix aus Sonne und Wolken. Dazu frischt der Wind auf und vor allem Nachmittag geht es dann wieder los mit Schauern und kräftigen Gewittern. Das Ganze bei gemäßigt sommerlichen 27 Grad. In der Nacht sind auch noch ein paar Schauer und Gewitter drin. Es kühlt auf 17 Grad ab. Und auch morgen am Mittwoch ist es eher durchwachsen mit schubweisen Schauern und Gewittern. Die Sonne ist auch dabei und die Temperaturen erreichen 26 bis 28 Grad.
0: 27 Grad Höchstwert heute. Vor ein paar Wochen hätte man gesagt, ist das warm. Heute sagen wir, ne, nach den Hitzetagen, ach, ist das angenehm.
2: Ja, stimmt.
0: Das ist der Unterschied.
2: Verrückt.
0: Wir haben bereits 26 Grad in Feuchtwangen hier gemessen, am schönen Freibad. Und viele Grüße darf ich ausrichten vom Konrad. Radio 8 Wettermelder aus Pappenheim, 25 im Pappenheim.
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0: Hallo Autofahrer, willkommen in der neuen Woche. Staus haben wir keine, sehr gut. Und danke fürs Mitmachen hier unter 0981 63 00, Hörerservice und WhatsApp an Sachen Blitzer, Staus, Verkehrsbehinderungen. Geblitzt wird auf der B25 Höhe Fremdingen, in AHA Höhe Bushaltestelle Siedlung und zwischen Meinhardswinden und Ansbach. Die Blitzer melden bei uns. Dankeschön, gute Fahrt.
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0: So, Birte hat sich betätigt, hat alles hier weggeräumt, was stören könnte. Stuhl nach draußen.
2: Ja.
0: Ja, die Bodenvase auch in Sicherheit gebracht.
2: Ja.
0: Denn jetzt brauchen wir Platz. Chef Bunny and the Master Mixers. That's What I Like, der besondere Song in dieser Stunde. Viel Spaß bei der Morgengymnastik.
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0: Morgen. Come on.

0: 9:45.
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0: Ich sag's ganz ehrlich, die Römer, die alten Römer, die haben mich schon immer fasziniert. Das Schöne ist, man muss nicht nach Italien fahren, um die Römer und die Römergeschichte erleben zu können. Bei uns Hofenhofen, Limeseum, nähe Hesselberg, da erfährt man alles über die Römer. Und der Juli, der steht da ganz im Zeichen der Sagen und Geschichten aus der Römerzeit. Und auch ein Konzert ist da geplant, sagt der Leiter vom Römermuseum Rufenhofen, und das ist Dr. Matthias Pausch.
2: Die Malla, die in Dinkelspiel sehr viel erzählt, die wird verschiedene Sagen und Geschichten zum Limes und aus der Römerzeit erzählen im Gelände an zwei Terminen. Wir haben ein italienisches Konzert am 31.07. mit den Alessandro Mega, das letztes Jahr bereits stattgefunden hat, aber leider Indoor sein musste.
0: Tja, und die Tickets für dieses Konzert gibt es nur an der Abendkasse. limeseum.de, dort alle Infos für Sie. 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

0: hören sie wieder, die Mandolinen im Mondschein.
1: Ja, ja, wunderbar.
0: Herrlich, oder? Aber sind das, na klar, One of Us und bei uns, klar auch, Birte ist das, Franken um halb Radio 8, regional die Top-Themen.
1: Das Nürnberger Großprojekt Frankenschnellweg, es kann in die Tat umgesetzt werden. Am Sonntag stimmten gut 53% der Wahlberechtigten gegen den Bürgerentscheid, der ja einen Stopp des Bauprojekts forderte. Und im nächsten Frühjahr dürfte es damit also tatsächlich losgehen. So, und die Schwabacher Polizei hat sogenannte Einschleichdiebe festgenommen, die in Rot und Spalt etwa durch offene Terrassentüren in die Häuser gegangen sein sollen, unter dem Vorwand, was verkaufen zu wollen. Ja, und die Ermittler prüfen jetzt, ob sie möglicherweise auch noch für ähnliche Taten im Raum Ansbach, Amberg-Sulzbach und Neumark zuständig sind.
0: Da schau her, du. Bei uns alles zum Nachlesen. Ne? Radio8.de und in der App. Sag mal, welche Knalltüte hat das Deutschland-K.O.-Spiel 16. Finale auf 22.30 Uhr gesetzt?
1: Ich weiß es nicht. Was soll denn das?
0: Geht's,
1: es gibt
0: noch
1: Leute in der Frühschicht.
0: Ja, ein bisschen früher wäre ja gut gewesen. Ne? Aber gut, vorher haben wir ja heute noch bei der WM Brasilien gegen Japan. 19 Uhr, wir sind um 22.30 Uhr dran. Also wird eine kurze Nacht, aber wir versprechen, wir sind da.
1: Ja.
0: Der Wetterkönig, unsere Birte natürlich und der Sieger auch. Freuen wir uns auf morgen und dran denken, Daumen drücken für heute Nacht. Deutschland gegen Paraguay. Servus.
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1: Ich bin Gregor Jose Moser. Wer Benzin tankt, profitiert im Vergleich zu Diesel deutlich mehr vom Tankrabatt. Das Münchner IFO-Institut hat errechnet, beim Diesel gab es bis zum 25. Juni eine Weitergabe von durchschnittlich 12 Cent pro Liter. Die Steuer wurde aber um 16,7 Cent pro Liter gesenkt. Bei Super E5 und Super E10 wurde der Rabatt dagegen fast vollständig weitergegeben. Morgen läuft der Tankrabatt wieder aus. 41,7 Grad Celsius. Dieser Hitzerekord für Deutschland ist gestern im brandenburgischen Neiße-Münde gemessen worden. Extremwetter jeder Art wird wegen des Klimawandels voraussichtlich zunehmen. Diana Kramer berichtet.
2: Auf das Hitzewochenende folgen jetzt zwar vielerorts Gewitter und zumindest etwas Abkühlung, aber Hitzewellen, Dürrephasen, Waldbrände und schwere Unwetter mit Starkregen und Überschwemmungen könnten durch die Folgen des Klimawandels zunehmen, sagen Experten. Deutschland hat sich im Vergleich zur vorindustriellen Zeit bereits um 2,5 Grad erwärmt. Das ist mehr als der weltweite Durchschnitt.
1: Die Hitzewelle hat weiter Folgen für den öffentlichen Nahverkehr in Nürnberg. Der Straßenbelag war wegen der Hitze gestern an einigen Stellen weich geworden, sodass die Trambahnen nicht mehr sicher fahren konnten und der Betrieb eingestellt werden musste. Wie die Nürnberger Verkehrsbetriebe mitgeteilt haben, bleiben die Linien 4 und 10 bis Mitternacht außer Betrieb. Es gibt einen Ersatzverkehr mit Bussen. Am Chiemsee brennen tausende Quadratmeter Wald und Moor und das hat Folgen für den Berufsverkehr. Die A8 zwischen Übersee und Bernau ist wegen starker Rauchentwicklung komplett gesperrt. Auf beiden Seiten stauen sich die Autos. Rund 200 Feuerwehrleute kämpfen seit gestern Abend gegen die Flammen. Wie lange die Sperrung noch andauert, ist unklar. Die XXL-Fußball-WM in Nordamerika hat schon in der Vorrunde einen Zuschauerrekord gebrochen. Mehr als 4,6 Millionen Menschen haben die 72 Gruppenspiele in den Stadien verfolgt, wie die FIFA mitgeteilt hat. 215 Tore sind außerdem in der Vorrunde gefallen. Bei der kompletten WM 2022 in Katar waren es nur 172.
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3: Ich bin Birte Montasseri. Ihre Vorfahren sind einst in der Hoffnung auf ein besseres Leben von Deutschland ausgewandert. Nach dem Fall der Mauer sind viele als sogenannte Spätaussiedler wieder zurückgekommen. In Nürnberg ist am heutigen Montag offizieller Spatenstich für ein Kulturzentrum für Deutsche aus Russland. Wie das Bayerische Familienministerium mitteilt, soll es ein Ort der Erinnerung und der Begegnung werden. Auch Bayerns Ministerpräsident Markus Söder und Sozialministerin Ulrike Schaaf haben sich angekündigt für den Spatenstich. Das Wetter, heute ist es deutlich kühler als in den letzten Tagen mit Höchstwerten um die 27 Grad. Dazu haben wir Sonne, Wind und vor allem in der zweiten Tageshälfte zeitweise Schauer oder Gewitter. Auch in der Nacht ziehen noch ein paar Schauer oder Gewitter durch. Tiefstwerte morgen früh um die 17 Grad. Dann morgen am Dienstag sowie am Mittwoch, da bleibt es wechselhaft mit schubweise Schauern oder Gewitter und auch Sonnenschein bei 26 bis 28. 20 Grad. Kurz der Blick auf die Straßen in Mittelfranken. A6 Nürnberg Richtung Heilbronn zwischen Aurach und Feuchtwang Nord. Gefahr durch ein defektes Fahrzeug. In der Gegenrichtung A6 Richtung Nürnberg zwischen Aurach und Herreden. Hier Gefahr durch Gegenstände. Da liegen nämlich Reifenteile auf der Fahrbahn. Blitzer haben wir auch noch in AH auf Höhe der Bushaltestellung in der Siedlung Richtung Pflaumfeld und auf der B25 Höhe Fremding. Danke an Daniel, Konstantin und Carsten. Wer noch was entdeckt, kann sich auch gerne melden per Telefon oder WhatsApp über die 09813600. Gute Fahrt.

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1: Ich bin Birte Montasseri. Einen solchen Unfall gibt es glücklicherweise eher selten. In einem Wohngebiet in Schnelldorf sind ein Motorradfahrer und zwei Kinder auf Fahrrädern zusammengestoßen. Nach bisherigen Erkenntnissen der Polizei nahm der 59-Jährige den beiden 12 und 14 Jahre alten Kindern an einer Einmündung die Vorfahrt. Beide Kinder wurden verletzt und zur weiteren Behandlung ins Krankenhaus gebracht. Auch der Motorradfahrer zog sich leichte Verletzungen zu. Die Polizei ermittelt jetzt, wie es genau zu dem Unfall kommen konnte. Das Nürnberger Großprojekt Frankenschnellweg kann in die Tat umgesetzt werden. Am Sonntag stimmten gut 53% der Wahlberechtigten gegen den Bürgerentscheid, der ja einen Stopp des Bauprojekts forderte. Die Ja-Stimmen kamen auf fast 47%, so die Stadt Nürnberg. Damit sollen jetzt auch erste Ausschreibungsverfahren weitergehen, damit ab kommendem Frühjahr die eigentlichen Baumaßnahmen beginnen können. Kernpunkt: ein 1,8 Kilometer langer Tunnel für den Durchgangsverkehr, mehr Lärmschutzwände und eine dritte Fahrspur auf der Westseite. Die Kreuzgangsspiele in Feuchtwang haben jetzt ihre 5. Premiere in diesem Sommer erlebt. In der Nixelscheune kommt George Orwells berühmter Science-Fiction-Krimi 1984 auf die Bühne. Die Geschichte erzählt von der Zerstörung eines Menschen durch einen brutalen Überwachungsstaat. Auf der Bühne stehen Uwe Neumann und Annette Daugard.
2: Ich muss sagen, ich spiele das Stück sehr gerne, weil ich finde, dass es so ein wichtiges Stück ist. Also immer, wenn ich mir die Nachrichten angucke, merke ich immer, dass ich es sehr wichtig finde, solche Stücke zu spielen, dass wir einfach lernen, dass wir auf unsere Demokratie achten müssen.
1: Das Interesse an 1984 bei den Kreuzgangsspielen ist so enorm, dass schon alle Vorstellungen ausverkauft sind. Soweit Franken um halb, Radio 8 regional. 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Heute ist es deutlich kühler als in den letzten Tagen mit Höchstwerten um die 27 Grad. Dazu haben wir Sonne, Wind und in der zweiten Tageshälfte auch zeitweise Schauer oder Gewitter. Auch in der Nacht ziehen noch ein paar Schauer oder Gewitter durch, bei Tiefstwerten um die 17 Grad. Morgen dann am Dienstag sowie am Mittwoch, da haben wir wechselhaftes Wetter, schubweise Schauer oder Gewitter. Aber auch die Sonne kommt hier und da immer mal wieder durch und sorgt für Werte von 26 bis 28 Grad. Der Blick auf die Straßen um 10.33 Uhr. Wir haben die A6 dabei, Nürnberg Richtung Heilbronn. Zwischen Aurach und Feuchtwang Nord Gefahr durch ein defektes Fahrzeug. Außerdem A6 Heilbronn Richtung Nürnberg. Zwischen Aurach und Herrieden nochmal Gefahr durch Gegenstände, nämlich ein Reifen auf der Fahrbahn. Dann bitte aufs Tempo achten. In Aha, Höhe Bushaltestelle Siedlung, wenn Sie Richtung Pflaumfeld fahren, da steht ein Blitzer, und auf der B25 auf Höhe Fremdingen. Danke an Konstantin, Carsten und Daniel fürs Bescheid geben. Und sollten Sie auch noch einen Blitzer entdecken, freuen wir uns, wenn Sie schnell Bescheid geben, per Telefon oder WhatsApp 0981 63 00. Damit erreichen Sie uns per Telefon oder WhatsApp. Ich wünsche Ihnen eine gute und sichere Fahrt.
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1: Ich bin Gregor Jusse Moser. Hinter uns liegt ein glühend heißes Wochenende und das heizt auch nochmal die Diskussion an, wie der Hitzeschutz verbessert werden kann. Der Bund erinnert daran, dass hier primär Länder und Kommunen zuständig sind. Umweltminister Schneider hat in dem Zusammenhang auf das Sondervermögen des Bundes verwiesen. Im Deutschlandfunk sagte er, das Geld reiche aus, um etwa die Forderung der Grünen umzusetzen, öffentliche Gebäude wie Krankenhäuser und Pflegeeinrichtungen mit solarstrombetriebenen Klimaanlagen auszustatten. Wegen der großen Trockenheit haben Waldbrände aktuell leichtes Spiel. Am Chiemsee sind seit Mitternacht Dutzende Feuerwehrleute dabei, mehrere tausend Quadratmeter Wald- und Moorfläche zu löschen. Wegen des vielen Rauchs ist die angrenzende A8 gesperrt, wie ein Polizeisprecher gesagt hat. Die gute Nachricht, die Waldbrandgefahr sinkt in den kommenden Tagen deutlich. Der Tankrabatt läuft morgen zum 30. Juni wieder aus. Mit Blick auf wahrscheinliche Preissteigerungen hat Verkehrsminister Schnieder der Rheinischen Post gesagt, man werde die Situation beobachten und dann die richtigen Schritte daraus ableiten. Berechnungen des IFO-Instituts zeigen, bei Diesel wurde der Rabatt nur teilweise an die Verbraucher weitergegeben, bei Super E5 und Super E10 dagegen fast komplett. Es dauert noch ein bisschen, bis das Münchner Oktoberfest wieder startet. Am 19. September geht's los. Schon heute hat der Aufbau für die 191. Wiesn begonnen. 3 Monate lang wird dort täglich gearbeitet. Der Stadt zufolge werden über 1000 Lkw-Ladungen auf die Theresienwiese gefahren und rund 13,5 Kilometer Kabel verlegt. Für so einige Rekorde hat die XXL-Fußball-Weltmeisterschaft in den USA, Kanada und Mexiko bisher gesorgt. Die FIFA hat zum Start der K.O.-Runde eine erste Bilanz gezogen. Ein paar Beispiele von Diana Kramer.
2: Mehr als 4,6 Millionen Zuschauer sahen die 72 Vorrundenspiele live in den Stadien. Das ist neuer Rekord, genauso wie die 215 Tore, die bisher fielen. Zum Vergleich, bei der gesamten WM 2022 in Katar gab es 172 Treffer, allerdings auch in nur 64 Partien insgesamt.
3: Das Wetter, heute ist es deutlich kühler als in den letzten Tagen mit Höchstwerten um die 27 Grad. Dazu haben wir Sonne, Wind und vor allem in der zweiten Tageshälfte zeitweise Schauer oder Gewitter. Auch in der Nacht ziehen noch ein paar Schauer oder Gewitter durch. Tiefstwerte morgen früh um die 17 Grad. Dann morgen am Dienstag sowie am Mittwoch. Da bleibt es wechselhaft mit schubweise Schauern oder Gewitter und auch Sonnenschein bei 26 bis 28 Grad.
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3: Ich bin Birt Montasseri. Diese Meldung schockiert viele Tierliebhaber. Ein aufmerksamer Zeuge hat eine Jack-Russell-Hündin an der Autobahn in der sengenden Hitze wohl gerettet. Laut Polizei fällt dem Mann am Pendlerparkplatz nördlich der Ausfahrt Schnelldorf an der A6 die kleine Hündin auf, die mitten in der Hitze an einen Baum gebunden ist. Er versorgte sie mit Wasser und rief die Polizei. In einer Tierklinik stellte sich heraus, dass sie zwar gechippt, aber nicht registriert ist. Die Polizei geht aktuell davon aus, dass jemand die Hündin ausgesetzt hat. Darum kam sie nach Ansbach ins Tierheim. Gegen den bislang unbekannten Täter oder die Täterin läuft nun ein Verfahren wegen Verstoß gegen das Tierschutzgesetz.
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3: Hallo, auf die Straßen aktuell keine größeren Staus oder Verkehrsbehinderungen. Neue Blitze haben wir auch nicht, aber sollten Sie das anders sehen, können Sie sich gerne melden. Per Telefon oder WhatsApp über 09813600. Gute und sichere Fahrt.

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1: Ich bin Lisa Immendörfer und ich habe jetzt die Veranstaltungshinweise für Sie. Die Rothenburger Sommermesse, das Volksfest mit Krämermarkt. Noch bis Mittwoch beim Spitaltor auf dem Parkplatz P1 im Friedrich-Hörner-Weg. Der Festbetrieb startet heute um 13 Uhr. Infos unter rothenburg.de. Und Blutspendetermin des Bayerischen Roten Kreuzes in Sachsen bei Ansbach. Heute von 16.30 Uhr bis 20 Uhr im Evangelischen Gemeindehaus. Und jetzt habe ich noch jede Menge Vorankündigungen für Sie. Vom 24. bis 26. Juli ist Ansbach Open. Die Karten für Checker Tobi und der Ringelstädter und Zinner sind bereits ausverkauft. Aber es gibt noch Tickets, und zwar für The Boss Hoss und Kamrat mit Special Guest Loy. Alle Infos und Tickets unter ansbachopen.de. Yoga an Bord der MS Brombachsee, morgen ab 9.30 Uhr ab der Anlegestelle Ramsberg. Bitte Isomatte mitbringen. Infos unter msbrombachsee.com. Die kleine Hexe, ein Schauspiel für Menschen ab 5 Jahren, morgen um 10.15 Uhr in den Feuchtwanger Kreuzgang spielen. Infos und Tickets unter kreuzgangspiele.de. Und der Schützenverein Gelberberg Sammenheim feiert von Donnerstag bis Sonntag Schützenfest. Am Freitag ab 18 Uhr ist fränkischer Guttmann Weizenbierabend mit Dezent Böhmisch. Am Samstag ist große Schlagernacht mit Schlagerprinz und Band sowie der Dieter Kuhn Tribute Band. Beginn ist um 20 Uhr. Das komplette Festprogramm gibt es unter sammenheim.de. Alle Veranstaltungshinweise gibt es auch nochmal zum Nachlesen für Sie in der Radio 8 App.
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1: Ich bin Birte Montasseri. Einen solchen Unfall gibt es zum Glück eher selten. In einem Wohngebiet in Schnelldorf sind ein Motorradfahrer und zwei Kinder auf Fahrrädern zusammengestoßen. Nach bisherigen Erkenntnissen nahm der 59-Jährige den beiden 12 und 14 Jahre alten Kindern an einer Einmündung die Vorfahrt. Beide Kinder wurden verletzt und zur weiteren Behandlung ins Krankenhaus gebracht. Auch der Motorradfahrer zog sich leichte Verletzungen zu. Die Polizei ermittelt jetzt, wie es genau dazu kommen konnte. Ein 24-Jähriger aus Allersberg ist auf einen Betrüger hereingefallen, der sich am Telefon als Bankberater ausgab. Mit einer geschickten Masche brachte der Unbekannte den jungen Mann dazu, eine Sicherheitsfreigabe in seiner Banking-App zu bestätigen. Kurz darauf hoben die Täter mit einer virtuellen Geldkarte in verschiedenen Discountern Bargeld ab und belasteten zusätzlich den Dispo-Kredit des jungen Mannes. Am Ende fehlten ihm rund 9.100 Euro auf dem Konto. Die Polizei ermittelt jetzt. Ein Mann mit einem Küchenmesser hat am Wochenende in St. Leonhard für Aufregung gesorgt. Passanten alarmierten die Nürnberger Polizei, nachdem der 52-Jährige im Philipp-Körber-Weg mit dem Messer unterwegs war und lautstark herumschrie. Kurz darauf nahmen Beamte den stark alkoholisierten Mann in der Nähe fest. Ein erster Test ergab 2 Promille. Das Messer stellten die Beamten sicher und nahmen den 52-Jährigen für mehrere Stunden in Gewahrsam. Jetzt muss er sich wegen eines Verstoßes gegen das Waffengesetz verantworten. 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Ja, heute haben wir noch ein bisschen Sonnenschein, aber auch mehr und mehr Wolken. Dann können sich auch Schauer oder Gewitter bei uns bilden. Dazu haben wir Höchstwerte um die 27 Grad. In der Nacht weiterhin ein paar Schauer oder Gewitter. Bei Tiefstwerten dann bis morgen früh um die 17 Grad. Ansonsten am Dienstag, da haben wir genauso wie am Mittwoch eher wechselhaftes Wetter mit schubweise Schauern oder Gewittern. Aber zwischendurch kommt auch immer wieder ein bisschen die Sonne durch und wir bekommen 26 bis 28 Grad. Schauen wir noch auf die Straßen in Mittelfranken. Wir haben 11.32 Uhr. Einmal die A6 Nürnberg Richtung Heilbronn. Zwischen Schnelldorf und Crailsheim, da gibt es eine Tagesbaustelle. Und bitte aufpassen, hier sind besonders viele Baustellenfahrzeuge unterwegs. Bitte auch aufs Tempo achten. Einen Blitzer haben wir nämlich zwischen Meinhardswinden und Ansbach, gemeldet vom Udo. Und sollten Sie auch einen Blitzer melden, dann freuen wir uns, wenn Sie sich schnell bei uns rühren, per Telefon oder WhatsApp über die 098 163 00. Gute Fahrt wünsche ich Ihnen.
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1: Willkommen in der neuen Woche. Die Hitzewelle ist überstanden, heute wird's angenehmer. Doch nach der Hitze ist vor der Hitze, sagt Christian König, der Radio 8 Wetterkönig.
2: Ja, und wenn wir nach vorne schauen, neue Modelle kündigen wohl so ab dem 10. erneut einen Hitzeblock an, teilweise wieder mit 40 Grad. Aber jetzt dürfen wir erst einmal ein paar Tage durchschnaufen.
1: Jetzt aber erstmal Deutschlandfahne bügeln und bereit machen für das erste K.O.-Spiel unserer Jungs bei der Weltmeisterschaft. Heute Nacht um 22:30 gegen Paraguay. Wir hören uns nach einer kurzen Nacht morgen ab 6. Ich freue mich drauf.
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1: Ich bin Gregor Jusse Moser. Deutschland hat mehrere extrem heiße Tage hinter sich. Angesichts des Extremwetters nimmt die Hitzeschutzdiskussion wieder an Fahrt auf, berichtet Ursula Winkler.
2: Wissenschaftler sagen, so eine Hitzewelle wie aktuell wäre vor 50 Jahren praktisch unmöglich gewesen. Sie sehen einen klaren Effekt durch den Klimawandel. Die Grünen fordern ein Abkühl-Sofortprogramm von der Regierung, etwa Klimaanlagen mit Solarstrom und mehr Grün in den Städten. Aber Umweltminister Schneider verweist beim Hitzeschutz auf die Länder und Kommunen, die Milliarden aus dem Sondervermögen erhalten haben.
1: Wegen eines Waldbrandes im Landkreis Traunstein war die A8 am Chiemsee seit der Nacht gesperrt. Jetzt gibt es eine gute Nachricht von der Polizei. Die Sperrung ist wieder aufgehoben. Es staut sich allerdings noch immer auf einigen Kilometern. Dutzende Feuerwehrleute und Hubschrauber waren im Einsatz, um mehrere tausend Quadratmeter Wald- und Moorfläche nahe der Gemeinde Übersee zu löschen. Die Hitzewelle hat weiter Folgen für den öffentlichen Nahverkehr in Nürnberg. Der Straßenbelag war wegen der Hitze gestern an einigen Stellen weich geworden, sodass die Trambahnen nicht mehr sicher fahren konnten und der Betrieb eingestellt werden musste. Wie die Nürnberger Verkehrsbetriebe mitgeteilt haben, bleiben die Linien 4 und 10 bis Mitternacht außer Betrieb. Es gibt einen Ersatzverkehr mit Bussen. Jugendliche zwischen 14 und 18 Jahren sollten besser vor Grooming geschützt werden, findet die Bundesbeauftragte gegen Missbrauch Klaus. Als Grooming bezeichnet man die gezielte Kontaktaufnahme von Erwachsenen mit Minderjährigen im Internet mit sexuellen Absichten. Aktuell sind laut Klaus sexuelle Handlungen Erwachsener mit Jugendlichen nur in bestimmten Fällen verboten. Grooming fällt nicht darunter, wie sie in der SZ kritisiert hat. Die bayerischen Obstbauern freuen sich auf eine gute Kirschernte. Ersten Schätzungen zufolge dürften es rund 2830 Tonnen werden, wie das Landesamt für Statistik mitgeteilt hat. Das wären 410 Tonnen mehr als im Vorjahr. Dafür verantwortlich seien die milden Temperaturen im Frühjahr und dass es keine nennenswerten Spätfröste in der Blütezeit gegeben habe.
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3: Ich bin Birt Montasseri. Ihre Vorfahren sind einst in der Hoffnung auf ein besseres Leben von Deutschland ausgewandert. Nach dem Fall der Mauer sind viele als sogenannte Spätaussiedler wieder zurückgekommen. In Nürnberg ist am heutigen Montag offizieller Spatenstich für ein Kulturzentrum für Deutsche aus Russland. Wie das bayerische Familienministerium mitteilt, soll es ein Ort der Erinnerung und der Begegnung werden. Auch Bayerns Ministerpräsident Markus Söder und Sozialministerin Ulrike Schaaf haben sich angekündigt für den Spatenstich.
4: Dankeschön, Birte, für die Infos und noch mehr aus Mittelfranken. Dann auch wieder in einer knappen halben Stunde und zwar in Franken um halb. Wir schauen aufs Wetter in der Region. Da haben wir aktuell 27 Grad und zwar in Baudenbach. Das hat uns der Alexander gemeldet. Dankeschön. 26 Grad aktuell in Kolmberg. Heute ein recht windiger Sonne-Wolken-Mix in der Region. Aktuell sind auch vereinzelte Schauer und Gewitter unterwegs. Wenn ich hier auf mein Regenradar schaue, da zieht sowas Richtung Ansbach in Mittelfranken von Westen kommend. Und das zieht sich eigentlich so über den ganzen Nachmittag in Mittelfranken. Auch nachts gibt's noch vereinzelt Schauer und Gewitter bei rund 17 Grad. Morgen und Mittwoch bleibt's auch wechselhaft. Schauer, Gewitter und Sonne, alles dabei bei bis zu 28 Grad. 12 Uhr und 3 Minuten haben wir es. Hier ist Radio 8 mit dem Verkehrsservice. Und da ist soweit aber alles ruhig auf den mittelfränkischen Straßen. Blitze haben wir. Und zwar zwischen Meinhardswinden und Ansbach wird geblitzt. Dann in Obererlbach gegenüber dem Gasthaus zur Sonne und in Großenried bei dem Friedhof. Und der Blitzer blitzt in beide Richtungen. Dankeschön an Udo, Robert und Ronny fürs Melden. Haben Sie noch mehr gesehen? Staus und Blitzer können Sie auch gerne reinmelden per Telefon oder WhatsApp an die 0981 63 00. Ich sag danke, wünsche weiter gute und vor allem sichere Fahrt.
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4: So, ich hoffe, Sie haben das Hitzewochenende gut überstanden. Also, ich mag ja wärmer, ne? Aber ganz im Ernst, es war irgendwann dann doch ein bisschen zu viel. Ich war wirklich kurz davor, einfach draußen zu schlafen. So bei 30 Grad im Zimmer macht es einfach keinen Spaß. Und wenn dann irgendwie noch so ein Moskito neben dir am Ohr liegt oder rumschwebt und dich auch noch sticht, dann ist es wirklich nervig. Aber jetzt ist es ja ein bisschen angenehmer geworden da draußen. Und noch besser wird es jetzt mit Irene Cara und ihrem Song Flashdance. Ich wünsche Ihnen einen wunderschönen Montag. Genießen Sie das etwas kühlere Wetter hier bei uns auf Radio 8. Schön, dass Sie dabei sind.

0: Texas mit Summer Sun hier bei uns auf Radio 8.
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0: Big Brother is watching you. Ja, es ist tatsächlich in einigen Ländern auf diesem eigentlich schönen Planeten Alltag die totale Überwachung. Kameras überall und jede Ecke der Stadt wird erfasst und gespeichert. Dass ein Mensch von einem brutalen Überwachungsstaat systematisch zerstört wird, ist der Stoff von 1984. Ein Roman von George Orwell und der jetzt auch bei den Kreuzgangsspielen in Feuchtwangen zu sehen ist. Kollege Klaus Seeger war bei der Premiere dabei.
2: Das Interesse an 1984 bei den Kreuzgangsspielen ist gigantisch. Alle Vorstellungen ausverkauft. Der Stoff alles andere als leichte Kost. Für das Publikum herausfordernd.
3: Ich finde es eine ganz große Aufgabe von Kultur und von Theater, dass wir in Deutschland aufpassen müssen, dass wir nicht in ähnliche Zustände kommen.
2: Sagt Kreuzgang-Intendant Johannes Ketzler. Was passiert mit Menschen, die einem gnadenlosen Überwachungsstaat ausgesetzt sind? Wie gehen sie mit Manipulation und Druck um? Was ist mit den eigenen Werten, wenn Gesundheit und Leben bedroht sind? Vor rund 80 Jahren schrieb George Orwell seinen Roman. Er ist aktueller denn je.
3: Die Macht steht für die Macht. Und da hat man dann Angst, dass auch diese Macht, die dann errungen ist, von dieser Partei nicht mehr abgegeben wird. Und dann Gnade uns Gott. Schreckliches Deutschland.
2: Die Kreuzgangsspiele bringen 1984 als Zwei-Personen-Stück auf die Bühne der Nixelscheune. Der perfekte Rahmen, denn hier besteht von der ersten Silbe an eine ungeheure Nähe zu den Schauspielenden. Das ist für beide Seiten herausfordernd, setzt aber ebenfalls auf beiden Seiten enorme Kräfte frei. Man hängt Uwe Neumann und Annette Daugaard ab Sekunde 1 an den Lippen.
4: Also immer, wenn ich mir die Nachrichten angucke, merke ich immer, dass ich es sehr wichtig finde, solche Stücke zu spielen. Dass wir einfach lernen, dass wir auf unsere Demokratie achten müssen.
2: Einen Rechtsruck gibt es nicht nur in Deutschland, sondern auch in vielen anderen Ländern Europas und der Welt.
5: Also was da aufgebaut wurde an kritischem Geist, an demokratischen Wurzeln, finde ich, muss eben aufgebaut werden, damit diese Kräfte eben nicht an die Macht kommen.
2: Eine Frage, die man sich nach dem Premierenabend stellt, wie stark ist die Demokratie? Wie stark ist der Einzelne in seinem Willen, die Demokratie zu stärken und zu verteidigen? Was würde er auf sich nehmen, um die Demokratie zu retten?
4: Bei den Nazis hat man auch gedacht, die werden sich von alleine wieder erledigen. Da war das auch nicht so. Also wir mit unserer Geschichte müssen sehr aufmerksam sein. Ne? Oder müssen wir uns fragen, warum geschieht das? Warum wählen so viele Leute AfD? Ne?
2: Diese Inszenierung von 1984 ist sehr intensiv, extrem herausfordernd und aufwühlend. Eine Inszenierung, die so schnell nicht loslassen will. Erfreulich ist, dass die Kreuzgangsspiele bei 1984 mit ausverkauften Vorstellungen belohnt werden. Aus Feuchtwangen, Klaus Seeger, Radio 8.
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0: Rock Robin ist das hier auf Radio 8. Just around the corner. Und was Alkohol am Steuer auf der B470 bei Steinach jetzt alles angerichtet hat, das sagt uns meine Kollegin Birte Montaseri gleich in Franken um halb.
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0: Olivia Dean, Man I Need, hier bei uns auf Radio 8. Ja, und bekannt geworden ist er mit Fleetwood Mac und trotzdem hat er auch noch einen großen Solo-Hit rausgehauen. Lindsay Buckingham gleich. Und zwar mit Trouble, der besondere Song der Stunde, gleich hier bei uns auf Radio 8.
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0: Und bei mir im Studio Birte Montaseri. Hallo Birte.
2: Hallo Finn.
0: Dieser US-Soldat hätte sein Auto besser stehen lassen sollen.
2: Ja, laut Polizei war der 22-Jährige auf der B470 bei Steinach Richtung Burg Bernheim unterwegs. An der Bahnunterführung touchierte er zunächst ein entgegenkommendes Auto, bevor er dann komplett auf die Gegenfahrbahn geriet und mit dem Wagen einer 32-jährigen Frau zusammenstieß. Insgesamt 5 Personen wurden leicht verletzt. Der Sachschaden über 50.000 Euro und wie sich obendrein herausstellte, hatte der 22-Jährige getrunken. Ein erster Test ergab schon über 1,3 Promille. Der Mann musste zur Blutentnahme und es läuft ein Ermittlungsverfahren gegen ihn. Einen solchen Unfall gibt zum Glück eher selten. In einem Wohngebiet in Schnelldorf sind ein Motorradfahrer und 2 Kinder auf Rädern zusammengestoßen. Nach bisherigen Erkenntnissen nahm der 59-jährige Motorradfahrer den beiden 12 und 14 Jahre alten Kindern an einer Einmündung die Vorfahrt. Die Kinder wurden verletzt und zur weiteren Behandlung ins Krankenhaus gebracht. Und auch der Motorradfahrer zog sich leichte Verletzungen zu. Die Polizei ermittelt jetzt, wie es genau dazu kommen konnte. Diesen Badeausflug hatte sich ein 10-Jähriger wohl auch anders vorgestellt. Laut Polizei schwimmt der Junge in einem Badeweiher in der Nähe des Hesselbergs, als ihn ein schwimmender Hund am Rücken kratzt und kurzzeitig durch sein eigenes Gewicht sogar unter Wasser drückt. Der Junge erlitt Kratzer am Oberkörper und kam zur Abklärung ins Krankenhaus. Zeugen sahen zudem, wie der Hundebesitzer mit dem Auto wegfuhr und kurz darauf wieder zurückkam. Beamte vor Ort stellten bei ihm dann auch zu viel Alkohol fest, den Mann erwarten gleich mehrere Verfahren. Franken um halb war das Radio 8 Regional zum Nachlesen auf radio8.de und in der Radio 8 App. Das Wetter jetzt mit Finn Hornung.
0: Dankeschön, Birte, für die Infos. Da haben wir 27 Grad in Wolframs-Eschenbach. Die Laura hat uns 25 Grad gemeldet und zwar aus Geilmersgarten. Heute ein recht windiger Sonne-Wolken-Mix in der Region. Aktuell sind auch noch vereinzelt Schauer und Gewitter unterwegs. Das zieht sich so über den ganzen Nachmittag in Mittelfranken. Auch nachts vereinzelt Schauer bei 17 Grad. Morgen und Mittwoch bleibt es wechselhaft mit Schauern und Gewittern. Auch die Sonne ist dabei, die Temperaturen bei rund 28 Grad. 12.32 Uhr haben wir es. Hier ist Radio 8 mit dem Verkehrsservice für die mittelfränkischen Straßen. Da ist soweit aber alles ruhig. Keine größeren Meldungen für Sie, aber ein paar Blitzer. Und zwar zwischen Meinhardswinden und Ansbach, dann auf der B466 in Oberalbach und in Großenried bei dem Friedhof. Und zwar wird hier in beide Richtungen geblitzt. Dankeschön an Udo, Robert, Rudolf, Paul und Ronny. Haben Sie noch mehr gesehen? Staus und Blitzer auch gerne reinmelden. Das Ganze geht per Telefon oder WhatsApp an die 0981 6300. Danke und weiterhin gute Fahrt.
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0: Backstreet Boys hier bei uns auf Radio 8.
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1: Willkommen in der neuen Woche. Die Hitzewelle ist überstanden, heute wird's angenehmer. Doch nach der Hitze ist vor der Hitze, sagt Christian König, der Radio 8 Wetterkönig.
2: Ja, und wenn wir nach vorne schauen, neue Modelle kündigen wohl so ab dem 10. erneut einen Hitzeblock an, teilweise wieder mit 40 Grad. Aber jetzt dürfen wir erst einmal ein paar Tage durchschnaufen.
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Ja, und warum wir heute lieber nochmal voll tanken sollten, das sagt uns mein Kollege Gregor Jose Moser gleich hier in den Nachrichten auf Radio 8 nach Snap. Das ist Rhythm is a Dancer für den Montagmittag hier bei uns auf Radio 8.

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1: Ich bin Gregor Jusse Moser. Tanken wird wohl bald wieder teurer. Der Grund: Der Tankrabatt läuft in der Nacht auf Mittwoch nach 2 Monaten aus. Der große Preissprung wird deshalb am Mittwoch, 1. Juli, mittags erwartet. Da Tankstellen aber weiterhin nur mittags die Preise anheben dürfen, könnten sie das schon morgen Mittag tun. Deshalb und weil es morgen lange Schlangen geben könnte, rät der ADAC dazu, noch heute voll zu tanken. Das zurückliegende heiße Wochenende heizt auch nochmal die Diskussion an, wie der Hitzeschutz verbessert werden kann. Der Bund erinnert daran, dass hier primär Länder und Kommunen zuständig sind. Umweltminister Schneider hat in dem Zusammenhang auf das Sondervermögen des Bundes verwiesen. Im Deutschlandfunk sagte er, das Geld reiche aus, um etwa die Forderung der Grünen umzusetzen, öffentliche Gebäude wie Krankenhäuser und Pflegeeinrichtungen mit Solarstrom betriebenen Klimaanlagen auszustatten. Bei Höchstwerten nahe der 40 Grad sind am Wochenende mehrere Menschen in Bayern beim Baden gestorben. Die Wasserwacht des Bayerischen Roten Kreuzes zählte 4 tödliche Badeunfälle, alle in Oberbayern. Damit sind dieses Jahr im Freistaat bislang 21 Menschen beim Baden verunglückt, 20 davon waren laut BAK Männer. Auf einem Kreuzfahrtschiff hatten sich mehrere Menschen im Mai mit dem Hunter-Virus angesteckt. Die Angst vor einer Verbreitung war groß. Es gab 3 Todesfälle. Jetzt gibt die Weltgesundheitsorganisation Entwarnung. Der Ausbruch neige sich dem Ende zu, wie die WHO mitgeteilt hat. Die Lage sei weiter stabil. Nur noch 30 Kontaktpersonen würden noch nachbeobachtet. Auf der Münchner Theresienwiese hat heute der Aufbau für die Wiesen begonnen für das größte Volksfest der Welt. Aus München berichtet Oliver Urbanke.
2: Damit die über 6 Millionen Besucherinnen und Besucher im Herbst wieder feiern können, muss rechtzeitig vorbereitet werden. Ab heute startet deswegen der Aufbau von Brauereifesthallen, darunter die auffälligen Türme von Paulaner und Löwenbräu, Hühnerbratereien, Kaffeezelten und anderen gastronomischen Angeboten. 12 Wochen lang wird auf dem Festgelände gewerkelt und hergerichtet und am 19. September ist dann Anstich und offizieller Start des 191. Oktoberfests.
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3: Ich bin Birt Montasseri. Diese Meldung schockiert viele Tierliebhaber. Ein aufmerksamer Zeuge hat eine Jack-Russell-Hündin an der Autobahn in der sengenden Hitze wohl gerettet. Laut Polizei fällt dem Mann am Penta-Parkplatz nördlich der Ausfahrt Schnelldorf an der A6 die kleine Hündin auf, die mitten in der Hitze an einen Baum gebunden ist. Er versorgte sie mit Wasser und rief die Polizei. In einer Tierklinik stellte sich heraus, dass sie zwar gechippt, aber nicht registriert ist. Die Polizei geht aktuell davon aus, dass jemand die Hündin ausgesetzt hat. Darum kam sie nach Ansbach ins Tierheim. Gegen den bislang unbekannten Täter oder die Täterin läuft nun ein Verfahren wegen Verstoß gegen das Tierschutzgesetz.
4: Dankeschön, Birte, für die Infos. Noch mehr aus Mittelfranken, dann auch wieder in einer knappen halben Stunde. Und wir schauen aufs Wetter in der Region. Da haben wir 25 Grad aktuell in Burg. Sebastian meldet 29 Grad aus Schwabach. Danke. Heute ein recht windiger Sonne-Wolken-Mix in der Region. Aktuell sind vereinzelt Schauer und Gewitter unterwegs. Das zieht sich auch über den ganzen Nachmittag in Mittelfranken. Nachts vereinzelt Schauer bei 17 Grad. Morgen und Mittwoch bleibt es wechselhaft mit Schauern, Gewittern und auch die Sonne schaut raus bei bis zu 28 Grad. 13 Uhr und 3 Minuten haben wir es. Hier ist Radio 8 mit dem Verkehrsservice. Und soweit ist aber alles ruhig auf den mittelfränkischen Straßen. Nur eine kleine Meldung habe ich für Sie. Und zwar von der A7 Ulm Richtung Würzburg zwischen Markbreit und Kitzingen. Vorsicht, hier liegt ein Leitkegel auf der Fahrbahn. Blitze haben wir außerdem. Und zwar zwischen Meinhardswinden und Ansbach. Dann auf der B466 in Oberalbach. In Großenried bei dem Friedhof. Und zwar blitzt hier in beide Richtungen. Und der Andreas hat sich bei mir gemeldet per WhatsApp.
5: Ich habe Blitze in Marktoffingen von Dingelsbeek kommen Richtung Nördlingen am Ende, wo die Kreuzung ist.
4: Also Dankeschön fürs Melden und auch lieben Dank an Udo, Robert, Rudolf, Hans, Josef und Ronny. Haben Sie noch mehr gesehen? Staus und Blitzer? Können Sie auch gerne reinmelden. Das Ganze geht per Telefon oder WhatsApp an die 0981 63 00. Ich sage danke. Wünsche weiterhin gute Fahrt.

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1: Ich liebe ja Honig, aber wie der genau hergestellt wird und was da die Rolle des Imkers ist, das weiß ich ehrlich gesagt nicht so genau. Geht es Ihnen da ähnlich? Dann habe ich jetzt einen Tipp für Sie. Im Fränkischen Freilandmuseum Bad Windsheim gibt es genau dafür nämlich jetzt eine Vorführung. Mehr dazu weiß Lisa Baluschek, die Referentin für Presse- und Öffentlichkeitsarbeit.
2: Der Besuch beim Museumsimker ist natürlich auch eine ganz besondere Vorführung. Es gibt ja ganz viele im Freilandmuseum, aber hier kann man wirklich mal aus der Nähe etwas mehr über den Beruf erfahren und den Umgang mit den Tieren und der Haltung allgemein. Man kann auch im Museum entstandenen Frühlings- oder Sommerhonig kaufen und andere Imkereiprodukte direkt aus seiner Herstellung quasi erstehen.
1: Der Besuch beim Museumsimker im Fränkischen Freilandmuseum Bad Windsheim findet am Donnerstag statt. Alle Informationen dazu gibt's auf freilandmuseum.de.
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1: Mit Bianca Albert. Dieser US-Soldat hätte sein Auto besser stehen lassen sollen. Laut Polizei war der 22-Jährige auf der B470 bei Steinach in Richtung Burg Bernheim unterwegs. An der Bahnunterführung touchierte er zuerst ein entgegenkommendes Auto, bevor er komplett auf die Gegenfahrbahn kam und mit dem Auto einer 32-jährigen Frau kollidierte. Insgesamt wurden dabei 5 Personen leicht verletzt. Der Sachschaden liegt bei rund 51.000 Euro. Wie sich herausstellte, hatte der 22-Jährige zudem getrunken. Ein erster Test ergab über 1,3 Promille. Er musste mit zur Blutentnahme und es läuft ein Ermittlungsverfahren gegen ihn. Ein 24-Jähriger aus Allersberg ist auf einen Betrüger hereingefallen, der sich am Telefon als Bankberater ausgab. Mit einer geschickten Masche brachte der Unbekannte den jungen Mann dazu, eine Sicherheitsfreigabe in seiner Banking-App zu bestätigen. Kurz darauf hoben die Täter mit einer virtuellen Geldkarte in verschiedenen Discountern Bargeld ab und belasteten zusätzlich den Dispo-Kredit. Am Ende fehlten rund 9.100 Euro. Die Polizei hat die Ermittlungen aufgenommen. Schülerinnen und Schüler der 4. Klasse an der Grundschule Ansbach-Schalkhausen sind gerade fleißig dabei, Elektroschrott zu sammeln. Sie beteiligen sich als einzige mittelfränkische Schule am bayernweiten E-Waste Race 2026. Schon ganze 66 Kilo Elektroschrott haben die Grundschulkids im Freundes- und Familienkreis gesammelt. Und die Aktion geht noch weiter bis zum 15. Juli. Daneben lernen sie im HSU-Unterricht Wichtiges rund um Themen wie Mülltrennung und Recycling, teilte uns die Schule mit. Das war Franken um halb. 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Wolkig, windig und immer wieder nass geht's heute durch den Montag bei maximal 28 Grad. In der Nacht auf Dienstag, da sind dann noch ein paar Schauer oder Gewitter unterwegs bei Tiefstwerten um 17 Grad. Und auch morgen und am Mittwoch, da bleibt's dann wechselhaft mit immer wieder Schauern und Gewittern. Bei 26 bis 28 Grad kommt aber auch die Sonne immer wieder durch.
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1: Wir schauen auf die Straßen und das sieht momentan gut aus. Auf den Straßen ist soweit alles ruhig, aber geblitzt wird. Zwischen Meinhardswinden und Ansbach steht einer. Auf der B466 in Obererlbach gegenüber dem Gasthaus zur Sonne wird geblitzt. In Großenried am Friedhof steht einer und auch in Marktoffingen von Dinkelsbühl in Richtung Nördlingen an der Kreuzung steht einer. Danke an alle, die sich bei uns gemeldet haben.

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1: Ich bin Lisa Immendörfer und ich habe jetzt die Veranstaltungshinweise für Sie. Die Rothenburger Sommermesse, das Volksfest mit Krämermarkt. Noch bis Mittwoch beim Spitaltor auf dem Parkplatz P1 im Friedrich-Hörner-Weg. Der Festbetrieb startet heute um 13 Uhr. Infos unter rothenburg.de. Und Blutspendetermin des Bayerischen Roten Kreuzes in Sachsen bei Ansbach. Heute von 16.30 Uhr bis 20 Uhr im evangelischen Gemeindehaus. Und jetzt habe ich noch jede Menge Vorankündigungen für Sie. Vom 24. bis 26. Juli ist Ansbach Open. Die Karten für Chaka Tobi und der Ringelstädter und Zinner sind bereits ausverkauft. Aber es gibt noch Tickets, und zwar für The Boss Hoss und Kamrat mit Special Guest Loi. Alle Infos und Tickets unter ansbachopen.de. Yoga an Bord der MS Brombachsee, morgen ab 9.30 Uhr ab der Anlegestelle Ramsberg. Bitte Isomatte mitbringen. Infos unter msbrombachsee.com. Die kleine Hexe, ein Schauspiel für Menschen ab 5 Jahren, morgen um 10.15 Uhr in den Feuchtwanger Kreuzgang spielen. Infos und Tickets unter kreuzgangspiele.de. Und der Schützenverein Gelberberg Sammenheim feiert von Donnerstag bis Sonntag Schützenfest. Am Freitag ab 18 Uhr ist fränkischer Gutmann Weizenbierabend mit Dezent Böhmisch. Am Samstag ist große Schlagernacht mit Schlagerprinz und Band sowie der Dieter Kuhn Tribute Band. Beginn ist um 20 Uhr. Das komplette Festprogramm gibt es unter sammenheim.de. Alle Veranstaltungshinweise gibt es auch nochmal zum Nachlesen für Sie in der Radio 8 App.
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1: Ich bin Fabian Schaffer. Wegen eines Waldbrands im Landkreis Traunstein war die A8 am Chiemsee seit der Nacht gesperrt. Jetzt gibt es eine gute Nachricht von der Polizei. Die Sperrung ist wieder aufgehoben. Es staut sich allerdings noch immer auf einigen Kilometern. Dutzende Feuerwehrleute und Hubschrauber waren im Einsatz, um mehrere tausend Quadratmeter Wald- und Moorfläche nahe der Gemeinde Übersee zu löschen. Morgen gilt er noch, aber danach ist der Tankrabatt fürs Erste wieder Geschichte. Angesichts dessen haben die Verbraucherzentralen die Mineralölbranche dazu aufgefordert, auf überhöhte Preissprünge zu verzichten. Das Ende des Tankrabatts dürfe nicht zum Startschuss für Extragewinne werden, sagt die Chefin des Bundesverbands POP. Die Preise dürften nicht stärker angehoben werden als um die ausgelaufene Steuerentlastung. Nach der Hitzewelle mit neuen Temperaturrekorden werden die Rufe nach mehr Hitzeschutz lauter. Grünen-Fraktionschefin Dröge hat der Bundesregierung vorgeworfen, hier zu wenig zu machen. In der ARD erinnerte sie etwa an die Lage in Pflegeeinrichtungen, in denen es oft keine Klimaanlagen gäbe. Das kritisiert unter anderem auch die Deutsche Stiftung Patientenschutz. Die Grünen fordern außerdem mehr Bäume und Grünflächen in Innenstädten. Bayerns Obstbauern freuen sich auf eine gute Kirschernte. Ersten Schätzungen zufolge dürften es mehr als 2.800 Tonnen werden, teilte das Landesamt für Statistik mit. Das wären über 400 Tonnen mehr als im Vorjahr. Dafür verantwortlich seien die milden Temperaturen im Frühjahr und dass es keinen nennenswerten Spätfrost in der Blütezeit gegeben habe. Bei der Fußball-WM in Nordamerika steht für Deutschland heute das erste K.O.-Spiel an. Im 16. Finale trifft das DFB-Team um 22.30 Uhr auf Paraguay und will das Achtelfinale erreichen. Aus Boston berichtet Thomas Bremser.
2: Wenn du gewinnst, ist alles perfekt. Wenn du verlierst, ist alles shit. Also müssen wir gewinnen. So einfach hat es der Bundestrainer auf den Punkt gebracht. Julian Nagelsmann deutet an, taktisch etwas ändern zu wollen. Ziemlich sicher ist schon mal, dass Nele Braun zurückkehren wird in die Startelf für David Raum. Nagelsmann erwartet einen unangenehmen Gegner, der sich besonders auf die Defensive fokussieren wird.
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3: Mit Bianca Albert. Die extreme Hitze hat am Wochenende vielen Menschen zu schaffen gemacht. Das zeigt sich auch an den Einsatzzahlen der integrierten Leitstelle für Ansbach und Neustadt-Eisch-Bad-Windsheim. Während es hier im Einsatzgebiet am Freitag 5 hitzebedingte Einsätze gab, waren es am Samstag bereits 13, am Sonntag sogar 14 Einsätze. Hierbei handelte es sich meist um Fälle mit Kreislaufkollaps, Blutdruck oder Herzproblemen, teilte uns die ILS mit. Einige Personen hatten bei den extremen Temperaturen auch zu wenig getrunken. Der Blick aufs Wetter. Wolkig, windig und immer wieder nass geht's heute durch den Montag bei maximal 28 Grad. In der Nacht auf Dienstag, da sind dann noch ein paar Schauer oder auch Gewitter unterwegs. Bei Tiefstwerten um 17 Grad und auch morgen und am Mittwoch bleibt es dann ziemlich wechselhaft mit immer wieder Schauern und auch Gewittern. Bei 26 bis 28 Grad kommt da aber auch die Sonne immer wieder durch.
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3: Wir schauen auf die Straßen. Vorsicht auf der A6 Nürnberg Richtung Heilbronn zwischen Aurach und Feuchtwangen Nord. Hier liegen Reifenteile auf der Fahrbahn und der rechte Fahrstreifen ist aktuell blockiert. Geblitzt wird auch noch auf der B466 in Obererlbach gegenüber dem Gasthaus zur Sonne. In Großenried steht einer beim Friedhof und blitzt beidseitig und auch in Marktoffingen. Von Dinkelsbühl Richtung Nördlingen an der Kreuzung steht noch einer. Danke an Robert, Rudolf, Hans, Josef, Ronny und Andreas fürs Melden.
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1: Willkommen in der neuen Woche. Die Hitzewelle ist überstanden, heute wird's angenehmer. Doch nach der Hitze ist vor der Hitze, sagt Christian König, der Radio 8 Wetterkönig.
2: Ja, und wenn wir nach vorne schauen, neue Modelle kündigen wohl so ab dem 10. erneut einen Hitzeblock an, teilweise wieder mit 40 Grad. Aber jetzt dürfen wir erst einmal ein paar Tage durchschnaufen.
1: Jetzt aber erstmal Deutschlandfahne bügeln und bereit machen für das erste K.O.-Spiel unserer Jungs bei der Weltmeisterschaft. Heute Nacht um 22:30 gegen Paraguay. Wir hören uns nach einer kurzen Nacht morgen ab 6. Ich freue mich drauf.
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1: Mit Bianca Albert. Die extreme Hitze hat am Wochenende vielen Menschen zu schaffen gemacht. Das zeigte sich jetzt auch an den Einsatzzahlen der integrierten Leitstelle für Ansbach und Neustadt-Eilspart-Windsheim. Während es hier im Einsatzgebiet am Freitag 5 hitzebedingte Einsätze gab, waren es am Samstag bereits 13 und am Sonntag sogar 14. Hierbei handelt es sich meist um Fälle mit Kreislaufkollaps, Blutdruck oder Herzproblemen, teilte uns die ILS mit. Einige Personen hatten bei den extremen Temperaturen auch zu wenig getrunken. Dieser US-Soldat hätte sein Auto besser stehen lassen sollen. Laut Polizei war der 22-Jährige auf der B470 bei Steinach in Richtung Burg Bernheim unterwegs. An der Bahnunterführung touchierte er zunächst ein entgegenkommendes Auto, bevor er komplett auf die Gegenfahrbahn kam und mit dem Auto einer 32-jährigen Frau kollidierte. Insgesamt wurden dabei 5 Personen leicht verletzt. Der Sachschaden liegt bei rund 51.000 Euro. Wie sich herausstellte, hatte der 22-Jährige zunehmend getrunken. Ein erster Test ergab über 1,3 Promille. Er musste mit zur Blutentnahme und es läuft ein Ermittlungsverfahren gegen ihn. Ein Mann mit einem Küchenmesser hat am Samstagabend gegen 17 Uhr im Nürnberger Stadtteil St. Leonhard für Aufregung gesorgt. Passanten alarmierten die Polizei, nachdem der 52-Jährige im Philipp-Körber-Weg mit dem Messer unterwegs war und lautstark herumschrie. Kurz darauf nahmen Beamte den stark alkoholisierten Mann in der Nähe fest. Ein Atemalkoholtest ergab knapp 2 Promille. Das Messer stellten die Beamten sicher und nahmen den 52-Jährigen für mehrere Stunden in Gewahrsam. Jetzt muss er sich wegen eines Verstoßes gegen das Waffengesetz verantworten. Das war Franken um halb. 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Wolkig, windig und auch immer wieder nass geht's heute durch den Montag bei maximal 28 Grad. In der Nacht auf Dienstag, da sind dann noch ein paar Schauer oder Gewitter unterwegs bei Tiefstwerten um 17 Grad. Und auch morgen und am Mittwoch, da bleibt es eher wechselhaft mit immer wieder Schauern und Gewittern. Bei 26 bis 28 Grad kommt aber auch immer wieder die Sonne durch. Wir schauen auf die Straßen und das sieht momentan sehr gut aus. Mir liegen keine Meldungen vor, aber geblitzt wird auf der B466 in Obererlbach gegenüber dem Gasthaus zur Sonne steht einer. In Großenried wird geblitzt am Friedhof und zwar beidseitig und in Marktoffingen von Dinkelsbühl Richtung Nördlingen an der Kreuzung steht auch noch einer. Danke an Robert, Rudolf, Hans, Josef, Ronny und Andreas fürs Melden.
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1: Ich bin Fabian Schaffer. Bei Schüssen in Stade westlich von Hamburg sind 5 Menschen gestorben, mehrere wurden verletzt, 2 Menschen wurden festgenommen, teilte die Polizei mit. Demnach fielen die Schüsse in einer Jugendhilfeeinrichtung. Dort sind Mutter-Kind-Wohngruppen untergebracht. Für die Bevölkerung besteht keine Gefahr, hieß es. Die Bundesregierung soll mehr für den Hitzeschutz tun, und zwar in Form eines Sofortprogramms zur Abkühlung Deutschlands, fordert Grünen-Fraktionschefin Dröge.
2: Jede Senioreneinrichtung, jedes Krankenhaus, jede Kita, jede Schule braucht eine Klimaanlage in Kombination mit einer Solaranlage. Da kommt der günstige Strom her, um das Gebäude runterzukühlen. Das würde Menschenleben retten.
1: So Dröge in der ARD. Die Grünen fordern außerdem mehr Bäume und Grünflächen in Innenstädten. Ab Mittwoch ist der Tankrabatt vorerst Geschichte und die Verbraucherzentralen warnen die Mineralölbranche vor überhöhten Preissprüngen nach dem Auslaufen der Steuersenkung. Das Ende des Tankrabatts dürfe nicht zum Startschuss für Extragewinne werden, sagt die Chefin des Bundesverbands POP. Für die Konzerne gäbe es keinen Grund, Preise stärker anzuheben als um die ausgelaufene Steuerentlastung. Die Hitze bremst heute noch die Nürnberger Straßenbahnen. Die Linien 4 und 10 bleiben bis Mitternacht außer Dienst. Grund ist, dass gestern der Straßenbelag an einigen Stellen weich geworden ist, sodass die Straßenbahnen in Nürnberg nicht mehr sicher fahren konnten. Es gibt einen Ersatzverkehr mit Bussen. Siegen oder fliegen bei der Fußball-WM in Nordamerika läuft die K.O.-Runde und Deutschland bestreitet heute sein 16. Finale. Gegner in Boston ist Paraguay, Bundestrainer Julian Nagelsmann.
3: Auf jeden Fall ein unangenehmer Gegner, der uns einiges abverlangen wird.
1: Ob dem so ist, entscheidet sich ab 22.30 Uhr. Da ist Anstoß. Bereits ab 19 Uhr kämpfen Brasilien und Japan um den Einzug ins Achtelfinale.
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4: Mit Bianca Albert. Der BRK-Kreisverband Neustadt-Eichstätt-Winsheim muss aktuell an zwei Seiten kämpfen. Einerseits hat er finanziell einige Verluste zu verkraften und obendrein ist dann noch ein anonymer Brief aufgetaucht, in dem behauptet wird, der Kreisverband sei finanziell vollkommen am Ende. Das wies Kreisverbandsgeschäftsführer Ralf Engelbrecht im Radio 8-Interview zurück. Der Kreisverband sei schuldenfrei und es bestehe keine große finanzielle Krise. Es sei nur wie in allen Bereichen bei öffentlichen Trägern, dass die Mittel immer knapper werden.
5: Dankeschön, Bianca, für die Infos. Noch mehr aus Mittelfranken dann auch wieder in einer knappen halben Stunde und wir schauen aufs Wetter in der Region. Hier haben wir aktuell 22 Grad in Rothenburg. Sebastian meldet 26 Grad aus Schwabach. Heute vereinzelt Schauer und Gewitter unterwegs. Auch nachts kann es vereinzelt noch ein paar Gewitter geben bei rund 17 Grad. Morgen und Mittwoch bleibt es wechselhaft mit Schauern, Gewittern und Sonne. Alles dabei bei bis zu 28 Grad. 15 Uhr und 3 Minuten haben wir es. Radio 8 hier mit dem Verkehrsservice. Da hat sich der Johannes gemeldet und zwar in der Ortsdurchfahrt Schlungenhof auf der B13. Da ist eine Baustelle mit Ampelanlage. Hier staut sich's aktuell massiv in beide Richtungen. Ich habe mal beim ADAC vorbeigeschaut. Laut dem ADAC dauert es hier 10 Minuten länger. Blitz haben wir außerdem und zwar auf der B466 in Oberalbach und zwar gegenüber dem Gasthaus zur Sonne. Dann in Großenried beim Friedhof in beide Richtungen und in Marktoffingen von Dinkelsbühl Richtung Nördlingen bei der Kreuzung. Dankeschön an Andreas, Ronny, Robert, Rudolf, Hans-Josef und eben Johannes fürs Melden. Haben Sie auch noch was gesehen? Staus und Blitzer? Gerne reinmelden. Per Telefon oder WhatsApp ist das möglich unter der 0981 63 00. Ich sag schon mal danke und wünsche weiterhin gute Fahrt.
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5: Einen wunderschönen guten Morgen und zwar an unsere Fußballer in Massachusetts in den USA. In Foxborough, da ist gerade 9 Uhr morgens und unser Team macht sich bereit für das Spiel später bei der Fußball-Weltmeisterschaft. Heute geht's gegen Paraguay. Das erste K.O.-Spiel, also heißt, wenn wir heute verlieren, sind wir komplett raus aus der WM. Wieso die Stimmung vor Ort ist und ja, wie Paraguay so drauf ist gegen Deutschland, darüber spreche ich gleich mal mit Thomas Bremser, der ist für uns in Boston, in Massachusetts eben vor Ort, nur ein paar Kilometer entfernt von Foxborough, wo das Spiel dann später startet. Wir sprechen gleich mal mit ihm hier auf Radio 8. Davor jetzt noch einfach gute Musik für Sie. Das ist Wham!

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2: Tja, morgen nicht wundern, wenn die Hälfte der Kollegen im Halbschlaf auf Arbeit kommen. Heute wird es wieder etwas später. Fußball-WM heute in Massachusetts in den USA. 22.30 Uhr deutscher Zeit geht das Spiel los. Deutschland gegen Paraguay. Das erste K.O.-Spiel heute. Heißt, wenn wir es heute versauen, dann sind wir auch wirklich ganz raus. Thomas Bremser ist in Boston, in Massachusetts, nur ein paar Kilometer entfernt von dem Spielort. Jetzt erwarten die meisten ja einen Sieg gegen Paraguay und träumen dann schon vom Duell gegen Frankreich im Achtelfinale. Aber was für einen Gegner erwartest du denn heute?
3: Also Paraguay ist gleich zum Start ordentlich unter die Räder gekommen gegen die USA, hat dann aber die Türkei rausgeschmissen mit einem 1:0 und das mit 10 Mann. Die haben sich da richtig reingeschmissen und dementsprechend ungemütlich erwartet Julian Nagelsmann sie.
4: Definieren sich schon auch sehr über den Defensivfußball, den sie gut spielen. Auf jeden Fall ein unangenehmer Gegner, der uns einiges abverlangen wird.
3: Klar ist, eine Leistung wie gegen Ecuador kann sich das deutsche Team nicht leisten. Da muss deutlich mehr kommen.
2: Die deutschen Fans, die aktuell in den USA unterwegs sind, hatten es jetzt nicht weit von New York. Sind es nur knapp 5 Busstunden bis nach Boston. Das ist in Amerika jetzt nicht wirklich viel. Wie gehen die so in das Spiel heute?
3: Ja, die meisten, mit denen ich hier gesprochen habe, erwarten einen knappen Sieg. Der offizielle Fantreff war am Abend übrigens das Baseballstadion der Red Sox. Rund 1000 deutsche Fans haben verbilligte Tickets bekommen für Spiele gegen die New York Yankees. Selbst DFB-Präsident Neuendorf habe ich gesehen.
5: Große Ehre auch für uns, hier heute dabei sein zu dürfen. Und ganz toll. Und wir hoffen, dass viele Fans, die heute hier sind, dann morgen auch zu unserem Spiel kommen.
3: Im Stadion hat dann eine Blaskapelle gespielt, wie beim Oktoberfest. Und die Fans haben sich immer wieder lautstark bemerkbar gemacht.
2: Also Dankeschön Thomas für die Infos und Regenschirm heute Abend nicht vergessen, wenn es aufs Public Viewing geht, kann ab und zu mal regnen. Deutschland gegen Paraguay, der Kampf ums WM-Achtelfinale. Anstoß ist um 22.30 Uhr unserer Zeit.
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Who's That Girl hier auf Radio 8. Die Hitze hat nicht nur uns zum Schwitzen gebracht, sondern auch einige Einsätze verursacht. Was los war, sagt uns Bianca Albert gleich in Franken um halb.

0: Und gleich gibt's einen besonderen Song hier auf Radio 8. Die Four Non Blondes, What's Up? Gleich hier bei uns in voller Länge auf Radio 8.
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0: Und bei mir im Studio Bianca Albert. Hallo Bianca.
2: Hallo Finn.
0: Die extreme Hitze hat am Wochenende vielen Menschen zu schaffen gemacht.
2: Das zeigt sich auch an den Einsatzzahlen der integrierten Leitstelle für Ansbach und Neustadt-Eisbad-Windsheim. Während es hier im Einsatzgebiet am Freitag 5 hitzebedingte Einsätze gab, waren es am Samstag bereits 13, am Sonntag sogar 14 Einsätze. Hierbei handelt es sich meist um Fälle mit Kreislaufkollaps, Blutdruck oder Herzproblemen, teilte uns die ILS mit. Einige Personen hatten bei den extremen Temperaturen auch zu wenig getrunken. Ihre Vorfahren sind einst in der Hoffnung auf ein besseres Leben ausgewandert. Nach dem Fall der Mauer sind viele als sogenannte Spätaussiedler wieder zurückgekommen. In Nürnberg ist heute offizieller Spatenstich für ein Kulturzentrum für Deutsche aus Russland. Wie das bayerische Familienministerium mitteilt, soll es ein Ort der Erinnerung und Begegnung werden. Bayerns Ministerpräsident Markus Söder und Sozialministerin Ulrike Scharf haben sich dazu angekündigt. Nach der enormen Hitze am Wochenende ist am Abend ein Gewitter über Mittelfranken herangerückt. Nach ersten Informationen der beiden integrierten Leitstellen für Ansbach und Neustadt-Eisbad-Windsheim sowie Mittelfranken-Süd gab es aber kaum größere Schäden. In Windsbach wehte der Wind 2 Bäume um, im Raum Schwabach gab es mehrere vollgelaufene Keller. Das war's von mir und den neuesten Meldungen in Franken um halb. Die und auch alle anderen können Sie jederzeit nachlesen, geht im Netz auf radio8.de oder in unserer App und das Wetter jetzt mit Christian König, Ihrem Radio 8 Wetterkönig.
3: In der dampfigen Luft brodeln in unserer Region bis in den Abend rein einige Schauer, teils auch kräftige Gewitter. Und das bei rund 27 Grad. In der Nacht sind auch noch ein paar Schauer und Gewitter unterwegs. Es kühlt auf etwa 18 Grad ab und morgen haben wir es wieder dampfig warm. Es wechseln Sonne, Wolken und dann vor allem der zweiten Tageshälfte wieder Schauer und teilweise heftige Gewitter. Dazu sind es erneut so um die 27 Grad. Am Mittwoch fangen wir mit einigen Schauern an, ehe dann Sonne und Wolken wechseln. Es wird etwas weniger warm mit 24 bis 26 Grad. Schön angenehm, auch am Donnerstag, obwohl es da wieder insgesamt mehr Sonne als Wolken gibt.
0: Dankeschön, Christian König, für die Infos. Dazu die aktuellen Temperaturen aus der Region. Da haben wir 23 Grad in Ergersheim und Priska hat sich gemeldet, 26 Grad in Hausen am Bach. Dankeschön fürs Melden.
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0: 15.33 Uhr haben wir es. Hier ist Radio 8 mit dem Verkehrsservice. Und da schauen wir auf die B13. Und zwar hat sich da der Johannes bei uns gemeldet in der Ortsdurchfahrt Schlungenhof. Da ist eine Baustelle nämlich mit Ampelanlage. Und hier staut es sich schon seit heute Nachmittag massiv in beide Richtungen. Also hier ein bisschen mehr Zeit einplanen. Blitze haben wir außerdem auf der B466 in Obererlbach. Dann in Groß in Ried beim Friedhof. Hier in beide Richtungen Vorsicht. In Marktoffingen von Dinkelsbühl Richtung Nördlingen bei der Kreuzung und zwischen Wassertrüdingen und Bechhofen auf Höhe Dennenlohe. Dankeschön an Stefan, Andreas, Ronny, Robert, Rudolf und Hans-Josef. Haben Sie noch mehr gesehen, Staus und Blitzer, gerne reinmelden per Telefon oder WhatsApp an die 0981 6300. Ich sage danke. Weiter gute Fahrt euch.
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0: Unseren besonderen Song der Stunde kennen viele von Ihnen vielleicht noch, ja, von den ersten Gitarrenstunden, ist so ein Klassiker, den man lernt, nur ein paar Akkorde und ein einfacher Rhythmus. Bisschen komplexer wird's dann gleich. Wir schauen nämlich ins Bergwaldtheater Weißenburg, diesen Samstag nämlich Classic Open Air. Und das wird richtig krass, die Kulisse vom Bergwaldtheater, dann auch bei hoffentlich gutem Wetter und Live-Musik von den Nürnberger Symphonikern. Und das Beste, wir schicken Sie hin, also dranbleiben. Jetzt dazu der besondere Song der Stunde. Four Non Blondes, What's Up? Hier bei uns auf Radio 8.

Joe Cocker, What Becomes of the Broken Hearted, hier bei uns auf Radio 8 an diesem Montagnachmittag. Ja, und schon diesen Samstag wird's in Weißenburg so richtig magisch. Und zwar kommen da nämlich die Nürnberger Symphoniker ins Bergwaldtheater. Ein Klassikkonzert, und zwar Open Air. 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

Das sind die Eurythmics Sweet Dreams Are Made of This hier bei uns auf Radio 8. Und wir haben ja gerade Tickets verlost für das Bergwalltheater Classic Open Air in Weißenburg. Ja, und da habt die Tickets gewonnen Reinhard Braun aus Wassertrüdingen hier. So ist es richtig. Herzlichen Glückwunsch an Sie und viel Spaß mit den Tickets diesen Samstag. Classic Open Air im Bergwalltheater Weißenburg. Viel Spaß Ihnen.

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1: Ich bin Fabian Schaffer. Bei Schüssen in Stade westlich von Hamburg sind 5 Menschen gestorben. 2 Personen wurden festgenommen, darunter auch der mutmaßliche Schütze, teilte eine Polizeisprecherin mit. Ronny Thorau berichtet.
2: Laut Polizei soll der Tatort in der Nähe einer Jugendeinrichtung in der Innenstadt von Stade liegen und befindet sich wohl auch eine Einrichtung mit Mutter-Kind-Wohngruppen. Auf Bildern sind auch Frauen zu sehen mit Babys in Tragen. Über die Hintergründe sei aber noch nichts Genaues bekannt, erklärte die Polizei. Die 5 Toten sollen Erwachsene sein, weitere Menschen wurden offenbar verletzt.
1: Der Tankstellenverband BFT erwartet, dass das Ende des Tankrabatts erst am Mittwochmittag an den Zapfsäulen ankommt. Wegen der 12-Uhr-Regel könnten die Preise um Mitternacht nicht erhöht werden, sagte Verbandschef Müller. Der Verband kritisiert die Regel als Nachteil für Tankstellen und Verbraucher. Das Mittagsgeschäft sei dadurch praktisch tot. Fast 42 Jahre nach dem gewaltsamen Tod der 19-jährigen Maria Köhler hat das Landgericht Aschaffenburg ihren Ex-Freund zu einer lebenslangen Haftstrafe wegen Mordes verurteilt. Der 67-Jährige gestand, die angehende Krankenschwester 1984 nach einem Streit getötet zu haben. Der Verdächtige war dann in die Türkei geflohen und blieb jahrzehntelang auf der Flucht. Er konnte erst im vergangenen Jahr gefasst werden. Der aktuelle Juni in Bayern ist der zweitheißeste seit Beginn der Wetteraufzeichnungen. Das teilte der Deutsche Wetterdienst mit. Nur im Jahr 2003 war es demnach noch heißer. An 12 bis 15 Tagen lag das Maximum der Lufttemperatur bei mindestens 30 Grad. Der deutschlandweite Hitzerekord wurde gestern in Neißemünde-Coburg in Brandenburg mit 41,7 Grad geknackt. Der bayerische Hitzerekord wurde am Samstag in Kitzingen mit 40,8 Grad gemessen. Die Basketballer des FC Bayern haben einen neuen Coach. Anton Gavel verlässt den Bundesliga-Konkurrenten Bamberg Baskets und unterschreibt einen 3-Jahres-Vertrag in München. Bayern-Präsident Heiner bezeichnete Gavel als absoluten Wunschkandidaten. Er spielte früher schon für die Münchner.
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3: Mit Bianca Albert. In Neustadt-Aisch ist ein Polizeiwagen auf der Fahrt zu einem Einsatz in einen Unfall geraten. Ein Polizist wurde dabei leicht verletzt. Demnach war der Wagen mit Blaulicht und Martinshorn unterwegs zu einem Verkehrsunfall mit einer verletzten Person. Als der Polizeiwagen ein Auto überholen wollte, zog dessen Fahrer nach links, um abzubiegen. Beide Fahrzeuge stießen zusammen und das Polizeiauto schleuderte von der Straße gegen einen Lichtmast. Wenn der Polizist leicht verletzt davonkam, liegt der Sachschaden an den Autos bei rund 60.000 Euro.
4: Dankeschön, Bianca. Danke für die Infos und noch mehr aus Mittelfranken auch wieder. In einer knappen halben Stunde, wir schauen aufs Wetter in der Region, 24 Grad. Haben wir da in Leutershausen, Jan meldet 25 Grad aus Neustadt-Aisch, dankeschön. Heute vereinzelt noch Schauer und Gewitter unterwegs, das Ganze auch nachts bei rund 17 Grad. Morgen und Mittwoch bleibt's wechselhaft mit Schauern, Gewittern und Sonne. Alles dabei bei bis zu 28 Grad.
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4: 16 Uhr und 3 Minuten haben wir es. Radio 8 hier mit dem Verkehrsservice. Da hat sich der Johannes gemeldet. Und zwar in der Ortsdurchfahrt Schlungenhof auf der B13. Da ist eine Baustelle mit Ampelanlage und es staut sich hier massiv in beide Richtungen. Also hier kann es etwas länger dauern auf der B13 bei Schlungenhof. Blitzer haben wir außerdem einen. Und zwar zwischen Wassertrödingen und Bechhofen auf Höhe Dennenlohe. Danke an Stefan fürs Melden. Haben Sie noch mehr gesehen? Staus, Blitzer oder andere Verkehrsmeldungen? Sehr gerne reinmelden. Das Ganze geht per Telefon oder WhatsApp an die 0981 6300. Danke und weiterhin gute Fahrt für den Feierabend.
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4: Also ich bin Ihnen ehrlich, wenn ich jetzt in ein paar Stunden ein Spiel spielen müsste, das entweder ganz Deutschland enttäuscht oder in absolute Ekstase versetzt, ich wäre ziemlich nervös. Wie nervös unsere Fußballer jetzt sind, das wollen wir gleich mal wissen. Da steht nämlich genau so ein Spiel bevor. Und zwar ist, wollen wir das wissen, von unserem Kollegen Thomas Bremser. Er ist nämlich vor Ort in Boston, wo ganz in der Nähe das nächste Spiel der Fußballweltmeisterschaft stattfindet. Heute Deutschland gegen Paraguay. Und wie gesagt, er ist vor Ort, kennt sich bestens aus und deswegen sprechen wir gleich mal mit ihm über die Stimmung der Spieler und auch der Menschen vor Ort. Dazu jetzt Billy Joel für den Feierabend hier auf Radio 8.

0: Jennifer Page hier auf Radio 8. Das ist Crush an diesem Montagnachmittag um 16.14 Uhr.
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0: In wenigen Stunden geht's los. Die deutsche Nationalmannschaft spielt das erste K.O.-Spiel bei dieser Fußball-Weltmeisterschaft. Verlieren die Deutschen gegen Paraguay, ist es vorbei mit dem großen Traum. Wir hoffen natürlich das Gegenteil, aber Kollege Thomas Bremser ist in Boston unterwegs und wir haben ihn mal gefragt, wieso die Stimmung ist kurz vor dem ersten K.O.-Spiel.
3: Ja, die deutschen Fans hatten es nicht weit. Rund 5 Stunden bin ich mit dem Bus gefahren von New York. Einige Fans habe ich dann auch gleich wiedererkannt von den vorherigen Spielen. Einige etwas angespannter als sonst, andere gehen ganz locker ins K.O.-Spiel.
4: Ja, die Anspannung, die steigt langsam, ne? Und ich hoffe, dass wir weiterkommen. Dafür sind wir ja auch hier, ne?
5: Ja, jetzt nach dem letzten Spiel ist man vielleicht ein bisschen nervöser, aber grundsätzlich sind wir natürlich positiv gestimmt.
3: Am Abend haben sich rund 1000 deutsche Fans im Baseballstadion hier eingestimmt, auch wenn die meisten eigentlich gar keine Ahnung von den Regeln hatten.
0: Ja, und wenn wir jetzt heute gewinnen, sind wir eine Runde weiter. Allerdings, wenn wir eben verlieren, fliegen wir raus. Ein Riesendruck, der wahrscheinlich auch auf der Mannschaft liegt. Wie geht die so mit dem Druck um?
3: Also nach außen zumindest ganz gelöst. Kai Havertz kam zur Pressekonferenz. Keine Spur von Nervosität. Er freut sich auf sein erstes WM-KO-Spiel.
6: Deswegen ist das natürlich schon ein Traum für mich, der morgen in Erfüllung geht. Ich freue mich extrem. Generell hat man, glaube ich, auch jetzt die letzten Tage gesehen, dass jeder heiß ist.
3: Es ist ja tatsächlich für alle deutschen Spieler das erste K.O.-Spiel bei einer WM, bis auf Manuel Neuer. Und das gegen ein durchaus defensiv starkes und unangenehmes Paraguay.
0: Also wir drücken die Daumen heute zu deutscher Zeit. 22:30 geht's los, kurze Nacht heute und wir drücken unserem Team die Daumen.
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Felix Jan ist das hier bei uns auf Radio 8. Boy, you turn me. Und gleich gibt's alle wichtigen Infos aus Mittelfranken, und zwar in Franken um halb. Radio 8 regional um 16:30 Uhr. Dazu noch einfach gute Musik. Alan Parsons Project ist das. Don't answer me. An diesem Montagnachmittag. Schön, dass ihr bei uns dabei sind, und einen wunderschönen Feierabend.

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1: Und gleich ist Stevie Wonder hier. Master Blaster, gleich hier bei uns, der besondere Song der Stunde auf Radio 8.
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1: Und bei mir im Studio Bianca Albert. Hallo Bianca.
3: Hallo Finn.
1: Der BRK-Kreisverband Neustadt-Eisbad-Windsheim muss aktuell an zwei Seiten kämpfen.
3: Einerseits hat er finanziell einige Verluste zu verkraften und obendrein ist dann noch ein anonymer Brief aufgetaucht, in dem behauptet wird, der Kreisverband sei finanziell vollkommen am Ende. Wir haben Kreisverbandsgeschäftsführer Ralf Engelbrecht gefragt, wie es wirklich um den Kreisverband steht.
4: Also unser Kreisverband ist schuldenfrei, somit haben wir keine schwere finanzielle Krise. Die Mittel werden wie in allen Bereichen bei den öffentlichen Trägern immer knapper und es wird schwieriger, neue Mittel zu generieren. Von daher müssen wir uns natürlich Gedanken machen, wie wir darauf reagieren. Und das war eigentlich der Hintergrund für diese Vorstandssitzung.
3: Die extreme Hitze hat am Wochenende vielen Menschen zu schaffen gemacht. Das zeigt sich auch an den Einsatzzahlen der integrierten Leitstelle für Ansbach und Neustadt-Eisbad-Windsheim. Während es hier im Einsatzgebiet am Freitag 5 hitzebedingte Einsätze gab, waren es am Samstag bereits 13, am Sonntag sogar 14 Einsätze. Hierbei handelt es sich meist um Fälle mit Kreislaufkollaps, Blutdruck oder Herzproblemen, teilte uns die ILS mit. Einige Personen hatten bei den extremen Temperaturen auch zu wenig getrunken. Bald heißt es in Gunzenhausen wieder auf die Pedale, fertig, los. Ab dem 5. Juli fällt hier der Startschuss für die Klimaschutzaktion Stadtradeln. Bereits zum 15. Mal nimmt die Alpenstadt daran teil und möchte auch dieses Mal zeigen, wie gerne die Menschen in Gunzenhausen aufs Fahrrad steigen. Laut einer Pressemitteilung ist dazu auch einiges geplant, unter anderem Feierabendradeltouren, Brezenverteilaktionen und ein Pendlerfrühstück. Das war's von mir und den neuesten Meldungen in Franken um halb. Die und auch alle anderen Meldungen können Sie auch jederzeit nachlesen. 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
5: In der dampfigen Luft brodeln in unserer Region bis in den Abend rein einige Schauer, teils auch kräftige Gewitter. Und das bei rund 27 Grad. In der Nacht sind auch noch ein paar Schauer und Gewitter unterwegs. Es kühlt auf etwa 18 Grad ab und morgen haben wir es wieder dampfig warm. Es wechseln Sonne, Wolken und dann vor allem der zweiten Tageshälfte wieder Schauer und teilweise heftige Gewitter. Dazu sind es erneut so um die 27 Grad. Am Mittwoch fangen wir mit einigen Schauern an, ehe dann Sonne und Wolken wechseln. Es wird etwas weniger warm mit 24 bis 26 Grad. Schön angenehm, auch am Donnerstag, obwohl es da wieder insgesamt mehr Sonne als Wolken gibt.
1: Dankeschön, Christian König, für die Infos. Außerdem die Temperaturen der Region. 27 Grad haben wir da aktuell in Burgberg, hat uns die Stefanie gemeldet. Danke. Und 27 Grad aktuell auch in Wörnitz. 16.33 Uhr haben wir es. Radio 8 hier mit dem Verkehrsservice für die mittelfränkischen Straßen. Da ist soweit alles ruhig auf den Straßen, keine größeren Meldungen, aber ein bisschen stockenden Verkehr oder eher Stau haben wir, und zwar auf der B13 in der Ortsdurchfahrt Schlungenhof. Da ist nämlich eine Baustelle mit Ampelanlage. Hier staut es sich in beide Richtungen auf rund einem Kilometer. Hier dauert es ein bisschen länger. Blitze haben wir außerdem, und zwar einen zwischen Wassertrüdingen und Bechhofen auf Höhe Dennenlohe. Danke an Stefan fürs Melden, und wenn Sie noch mehr gesehen haben, Staus und Blitzer, können Sie es auch gerne reinmelden an die 0981 63 00 per Telefon oder WhatsApp. Danke und gute Fahrt.
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1: Ja, gerade eben schon in Franken um halb gehört. Ein anonymer Brief hat beim BRK-Kreisverband Neustadt-Eisbad-Windsheim für einen Aufschrei gesorgt. Ja, und der behauptet nämlich, dass der Kreisverband finanziell komplett am Ende sei. Wir wollen gleich mal von Kreisgeschäftsführer Ralf Engelbrecht wissen, ob er denn schon weiß, von wem der Brief kommt und wieso die Stimmung jetzt im Verband ist. Das fragen wir ihn gleich nach einfach guter Musik hier auf Radio 8. Und jetzt den besonderen Song der Stunde für Ihren Montag Feierabend. Stevie Wonder ist das, Master Blaster auf Radio 8.

0: Samba de Janeiro hier bei uns auf Radio 8 um 16:45 Uhr. Beim BRK-Kreisverband Neustadt-Eisspart-Windsheim, da kocht der Kessel gerade. Dort ist nämlich nach einer Vorstandssitzung ein Brief aufgetaucht. In dem wird behauptet, dass der Kreisverband finanziell vollkommen am Ende sei. Kreisgeschäftsführer Ralf Engelbrecht bei uns im Interview. Wie ist der Brief denn aufgetaucht und wissen Sie schon mittlerweile, von wem er ist?
1: Also der ging an die Fränkische Landeszeitung, an die Redaktion in Neustadt. Von wem der sein kann, weiß ich leider nicht. Er muss wohl aus der Vorstandschaft und somit von einer Mitgliedervorstandschaft geschrieben worden sein.
0: Okay, und können Sie so ein bisschen sagen, wie ist jetzt so die Stimmung intern beim Kreisverband, nachdem das mit dem Brief bekannt wurde? Läuft da jetzt das Telefon Sturm?
1: Da war es natürlich dieser Brief bzw. dieser Artikel kontraproduktiv. Natürlich ist eine gewisse Unsicherheit da, weil wenn sowas behauptet wird, geht man ja immer davon aus, dass eine Grundwahrheit hinter dem Ganzen steckt. Von daher ist eine gewisse Unsicherung bei den Mitarbeitern, Ehrenamt und Hauptamt natürlich schon zu merken. Wir versuchen das natürlich einzufangen, aber wie das halt im wahren Leben so ist, es ist dann nicht immer ganz leicht, wenn sowas nach draußen dringt bzw. solche Sachen veröffentlicht werden.
0: Ja, und im Brief wird ja eben von einer schweren finanziellen Krise beim Kreisverband gesprochen oder geschrieben. Stimmt das jetzt eigentlich?
1: Also unser Kreisverband ist schuldenfrei, somit haben wir keine schwere finanzielle Krise. Die Mittel werden wie in allen Bereichen bei den öffentlichen Trägern immer knapper und es wird schwieriger, neue Mittel zu generieren. Von daher müssen wir uns natürlich Gedanken machen, wie wir darauf reagieren. Und das war eigentlich der Hintergrund für diese Vorstandssitzung.
0: Sagt Kreisgeschäftsführer Ralf Engelbrecht gegenüber Radio 8.

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Das Leonie hier bei uns auf Radio 8. Einfach gute Musik. Murray Head kommt jetzt hier mit One Night in Bangkok für ihren Montag-Feierabend auf Radio 8.

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1: Ich bin Fabian Schaffer. In Stade westlich von Hamburg sind 5 Erwachsene durch Schüsse getötet worden. Weitere Menschen wurden zum Teil schwer verletzt, teilte die Polizei mit. Die Tat ereignete sich in einer Jugendhilfeeinrichtung mit Mutter-Kind-Wohngruppen. 2 Tatverdächtige, darunter der mutmaßliche Schütze, wurden festgenommen. Die Hintergründe und der genaue Tatablauf sind noch unklar. Der Mörder von Maria Köhler muss lebenslang in Haft. Fast 42 Jahre nach dem gewaltsamen Tod der 19-Jährigen hat das Landgericht Aschaffenburg ihren Ex-Freund wegen Mordes verurteilt. Der heute 67-Jährige war erst im vergangenen Jahr in der Türkei festgenommen worden. Daraufhin gestand der Köhler 1984 nach einem Streit mit einem Schal erdrosselt zu haben. Wegen der großen Trockenheit beschäftigen Waldbrände derzeit die Feuerwehren in Bayern. Am Chiemsee etwa waren am Vormittag Dutzende Feuerwehrleute dabei, mehrere tausend Quadratmeter Wald- und Moorfläche zu löschen. Wegen des vielen Rauchs wurde die angrenzende A8 zwischenzeitlich gesperrt. Lange Staus waren die Folge. Wegen der anhaltenden Hitze gilt in Landau an der Isar jetzt ein Bewässerungsverbot. Die Stadtwerke haben es mit sofortiger Wirkung erlassen, weil der Wasserverbrauch um 25% gestiegen ist und die Versorgung an ihre Grenzen stößt. Verboten sind Rasen- und Poolbefüllung sowie privates Autowaschen. Auch andere bayerische Kommunen rufen zum Wassersparen auf. In wenigen Stunden bestreitet die deutsche Nationalmannschaft ihr erstes K.O.-Spiel bei dieser Fußball-WM. Im 16. Finale muss das Team von Bundestrainer Julian Nagelsmann gegen Paraguay gewinnen, damit der Traum vom 5. WM-Titel weiterlebt. Anstoß ist um 22.30 Uhr in Boston. Von dort berichtet Thomas Bremser.
2: Im Footballstadion der New England Patriots hat Superstar Tom Brady viele Erfolge gefeiert. Das plant auch das deutsche Team heute und im möglichen Viertelfinale. Die Bedingungen hier bei Boston sind optimal und auch alle Spieler sind fit. Es könnte ein Geduldsspiel werden gegen vermutlich defensiv stehende Südamerikaner.
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3: Mit Bianca Albert. Die extreme Hitze hat am Wochenende vielen Menschen zu schaffen gemacht. Das zeigt sich auch an den Einsatzzahlen der integrierten Leitstelle für Ansbach und Neustadt-Eisbad-Windsheim. Während es hier im Einsatzgebiet am Freitag 5 hitzebedingte Einsätze gab, waren es am Samstag bereits 13, am Sonntag sogar 14 Einsätze. Hierbei handelte es sich meist um Fälle mit Kreislaufkollaps, Blutdruck oder Herzproblemen, teilte uns die ILS mit. Einige Personen hatten bei den extremen Temperaturen auch zu wenig getrunken.
4: Dankeschön, Bianca, für die Infos und noch mehr aus Mittelfranken. Dann auch wieder in einer knappen halben Stunde. Und wir schauen aufs Wetter in der Region. Da haben wir aktuell 26 Grad in Treuchtlingen. Aus Wilhelmsdorf, da meldet sich der Günther. Auch hier haben wir aktuell 26 Grad. Heute vereinzelt noch ein paar Regen, Schauer und Gewitter unterwegs. Aber ja, sieht relativ ruhig aus bis jetzt. Auch nachts dann vereinzelt noch bei rund 17 Grad. Morgen und Mittwoch bleibt es wechselhaft. Mit Schauern, Gewittern und Sonne die Temperaturen bei bis zu 28 Grad. 17.03 Uhr haben wir es. Hier ist Radio 8 mit dem Verkehrsservice für die mittelfränkischen Straßen. Soweit ist alles ruhig. Im Feierabendverkehr nur eine kleine Meldung von der B13. Und zwar in der Ortsdurchfahrt Schlungenhof. Da ist aktuell eine Baustelle mit Ampelanlage. Hier staut sich's in beide Richtungen. Hier dauert es also so ungefähr 10 Minuten länger in beide Richtungen. Blitz haben wir außerdem noch einen von Stefan gemeldet. Und zwar zwischen Wassertrödingen und Bechhofen auf Höhe Dennenlohe. Dankeschön. Und wenn Sie noch was gesehen haben, gerade auf der Heimfahrt, Staus, Blitzer oder andere Verkehrsmeldungen, wo Sie sagen, das sollte man mal durchgeben, um die anderen Autofahrer zu warnen. Gerne reinmelden. Das Ganze geht per Telefon oder WhatsApp an die 0981 63 00. Ich sage danke, wünsche weiterhin gute und vor allem sichere Fahrt.
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4: 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Davor jetzt noch Tina Turner mit The Best. Mein Name ist Finn Hornung. Schön, dass Sie hier bei uns dabei sind. Kommen Sie gut nach Hause.

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Bei Ülfeld sucht die Polizei nach einem Motorradunfall jetzt Zeugen, um genau aufzuklären, was da genau passiert ist. Und den ganzen Fall sagt uns gleich Bianca Albert in Franken um halb, Radio 8 regional. Nach einfach guter Musik für einen Feierabend.

0: Und gleich ist Katy Perry hier mit dem besonderen Song der Stunde. Hot und Cold gleich hier bei uns in voller Länge auf Radio 8 für Ihren Feierabend.
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0: Und bei mir im Studio Bianca Albert. Hallo Bianca.
2: Hallo Finn.
0: Der BRK-Kreisverband Neustadt-Eisbad-Windsheim muss aktuell an zwei Seiten kämpfen.
2: Einerseits hat er finanziell einige Verluste zu verkraften und obendrein ist dann noch ein anonymer Brief aufgetaucht, in dem behauptet wird, der Kreisverband sei finanziell vollkommen am Ende. Wir haben Kreisverbandsgeschäftsführer Ralf Engelbrecht gefragt, wie es wirklich um den Kreisverband steht.
3: Also unser Kreisverband ist schuldenfrei, somit haben wir keine schwere finanzielle Krise. Die Mittel werden wie in allen Bereichen bei den öffentlichen Trägern immer knapper und es wird schwieriger, neue Mittel zu generieren. Von daher müssen wir uns natürlich Gedanken machen, wie wir darauf reagieren. Und das war eigentlich der Hintergrund für diese Vorstandssitzung.
2: Nach einem schweren Motorradunfall bei Ülfeld sucht die Neustädter Polizei jetzt Zeugen. Freitagnachmittag gegen 16.45 Uhr fuhr ein 26-jähriger Motorradfahrer auf der B470 Richtung Ülfeld. Gleichzeitig wollte ein Autofahrer von der Kreisstraße Nia 1 in die Bundesstraße links einbiegen und nahm dem Motorradfahrer die Vorfahrt. Beide stießen zusammen, der Motorradfahrer erlitt einen offenen Oberschenkelbruch und kam mit schweren Verletzungen ins Krankenhaus. Nach der enormen Hitze am Wochenende ist am Abend ein Gewitter über Mittelfranken herangerückt. Nach ersten Informationen der beiden integrierten Leitstellen für Ansbach und Neustadt-Eisbad-Windsheim sowie Mittelfranken Süd gab es kaum größere Schäden. In Winsbach wehte der Wind zwei Bäume um, im Raum Schwabach gab es mehrere vollgelaufene Keller. Das war's von mir und den neuesten Meldungen in Franken um halb. Die und auch alle anderen Meldungen können Sie auch jederzeit nachlesen. 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
4: In der dampfigen Luft brodeln in unserer Region bis in den Abend rein einige Schauer, teils auch kräftige Gewitter. Und das bei rund 27 Grad. In der Nacht sind auch noch ein paar Schauer und Gewitter unterwegs. Es kühlt auf etwa 18 Grad ab und morgen haben wir es wieder dampfig warm. Es wechseln Sonne, Wolken und dann vor allem der zweiten Tageshälfte wieder Schauer und teilweise heftige Gewitter. Dazu sind es erneut so um die 27 Grad. Am Mittwoch fangen wir mit einigen Schauern an, ehe dann Sonne und Wolken wechseln. Es wird etwas weniger warm mit 24 bis 26 Grad. Schön angenehm, auch am Donnerstag, obwohl es da wieder insgesamt mehr Sonne als Wolken gibt.
0: Dankeschön, Christian König, für die Infos. 27 Grad außerdem in Dittenheim aktuell. Ursula meldet 28 Grad aus Uffenheim. Dankeschön. 17.33 Uhr haben wir es. Hier ist Radio 8 mit dem Verkehrsservice. Soweit alles ruhig auf den mittelfränkischen Straßen. Einen Blitz habe ich noch für Sie. Und zwar einmal zwischen Wassertrüdingen und Bechhofen auf Höhe Dennenlohe wird geblitzt. Dankeschön an Stefan fürs Melden. Haben Sie noch mehr gesehen? Staus und Blitzer auch gerne reinmelden. Das Ganze geht per Telefon oder WhatsApp an die 0981 6300. Ich sage danke, wünsche weiter eine gute Fahrt.
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0: Big Brother is watching you. Überall Kameras, jeder letzte Fleck des Landes wird überwacht, ausgewertet und gespeichert. Ein Mensch wird vom brutalen Überwachungsstaat systematisch zerstört. Harter Stoff, den die Kreuzgangsspiele in Feuchtwangen jetzt auf die Bühne bringen. Warum das Stück 1984 für die Schauspieler so wichtig ist und warum sie es gerne spielen, das haben wir sie mal gefragt und das hören wir uns gleich mal an hier auf Radio 8. Davor geht's zu was Entspannterem und zwar zu unserem besonderen Song der Stunde jetzt von Katy Perry hier bei uns auf Radio 8.

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1: Big Brother is watching you. Ja, es ist tatsächlich in einigen Ländern auf diesem ja eigentlich wunderschönen Planeten Alltag. Die totale Überwachung, Kameras überall und jede Ecke der Stadt wird erfasst und gespeichert. Dass ein Mensch von einem brutalen Überwachungsstaat systematisch zerstört wird, das ist der Stoff von 1984. Ein Roman von George Orwell. Jetzt ist 1984 auch bei den Kreuzgangsspielen zu sehen und Kollege Klaus Seeger war bei der Premiere dabei.
2: Das Interesse an 1984 bei den Kreuzgangsspielen ist gigantisch. Alle Vorstellungen ausverkauft. Der Stoff alles andere als leichte Kost. Für das Publikum herausfordernd.
3: Ich finde es eine ganz große Aufgabe von Kultur und von Theater, dass wir in Deutschland aufpassen müssen, dass wir nicht in ähnliche Zustände kommen.
2: Sagt Kreuzgang-Intendant Johannes Ketzler. Was passiert mit Menschen, die einem gnadenlosen Überwachungsstaat ausgesetzt sind? Wie gehen sie mit Manipulation und Druck um? Was ist mit den eigenen Werten, wenn Gesundheit und Leben bedroht sind. Vor rund 80 Jahren schrieb George Orwell seinen Roman. Er ist aktueller denn je.
3: Die Macht steht für die Macht. Und da hat man dann Angst, dass auch diese Macht, die dann errungen ist, von dieser Partei nicht mehr abgegeben wird. Und dann Gnade uns Gott. Schreckliches Deutschland.
2: Die Kreuzgangsspiele bringen 1984 als Zwei-Personen-Stück auf die Bühne der Nixelscheune. Der perfekte Rahmen, denn hier besteht von der ersten Silbe an eine ungeheure Nähe zu den Schauspielenden. Das ist für beide Seiten herausfordernd, setzt aber ebenfalls auf beiden Seiten enorme Kräfte frei. Man hängt Uwe Neumann und Annette Daugaard ab Sekunde 1 an den Lippen.
4: Also immer, wenn ich mir die Nachrichten angucke, merke ich immer, dass ich es sehr wichtig finde, solche Stücke zu spielen. Dass wir einfach lernen, dass wir auf unsere Demokratie achten müssen.
2: Einen Rechtsruck gibt es nicht nur in Deutschland, sondern auch in vielen anderen Ländern Europas und der Welt.
5: Also was da aufgebaut wurde an kritischem Geist, an demokratischen Wurzeln, finde ich, muss eben aufgebaut werden, damit diese Kräfte eben nicht an die Macht kommen.
2: Eine Frage, die man sich nach dem Premierenabend stellt, wie stark ist die Demokratie? Wie stark ist der Einzelne in seinem Willen, die Demokratie zu stärken und zu verteidigen? Was würde er auf sich nehmen, um die Demokratie zu retten?
4: Bei den Nazis hat man auch gedacht, die werden sich von alleine wieder erledigen. Da war das auch nicht so. Also wir mit unserer Geschichte müssen sehr aufmerksam sein. Ne? Oder müssen wir uns fragen, warum geschieht das? Warum wählen so viele Leute AfD? Ne?
2: Diese Inszenierung von 1984 ist sehr intensiv, extrem herausfordernd und aufwühlend. Eine Inszenierung, die so schnell nicht loslassen will. Erfreulich ist, dass die Kreuzgangsspiele bei 1984 mit ausverkauften Vorstellungen belohnt werden. Aus Feuchtwangen, Klaus Seeger, Radio 8.
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Die letzten Tage war es unfassbar heiß in Deutschland. Ich weiß nicht, ob Sie die Videos gesehen haben aus Nürnberg, wo da der Asphalt irgendwie aufgegangen ist bei den Straßenbahnen. Und immer noch sind Bahnstrecken in Bayern deswegen gesperrt. Welche das sind, das gleich in den Nachrichten.

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1: Ich bin Fabian Schaffer. Mehrere Bahnstrecken in Bayern sind derzeit für den Zugverkehr gesperrt. Grund dafür sei, dass sich die Schienen bei extremer Hitze verziehen könnten, so die Bahn. Betroffen seien derzeit die Strecken von Zwiesel nach Bodenmais, von Cham nach Bad Kötzting sowie zwischen Murnau und Oberammergau. Nach Angaben des Deutschen Wetterdienstes war der zu Ende gehende Juni deutlich wärmer als frühere Junimonate. Ursula Winkler berichtet.
2: Obwohl zwischen den Hitzewellen durchaus kühlere Tage lagen, waren die Temperaturen unterm Strich noch sehr hoch. Zuletzt habe sich vor allem im Westen eine Hitzewelle mit extrem heißer und feuchter Luft etabliert, hieß es. Jetzt am Wochenende wurde deutschlandweit an 46 Stationen die 40-Grad-Marke geknackt und es gab einen neuen deutschen Allzeitrekord, 41,7 Grad in Neiße-Münde-Koschen in Brandenburg.
1: Nach der Gewalttat mit mittlerweile 6 Toten in Stade warnt die Polizei vor Falschnachrichten und Gerüchten in sozialen Netzwerken. Verbreitet wurden unbestätigte Informationen, die nicht dem Sachstand entsprechen. Bei der Tat in einer Jugendhilfeeinrichtung mit Mutter-Kind-Wohngruppen wurden außerdem mehrere Menschen zum Teil schwer verletzt. 2 Tatverdächtige, darunter der mutmaßliche Schütze, wurden festgenommen. Nur noch morgen gilt der Tankrabatt, danach dürfte tanken wieder teurer werden. Der ADAC fordert jetzt, dass die Preise nach dem Auslaufen der Maßnahme schrittweise angehoben werden. Es dürfe nicht zu einem sprunghaften Preisanstieg um rund 17 Cent je Liter kommen, sagt eine Sprecherin. Der ADAC fordert außerdem weitere Entlastungen, etwa eine Senkung der Stromsteuer. Die SPD fordert bei der geplanten Reform der Einkommensteuer eine stärkere Belastung von Topverdienern. Kleine und mittlere Einkommen müssten spürbar entlastet werden, sagte Fraktionsvize Esther. Die Entlastung solle auch durch eine stärkere Beteiligung der Superreichen finanziert werden. Über die umstrittene Reform, die ab 2027 gelten soll, berät der Koalitionsausschuss übermorgen im Kanzleramt. Bei der Fußball-WM bestreitet die deutsche Nationalmannschaft heute ihr 16. Finale. Gegner ist Paraguay. Anstoß in Boston ist um 22.30 Uhr. Und zum Tennis beim Rasenturnier in Wimbledon hat Tatjana Maria ihr Auftaktmatch gegen die Kasachin Julia Putintseva gewonnen. French Open-Sieger Alexander Zverev startet morgen ins Turnier.
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3: Mit Bianca Albert. Der BRK-Kreisverband Neustadt-Eichbad-Windsheim muss aktuell an 2 Seiten kämpfen. Einerseits hat er finanziell einige Verluste zu verkraften und obendrein ist dann noch ein anonymer Brief aufgetaucht, in dem behauptet wird, der Kreisverband sei finanziell vollkommen am Ende. Das wies Kreisverbandsgeschäftsführer Ralf Engelbrecht im Radio 8-Interview zurück. Der Kreisverband sei schuldenfrei und es bestehe keine große finanzielle Krise. Es sei nur wie in allen Bereichen bei öffentlichen Trägern, dass die Mittel immer knapp werden.
4: Dankeschön, Bianca, für die Infos. Noch mehr aus Mittelfranken auch wieder in einer knappen halben Stunde. Und wir schauen aufs Wetter in der Region. 26 Grad haben wir in Wilburgstetten. Maximilian hat uns das gemeldet. Danke. 26 Grad aktuell auch in Flachslanden. Heute Nacht ganz vereinzelt noch Schauer und Gewitter unterwegs. Morgen und Mittwoch bleibt es wechselhaft. Tagsüber mit Schauern, Gewittern und Sonne. Die Temperaturen bei rund 28 Grad.
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4: 18 Uhr und 3 Minuten haben wir es. Radio 8 hier mit dem Verkehrsservice für Mittelfranken. Aber da habe ich gute Nachrichten. Alles ruhig auf den Straßen, keine größeren Meldungen und auch keine Blitzer für Sie. Also kommen Sie gut an und wenn Sie doch noch was gesehen haben, dann können Sie es aber trotzdem noch reinmelden. Das Ganze geht per Telefon oder WhatsApp an die 0981 63 00. Ich sage danke, wünsche Ihnen weiterhin gute und vor allem sichere Fahrt.

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2: Heute Nacht wird's wieder laut oder halt auch nicht. Deutschland spielt gegen Paraguay ins Achtelfinale. Um den Einzug ins Achtelfinale geht's heute um 22.30 Uhr bei der Fußball-WM. Ja, und wie gesagt, wenn wir gewinnen, dann wird auch ordentlich gefeiert. Unter anderem, wir haben es in den letzten Wochen schon erlebt, mit Autokorsos. Aber was ist da eigentlich erlaubt, speziell nachts? Bastian Hambalgo ist vom ADAC Südbayern. Wie sieht's denn aus? Sind Autokorsos zur WM erlaubt und auch nachts?
3: Autokorsos sind grundsätzlich nicht erlaubt. Sie werden während großer Sportereignisse wie zur WM aber erfahrungsgemäß geduldet. Auch nachts. Solange niemand gefährdet wird und die Nachtruhe nicht massiv gestört ist. Darauf verlassen sollte man sich jedoch nicht. Wenn es zu laut oder zu chaotisch wird, greift die Polizei schnell ein.
2: Was sollte man da denn vermeiden bei solchen Autokorsos?
3: Aus dem Fenster lehnen, auf dem Auto sitzen, unangeschnallt fahren. All das ist verboten und lebensgefährlich. Auch wildes Hupen, das Blockieren von Kreuzungen oder die Benutzung des Smartphones sind untersagt. Und Alkohol am Steuer ist absolut tabu. Generell gelten im Rahmen eines Autokorsos die gleichen Verkehrsregeln wie sonst auch im Straßenverkehr.
2: Also, wir drücken unserem Team die Daumen, dass das heute was wird. Passen Sie auf sich auf dann heute Nacht auf den Straßen und feiern Sie schön, würde ich sagen.
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1: Mit Bianca Albert. In Neustadt-Aisch ist ein Polizeiwagen auf der Fahrt zu einem Einsatz in einen Unfall geraten. Ein Polizist erlitt dabei leichte Verletzungen. Demnach war der Wagen mit Blaulicht und Martinshorn unterwegs zu einem Verkehrsunfall mit einer verletzten Person. Als der Polizeiwagen ein Auto überholen wollte, zog dessen Fahrer nach links, um abzubiegen. Beide Fahrzeuge stießen zusammen und das Polizeiauto schleuderte von der Straße gegen einen Lichtmast. Während der Polizist leicht verletzt davonkam, liegt der Sachschaden an den Autos bei rund 60.000 Euro. Der BRK-Kreisverband Neustadt-Aischbad Windsheim muss aktuell an zwei Seiten kämpfen. Einerseits hat er finanziell einige Verluste zu verkraften und obendrein ist dann noch ein anonymer Brief aufgetaucht, in dem behauptet wird, der Kreisverband sei finanziell vollkommen am Ende. Wir haben Kreisverbandsgeschäftsführer Ralf Engelbrecht gefragt, wie es wirklich um den Kreisverband steht.
2: Also unser Kreisverband ist schuldenfrei, somit haben wir keine schwere finanzielle Krise. Die Mittel werden wie in allen Bereichen bei den öffentlichen Trägern immer knapper und es wird schwieriger, neue Mittel zu generieren. Von daher müssen wir uns natürlich Gedanken machen, wie wir darauf reagieren. Und das war eigentlich der Hintergrund für diese Vorstandssitzung.
1: Diesen Badeausflug hat sich ein 10-jähriger Junge wohl auch anders vorgestellt. Laut Polizei schwimmt der Junge in einem Badeweiher in der Nähe des Hesselbergs, als ihn ein schwimmender Hund am Rücken kratzt und kurzzeitig durch sein Gewicht auch unter Wasser drückt. Der Junge erlitt Kratzer am Oberkörper und kam zur Abklärung ins Krankenhaus. Zeugen beobachteten zudem, wie der Hundebesitzer mit dem Auto wegfuhr und kurz darauf wiederkam. Beamte vor Ort stellten bei ihm eine Alkoholisierung fest. Ihn erwarten jetzt gleich mehrere Verfahren. Das war Franken um halb. 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In der Nacht auf Dienstag sind noch ein paar Schauer oder Gewitter unterwegs bei Tiefstwerten um 18 Grad. Morgen, da wird es dann wieder dampfig warm mit einer Mischung aus Sonne und Wolken. Und später kommen dann auch wieder Schauer und Gewitter dazu, das Ganze bei rund 27 Grad. Der Mittwoch, der startet dann öfter noch nass. Später wechseln sich hier dann eher Sonne und Wolken ab bei 24 bis 26 Grad. Wir schauen auf die Straßen und da sieht es momentan sehr gut aus. Mir liegen keine Meldungen vor. Ich wünsche Ihnen weiterhin eine gute und vor allem sichere Fahrt.
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0: Einfach gute Musik hier auf Radio 8. Ja, so einen richtigen Sommerhit 2026 gab es jetzt irgendwie noch nicht. Dafür lebt jetzt sein alter Sommerhit wieder auf. Und zwar von Jennifer Lopez. Der ist jetzt wieder angesagt. Schuld daran ist die Serie Off Campus. Eine Romanze, die mal wieder mit Eishockey zu tun hat. Und vor allem ist da eine Szene viral gegangen, wo die Hauptdarstellerin bei einer Party alle Blicke auf sich zieht, als sie mit ihrem Kleid mit Dschungelprint aufkreuzt. Ja, und dieses Kleid erinnert eben an das berühmte Outfit von Jennifer Lopez. Und dazu läuft dann auch noch das Lied von ihr, das dann zu einer heißen Tanzszene führt.
1: I don't know her personally, but I'm pretty sure that's J-Lo.
2: Oh my God, wait, this is me!
1: J-Lo!
2: No!
0: Jennifers 15 Jahre alter Hit On The Floor ist darauf ja wirklich wieder in die Streaming-Charts geschossen und J-Lo ist begeistert.
3: I was blown away. It was fantastic. It's funny that a song that you made 15 years ago could go back into the charts. And it's incredible.
0: Jennifer Lopez hat mittlerweile auch die Tanzszene aus der Serie mit der Hauptdarstellerin in einem Video nachgestellt. Auch das ist natürlich viral gegangen. On the Floor, also jetzt quasi ein neuer alter Sommerhit im Jahr 2026. Und ich würde sagen, wir schnacken jetzt nicht nur, sondern hören auch rein in den Song. Hier ist On the Floor auf Radio 8.

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1: Ich bin Fabian Schaffer. Siegen oder fliegen bei der Fußball-WM in Nordamerika läuft die K.O.-Runde und Deutschland bestreitet heute sein 16. Finale. Gegner in Boston ist Paraguay. Bundestrainer Julian Nagelsmann.
2: Sie definieren sich schon auch sehr über den Defensivfußball, den sie gut spielen. Offensiv war es jetzt in den Spielen immer sehr geradlinig, viel Kampf um zweiten Ball, also schon versuchen mit einer guten Körperlichkeit ins Spiel zu kommen, viele zweite Bälle wieder scharf gemacht. Auf jeden Fall ein unangenehmer Gegner.
1: Ob dem so ist, entscheidet sich ab 22.30 Uhr das Anstoß. Vorher kämpfen Brasilien und Japan um den Einzug ins Achtelfinale. Und ab 3 Uhr in der Nacht heißt es Niederlande gegen Marokko. Nach den Schüssen in Stade westlich von Hamburg ist ein weiterer Mensch gestorben. Nach Polizeiangaben starben 5 Menschen vor Ort, eine 6. Person erlag im Krankenhaus ihren Verletzungen. Bei der Tat in einer Jugendhilfeeinrichtung mit Mutter-Kind-Wohngruppen wurden außerdem mehrere Menschen zum Teil schwer verletzt. 2 Tatverdächtige, darunter der mutmaßliche Schütze, wurden festgenommen. Der weltweit populärste Messenger-Dienst WhatsApp führt Benutzernamen ein. Nutzer müssen damit ihre Handynummer künftig nicht mehr preisgeben, um mit neuen Kontakten zu chatten. Die weltweite Phase zur Reservierung der Wunschnamen startet in Kürze, bevor die Funktion schrittweise für alle 3 Milliarden Nutzer freigeschaltet wird. Signal und Telegram bieten das bereits an. Bayerns Obstbauern freuen sich auf eine gute Kirschernte. Ersten Schätzungen zufolge dürften es mehr als 2.800 Tonnen werden, teilte das Landesamt für Statistik mit. Das wären über 400 Tonnen mehr als im Vorjahr. Dafür verantwortlich seien die milden Temperaturen im Frühjahr und dass es keinen nennenswerten Spätfrost in der Blütezeit gegeben habe. Die Deutsche Bahn hat trotz der Rekordhitze am Wochenende eine positive Verkehrsbilanz gezogen. Rund 90% der geplanten 94.000 Zugfahrten hätten stattgefunden, teilte der Konzern mit. Gleichzeitig fiel damit etwa jede 10. Fahrt hitzebedingt aus. In Brandenburg und bei Bonn mussten Züge mit ausgefallener Klimaanlage evakuiert werden. Mehrere Menschen erlitten Kreislaufprobleme.
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3: Mit Bianca Albert. In Neustadt-Aisch ist ein Polizeiwagen auf der Fahrt zu einem Einsatz in einen Unfall geraten. Ein Polizist wurde dabei leicht verletzt. Demnach war der Wagen mit Blaulicht und Martinshorn unterwegs zu einem Verkehrsunfall mit einer verletzten Person. Als der Polizeiwagen ein Auto überholen wollte, zog dessen Fahrer nach links, um abzubiegen. Beide Fahrzeuge stießen zusammen und das Polizeiauto schleuderte von der Straße gegen einen Lichtmast. Wenn der Polizist leicht verletzt davonkam, liegt der Sachschaden an den Autos bei rund 60.000 Euro. Und jetzt der Blick aufs Wetter. In der Nacht auf Dienstag sind noch ein paar Schauer oder Gewitter unterwegs bei Tiefstwerten um 18 Grad. Morgen, da wird es dann wieder dampfig warm mit einer Mischung aus Sonne und Wolken. Und später kommen dann auch wieder Schauer und Gewitter dazu, das Ganze bei rund 27 Grad. Der Mittwoch, der startet dann öfter noch nass. Später wechseln sich hier dann eher Sonne und Wolken ab bei 24 bis 26 Grad. Wir schauen auf die Straßen und da sieht es momentan sehr gut aus. Mir liegen keine Meldungen vor. Ich wünsche Ihnen weiterhin eine gute und vor allem sichere Fahrt.

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1: Willkommen in der neuen Woche. Die Hitzewelle ist überstanden, heute wird's angenehmer. Doch nach der Hitze ist vor der Hitze, sagt Christian König, der Radio 8 Wetterkönig.
2: Ja, und wenn wir nach vorne schauen, neue Modelle kündigen wohl so ab dem 10. erneut einen Hitzeblock an, teilweise wieder mit 40 Grad. Aber jetzt dürfen wir erst einmal ein paar Tage durchschnaufen.
1: Jetzt aber erstmal Deutschlandfahne bügeln und bereit machen für das erste K.O.-Spiel unserer Jungs bei der Weltmeisterschaft. Heute Nacht um 22:30 gegen Paraguay. Wir hören uns nach einer kurzen Nacht morgen ab 6. Ich freue mich drauf.
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1: Mit Bianca Albert. In Neustadt-Aisch ist ein Polizeiwagen auf der Fahrt zu einem Einsatz in einen Unfall geraten. Ein Polizist erlitt dabei leichte Verletzungen. Demnach war der Wagen mit Blaulicht und Martinshorn unterwegs zu einem Verkehrsunfall mit einer verletzten Person. Als der Polizeiwagen ein Auto überholen wollte, zog dessen Fahrer nach links, um abzubiegen. Beide Fahrzeuge stießen zusammen und das Polizeiauto schleuderte von der Straße gegen einen Lichtmast. Während der Polizist leicht verletzt davonkam, liegt der Sachschaden an den Autos bei rund 60.000 Euro. Ein 24-Jähriger aus Allersberg ist auf einen Betrüger hereingefallen, der sich am Telefon als Bankberater ausgab. Mit einer geschickten Masche brachte der Unbekannte den jungen Mann dazu, eine Sicherheitsfreigabe in seiner Banking-App zu bestätigen. Kurz darauf hoben die Täter mit einer virtuellen Geldkarte in verschiedenen Discountern Bargeld ab und belasteten zusätzlich den Dispo-Kredit. Am Ende fehlten rund 9.100 Euro. Die Polizei hat die Ermittlungen aufgenommen. Nach der enormen Hitze am Wochenende ist am Abend ein Gewitter über Mittelfranken herangerückt. Nach ersten Informationen der beiden integrierten Leitstellen für Ansbach und Neustadt-Aisch-Bad Windsheim sowie Mittelfranken-Süd gab es kaum größere Schäden. In Windsbach wehte der Wind zwei Bäume um. Im Raum Schwabach gab es mehrere vollgelaufene Keller. Das war Franken um halb. 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In der Nacht auf Dienstag sind noch ein paar Schauer oder Gewitter unterwegs. Das Ganze bei Tiefstwerten um 18 Grad. Morgen, da wird es dann wieder dampfig warm mit einer Mischung aus Sonne und Wolken. Und später kommen dann auch wieder Schauer und Gewitter dazu bei rund 27 Grad. Der Mittwoch, der startet dann noch öfter nass. Später wechselt sich dann hier aber wieder Sonne und Wolken ab bei 24 bis 26 Grad. Wir schauen auf die Straßen, da sieht es aktuell sehr gut aus. Aber geblitzt wird auf der B466 in Haag Richtung Schwabach. Danke an Carsten fürs Melden.
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4: Eigentlich wollte ich mich dieses Jahr von der Fußball-Weltmeisterschaft fernhalten. Viel zu aufgebläht, viel zu unübersichtlich, viel zu teuer für die Fans vor Ort, viel zu viel amerikanisches Pathos. Also kein Interesse diesmal. Aber dann gab es diese kleinen Geschichten, die mich doch aufhorchen ließen. Japanische Fans, die nach dem Spiel gegen die Niederlande im Stadion den ganzen Müll einsammeln, weil sie es für selbstverständlich ansehen, einen Ort sauber zu verlassen. Der schottische Torschütze, der eine Brille beim Jubeln formt, weil sein kleiner Neffe Brillenträger ist und gemobbt wird. Der Torwart der Kapverden, der erst mit 25 Jahren Profi wurde und jetzt mit 40 das 0-0 gegen Spanien festhält. Und dann ist da noch der deutsche Spieler, der nach dem Spiel gegen Curaçao mit einigen Teamkameraden und Gegenspielern einen Gebetskreis auf dem Rasen bildet. Irritierend für manche, für andere auch unwichtig. Soll halt jeder glauben und machen, was er will. Ich finde es aber ein starkes Zeichen, nämlich dass Gott überall dabei ist und Sieg oder Niederlage auch wieder relativiert, denn wir sind alle von Gott geliebt. Ich bin gespannt, welche Geschichten die WM noch schreibt.
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1: Mit Bianca Albert. Die Kripo Schwabach hat zwei sogenannte Einschleichdiebe festgenommen, die möglicherweise für eine ganze Reihe von Straftaten vielerorts in Bayern verantwortlich sind. In einem Wohngebiet in Schnelldorf sind ein Motorradfahrer und zwei Kinder auf Fahrrädern zusammengestoßen. Das Nürnberger Großprojekt Frankenschnellweg kann in die Tat umgesetzt werden. Der Bürgerentscheid zum Stopp des Bauprojekts ist gescheitert. Und es ist ein anonymer Brief aufgetaucht, in dem behauptet wird, dass der BRK-Kreisverband Neustadt-Eilspart-Windsheim finanziell vollkommen am Ende sei.
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1: Ich bin Fabian Schaffer. Heute bestreitet die deutsche Nationalmannschaft ihr erstes K.O.-Spiel bei der Fußball-WM. Im 16. Finale muss das Team von Bundestrainer Julian Nagelsmann gegen Paraguay gewinnen, damit der Traum vom 5. WM-Titel weiterlebt. Anstoß ist um 22.30 Uhr in Boston. Von dort berichtet Thomas Bremser.
2: Im Footballstadion der New England Patriots hat Superstar Tom Brady viele Erfolge gefeiert. Das plant auch das deutsche Team heute und im möglichen Viertelfinale. Die Bedingungen hier bei Boston sind optimal und auch alle Spieler sind fit. Es könnte ein Geduldsspiel werden gegen vermutlich defensiv stehende Südamerikaner.
1: Und noch zum Tennis in Wimbledon sind Tatjana Maria und Jan-Lennard Struff in die zweite Runde eingezogen. Die bei den Schüssen in Stade westlich von Hamburg getöteten Menschen sind alle Mitarbeiter einer Jugendeinrichtung. Das teilte die Polizei soeben mit. Insgesamt gibt es 6 Todesopfer. Mehrere Menschen wurden zudem zum Teil schwer verletzt. Der Hauptverdächtige wurde festgenommen. Nur noch morgen gilt der Tankrabatt, danach dürfte tanken wieder teurer werden. Der ADAC fordert jetzt, dass die Preise nach dem Auslaufen der Maßnahme schrittweise angehoben werden. Es dürfe nicht zu einem sprunghaften Preisanstieg um rund 17 Cent je Liter kommen, sagt eine Sprecherin. Der ADAC fordert außerdem weitere Entlastungen, etwa eine Senkung der Stromsteuer. Die SPD fordert bei der geplanten Reform der Einkommenssteuer eine stärkere Belastung von Topverdienern. Kleine und mittlere Einkommen müssten spürbar entlastet werden, sagte Fraktionsvize Esther. Die Entlastung solle auch durch eine stärkere Beteiligung der Superreichen finanziert werden. Wegen der anhaltenden Hitze gilt in Landau an der Isar jetzt ein Bewässerungsverbot. Die Stadtwerke haben es mit sofortiger Wirkung erlassen, weil der Wasserverbrauch um 25% gestiegen ist und die Versorgung an ihre Grenzen stößt. Verboten sind Rasen- und Poolbefüllung sowie privates Autowaschen. Auch andere bayerische Kommunen rufen zum Wassersparen auf. Es ist jetzt kurz nach 8. Derzeit sind besonders im Süden Schauer und Gewitter unterwegs. Örtlich gibt es sintflutartigen Regen, Hagel und Sturmböen. In der Nacht sind nur noch einzelne Schauer unterwegs. Dazwischen klart der Himmel auf. Die Temperaturen sinken auf 20 bis 14 Grad. Morgen scheint neben lockeren Wolken zunächst häufig die Sonne. Am Nachmittag entstehen aus den Bergen heraus wieder örtlich kräftige Schauer und Gewitter. Die Höchstwerte erreichen 25 bis 32 Grad.
3: Die auf den Straßen unterwegs sind. Wir werfen wieder zuerst den Blick zur A3 Frankfurt Richtung Würzburg. Hier bitte weiterhin vorsichtig unterwegs sein zwischen Obertshausen und Hanau. Hier besteht Gefahr durch eine ungesicherte Unfallstelle auf dem mittleren Fahrstreifen. Auch die Meldung von der A6 besteht noch. Pilsen Richtung Nürnberg. Hier bitte vorsichtig zwischen dem Kreuz Altdorf und der Überleitung zur A3 Richtung Nürnberg. Hier gab es einen Unfall. Und dann noch eine Meldung von der B20 Pilsen Richtung Straubing. Hier sind zwischen der Abzweigung nach Wörhof und Riesmannsdorf in beiden Richtungen Personen auf der Fahrbahn unterwegs, also bitte vorsichtig fahren. Egal wo es hingeht, allen unterwegs eine gute und vor allem sichere Fahrt, die wünscht Pia Wegner. 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
4: When I Find Love Again, Musik von James Blunt. Oder das ist Christopher Cross, der ja schon im Hintergrund anläuft mit seinem Klassiker Ride Like the Wind. Sollte Deutschland heute Abend ins Achtelfinale einziehen und gegen Paraguay gewinnen, was wir ja irgendwie alle hoffen, ne, dann könnte es wieder in der einen oder anderen Stadt und Region zu Autokorsos kommen. Sollte das der Fall sein, wollen wir uns vorher nochmal absichern, was ist eigentlich erlaubt im Autokorso und was nicht. Und was ist, wenn in einem Autokorso ein Unfall passiert? Wer haftet da? Wir fragen vorsichtshalber nochmal nach beim ADAC. Ich bin Ralf. Schönen Montagabend.

0: Anfang der 90er der größte Erfolg für PM Samson zusammen mit Double Key und We Love to Love. Deutschland gegen Paraguay. Um 10:30 geht's los heute Abend im Rahmen der Fußball-Weltmeisterschaft. Gewinnt Deutschland, werden sie im Achtelfinale, dann ist die Freude mit Sicherheit auch groß und auch eine gewisse Erleichterung. Und es könnte sein, dass der andere dann auf die Idee kommt, bei so einem Autokorso mitzufahren, auch wenn es dann schon relativ spät sein könnte, ja, so gegen 0 Uhr, 0 Uhr 30, je nachdem, wenn wir ohne Verlängerung auskommen. Das wird also dann schon ziemlich tief in der Nacht sein. Bastian Hambalgo, so Autokorsos in der Nacht, sind die eigentlich erlaubt?
1: Autokorsos sind grundsätzlich nicht erlaubt. Sie werden während großer Sportereignisse wie zur WM aber erfahrungsgemäß geduldet. Auch nachts. Solange niemand gefährdet wird und die Nachtruhe nicht massiv gestört ist. Darauf verlassen sollte man sich jedoch nicht. Wenn es zu laut oder zu chaotisch wird, greift die Polizei schnell ein.
0: Ja, ich sag mal, bei so einem Autokorso wird ja meist gehupt. Also, dass die Nachtruhe nicht gestört wird, ist ziemlich unwahrscheinlich, würde ich sagen. Wie muss man sich denn verhalten in so einem Autokorso?
1: Aus dem Fenster lehnen, auf dem Auto sitzen, unangeschnallt fahren. All das ist verboten und lebensgefährlich. Auch wildes Hupen, das Blockieren von Kreuzungen oder die Benutzung des Smartphones sind untersagt. Und Alkohol am Steuer ist absolut tabu. Generell gelten im Rahmen eines Autokorsos die gleichen Verkehrsregeln wie sonst auch im Straßenverkehr.
0: Wie darf ich denn mein Auto zur WM-Zeit schmücken? Was ist da erlaubt?
1: Fahnen, Fähnchen und Aufkleber sind erlaubt. Solange sie sicher befestigt sind, niemanden gefährden und die Sicht nicht einschränken. Doch schon ab 50 Kilometer pro Stunde kann es kritisch werden. Deshalb rät der ADAC Südbayern, die Fähnchen vor Überland- und Autobahnfahrten sicherheitshalber abzunehmen.
0: Man will ja nicht hoffen, dass ein Unfall passiert, aber was ist, wenn doch sowas in einem Autokorso passiert? Wer haftet da? Wer ist da schuld?
1: Wer zu dicht auffährt, riskant unterwegs ist oder sich ablenken lässt, trägt am Ende auch die Verantwortung. Ein Autokorso ist kein rechtsfreier Raum. Und wie im ganz normalen Straßenverkehr gilt, wer einen Unfall verursacht oder mitverschuldet, haftet.
0: Autokorso, was ist erlaubt und was nicht? Bastian Hambalgo vom ADAC Südbayern. Vielen Dank.

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1: Ich bin Fabian Schaffer. Die bei den Schüssen in Stade westlich von Hamburg getöteten Menschen sind alle Mitarbeiter einer Jugendeinrichtung. Das teilte die Polizei soeben mit. Insgesamt gibt es 6 Todesopfer. Mehrere Menschen wurden zudem zum Teil schwer verletzt. Der Hauptverdächtige wurde festgenommen. Nur noch morgen gilt der Tankrabatt, danach dürfte tanken wieder teurer werden. Der ADAC fordert jetzt, dass die Preise nach dem Auslaufen der Maßnahme schrittweise angehoben werden. Es dürfe nicht zu einem sprunghaften Preisanstieg um rund 17 Cent je Liter kommen, sagt eine Sprecherin. Der ADAC fordert außerdem weitere Entlastungen, etwa eine Senkung der Stromsteuer. Das waren die Nachrichten um 5:30. Derzeit sind besonders im Süden Schauer und Gewitter unterwegs. Örtlich gibt es sintflutartigen Regen, Hagel und Sturmböen. In der Nacht sind nur noch einzelne Schauer unterwegs. Dazwischen klart der Himmel auf. Die Temperaturen sinken auf 20 bis 14 Grad. Morgen scheint neben lockeren Wolken zunächst häufig die Sonne. Am Nachmittag in

0: wieder örtlich kräftige Schauer und Gewitter. Die Höchstwerte erreichen 25 bis 32 Grad.
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2: Ich würde sagen, wir bringen uns schon mal so ein bisschen in Fußballstimmung heute Abend. Auch wenn die Fußball-WM 98 für uns als Deutsche nicht so besonders gut gelaufen ist, das war damals der WM-Song Ricky Martin, The Cup of Life, gleich in unserer Chart-History in voller Länge. Und das ist Musik von Twisted Sister, We Are Not Gonna Take It, um kurz nach 8:30.

0: Camouflage und The Great Commandment aus den 80ern. Wir schauen mal auf die Fußball-Weltmeisterschaft 1998 in Frankreich. Die haben wir als deutsche Fußballfans nicht mehr so wirklich gut in Erinnerung. Im Viertelfinale war Schluss. Gegen Kroatien sind wir ausgeschieden und dementsprechend gedrückt war auch die Stimmung bei der Fernsehübertragung nach dem Abpfiff.
1: Der Abschied von einer großen Fußballergeneration im deutschen Fußball. Er gehört dazu, Lothar Matthäus, ein Kohler, ein Klinsmann. Alle nehmen sie Abschied.
0: Reporter Gerd Rubenbauer mit seiner Reportage damals. Es gibt einen, der hat allerdings die ganze WM über für gute Stimmung gesorgt. Das war Ricky Martin. Frankreich ist übrigens damals Fußball-Weltmeister geworden im eigenen Land. Und mit diesem Titel hier war Ricky Martin während der Fußball-WM 98 bei uns in Deutschland und auch in einigen anderen Ländern auf Platz 1. La Copa de la Vida, The Cup of Life.

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1: Ich bin Fabian Schaffer. Siegen oder fliegen. Bei der Fußball-WM in Nordamerika läuft die K.O.-Runde und Deutschland bestreitet heute sein 16. Finale. Gegner in Boston ist Paraguay. Bundestrainer Julian Nagelsmann.
2: Sie definieren sich schon auch sehr über den Defensivfußball, den sie gut spielen. Offensiv war es jetzt in den Spielen immer sehr geradlinig. Viel Kampf um zweiten Ball, also schon versuchen, mit einer guten Körperlichkeit ins Spiel zu kommen. Viele zweite Bälle wieder scharf gemacht. Auf jeden Fall ein unangenehmer Gegner.
1: Wer ins Achtelfinale einzieht, das entscheidet sich ab 22.30 Uhr unserer Zeit. Da ist Anstoß in Boston. Niedersachsens Ministerpräsident Lies hat nach den tödlichen Schüssen in Stade vor voreiligen Schlüssen gewarnt. Jetzt sei die Zeit für Traueranteilnahme und sachliche Ermittlungsarbeit und nicht für Spekulationen, so Lies. Bei den Schüssen in einer Jugendhilfeeinrichtung wurden 5 Erwachsene getötet, eine weitere Person starb später im Krankenhaus. Alle arbeiteten in der Einrichtung. Motiv für die Tat war vermutlich ein Sorgerechtsstreit, teilte die Polizei mit. Der Hauptverdächtige wurde festgenommen. Der weltweit populärste Messenger-Dienst WhatsApp führt Benutzernamen ein. Nutzer müssen damit ihre Handynummer künftig nicht mehr preisgeben, um mit neuen Kontakten zu chatten. Die weltweite Phase zur Reservierung der Wunschnamen startet in Kürze, bevor die Funktion schrittweise für alle 3 Milliarden Nutzer freigeschaltet wird. Signal und Telegram bieten das bereits an. Die Weltgesundheitsorganisation hat Entwarnung beim Hunter-Virus gegeben. Der Ausbruch neige sich dem Ende zu. Die Lage bleibe stabil, so WHO-Chef Tedros. In Spanien, den Niederlanden und in Südafrika seien die Quarantäne- und Nachbeobachtungszeiten abgeschlossen. 30 Kontaktpersonen würden noch nachbeobachtet. Der große Teilchenbeschleuniger der Europäischen Organisation für Kernforschung in Genf ist heute früh abgeschaltet worden. In den nächsten 4 Jahren soll der Beschleuniger in wichtigen Teilen erneuert werden. Im Juni 2030 soll das neue Modul hochgefahren werden. Unter anderem hoffen Physikerinnen und Physiker, dann mehr über dunkle Materie herausfinden zu können. Es ist jetzt 9:15. In der Nacht sind nur noch einzelne Schauer unterwegs. Dazwischen klart der Himmel auf. Die Temperaturen sinken auf 20 bis 14 Grad. Morgen scheint neben lockeren Wolken zunächst häufig die Sonne. Am Nachmittag entstehen aus den Bergen heraus wieder örtlich kräftige Schauer und Gewitter. Die Höchstwerte erreichen 25 bis 32 Grad.
3: Mit der A3 Passau Richtung Nürnberg. Da ist aktuell in Höhe von der Regensburger Universität der Beschleunigungsstreifen blockiert. Da steht nämlich ein defekter LKW. Dann 2 weitere Meldungen von der A3, dieses Mal Nürnberg Richtung Würzburg. Da liegen nämlich jeweils Reifenteile auf der Fahrbahn. Einmal zwischen Nürnberg-Beringersdorf und Nürnberg-Nord und auch noch zwischen Schlüsselfeld und Geiselwind. Und dann noch eine Meldung von der A8 München Richtung Stuttgart. Da ist zwischen Dachau, Fürstenfeldbruck und Zulzimus weiterhin der rechte Fahrstreifen gesperrt. Hier haben sich nämlich Straßenschäden aufgrund der Hitze gebildet. Egal wo es hingeht, allen unterwegs eine gute und vor allem sichere Fahrt.
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4: Wenn ihr heute Abend Fußball schauen wollt, dann hilft es nicht, sich nur wach zu halten bis zum Spielbeginn in knapp 1,5 Stunden, sondern man möchte ja auch vom Spiel noch ein bisschen was mitbekommen. Und je nachdem, ne, wenn es vielleicht noch Verlängerungen und Elfmeterschießen gibt, dann könnte das durchaus auch wieder eine kurze Nacht werden. Wie man sich trotz dieser kurzen WM-Nächte fit hält, jetzt könnte man ja kommen und sagen, okay, bei den Temperaturen kann eh kaum jemand schlafen nachts. Aber wir wollen gleich mal gucken, ob wir da so ein paar Rezepte haben, um dann wirklich auch noch für den Rest der WM gut durchhalten zu können. Auch wenn die Nächte etwas kürzer sind. Ich bin Ralf Hohn, guten Abend am Montag. 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

0: Wir alle sind im Fußballfieber und hoffen natürlich auch, dass das noch so ein bisschen dabei bleibt, wenn die deutsche Nationalmannschaft heute dann hoffentlich sich fürs Achtelfinale qualifiziert. Problem sind natürlich teilweise auch die späten Anstoßzeiten. Durch die Zeitverschiebung am späten Abend oder zum Teil mitten in der Nacht, da kann schon mal die ein oder andere Stunde Schlaf geopfert werden. Heute Abend geht es ja auch erst relativ spät los, um 22.30 Uhr gegen Paraguay. Julia Wasselkopf, was hilft denn dann, wenn man so ein bisschen wenig Schlaf bekommt, vielleicht auch über mehrere Wochen?
1: Also eine einzelne Nacht ist für gesunde Menschen meistens gar kein großes Problem. Der Körper kann das normalerweise gut ausgleichen. Schwieriger wird's, wenn über mehrere Tage oder sogar Wochen regelmäßig Schlaf fehlt. Dann leiden oft Konzentration, Leistungsfähigkeit und die Stimmung. Deshalb ist es wichtig, nach einer kurzen WM-Nacht möglichst wieder ausreichend Schlaf nachzuholen.
0: Was kann man tun, um wieder fit zu werden?
1: Ja, viele machen sich dann erstmal einen Kaffee. Noch besser funktioniert aber Bewegung. Ein Spaziergang am Morgen, frische Luft oder einfach, wenn es geht, mit dem Fahrrad zur Arbeit fahren. Frische Luft und Bewegung helfen dem Körper, schneller wach zu werden. Und dazu möglichst viel Tageslicht tanken. Das bringt den natürlichen Schlaf-Wach-Rhythmus wieder in Schwung und sorgt oft nachhaltiger für Energie als die dritte Tasse Kaffee.
0: Ja, was meinst du, kann die WM eventuell sogar helfen, dann selbst aktiv zu werden?
1: Ja, eigentlich wäre das doch eine gute Gelegenheit.
0: Ja.
1: Wer Spitzensport sieht, bekommt oft Lust, selbst etwas zu machen. Schon eine halbe Stunde Bewegung am Tag reicht aus, um die Empfehlungen der Weltgesundheitsorganisation zu erfüllen. Vielleicht also vor dem Anpfiff noch eine Runde spazieren gehen, joggen oder Radfahren. Dann bleibt die WM nicht nur spannend, sondern tut auch der eigenen Fitness gut.
0: Genau, heute Abend vielleicht noch ein bisschen die etwas frischere Abendluft genießen und dann nachher ab 10:30 gemeinsam Fußball schauen. Julia, danke dir.

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1: Ich bin Fabian Schaffer. Niedersachsens Ministerpräsident Lies hat nach den tödlichen Schüssen in Stade vor voreiligen Schlüssen gewarnt. Jetzt sei die Zeit für Traueranteilnahme und sachliche Ermittlungsarbeit und nicht für Spekulationen, so Lies. Bei den Schüssen in einer Jugendhilfeeinrichtung wurden 5 Erwachsene getötet, eine weitere Person starb später im Krankenhaus. Alle arbeiteten in der Einrichtung. Motiv für die Tat war vermutlich ein Sorgerechtsstreit, teilte die Polizei mit. Der Hauptverdächtige wurde festgenommen. Der weltweit populärste Messenger-Dienst WhatsApp führt Benutzernamen ein. Nutzer müssen damit ihre Handynummer künftig nicht mehr preisgeben, um mit neuen Kontakten zu chatten. Die weltweite Phase zur Reservierung der Wunschnamen startet in Kürze, bevor die Funktion schrittweise für alle 3 Milliarden Nutzer freigeschaltet wird. Signal und Telegram bieten das bereits an. Das waren die Nachrichten um 5:30. In der Nacht sind nur noch einzelne Schauer unterwegs, dazwischen klart der Himmel auf. Die Temperaturen sinken auf 20 bis 14 Grad. Morgen scheint neben lockeren Wolken zunächst häufig die Sonne. Am Nachmittag entstehen aus den Bergen heraus wieder örtlich kräftige Schauer und Gewitter. Die Höchstwerte erreichen 25 bis 32 Grad.
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2: Wir haben uns mal bei einigen Fußballfans umgehört. Wie ist denn die Stimmungslage vor diesem 16. Finale? Heute vor dem ersten K.O.-Spiel, das in ziemlich genau einer Stunde angepfiffen wird, gegen Paraguay. Und wie sind eure Tipps? Antworten auf diese Fragen gibt's gleich.

0: Kommt gut durch diesen Montag-Feierabend. Ja, seit gestern läuft sie, die K.O.-Phase bei der Fußball-Weltmeisterschaft in Amerika, Kanada und Mexiko. Heute Abend zum ersten Mal die deutsche Fußballnationalmannschaft in einem 16. Finale. Es sind ja so viele Mannschaften wie noch nie bei dieser WM dabei. Es geht gegen Paraguay in circa einer Dreiviertelstunde ab 10:30. Wir haben uns bei den Fans mal umgehört. Wie ist denn die Stimmung vor dem Spiel?
1: Ja, die Anspannung, die steigt langsam, ne? Und ich hoffe, dass wir weiterkommen. Dafür sind wir ja auch hier, ne?
2: Ne, klar. In der K.O.-Runde geht es alles um nichts, ne? Also du musst da schon deine beste Leistung bringen. Und ich meine, Paraguay, ich habe das Spiel gegen die Türken gesehen. Die sind bissig, die können auch gewinnen. Also da muss Deutschland schon alles reinschmeißen.
3: Ja, jetzt nach dem letzten Spiel ist man vielleicht ein bisschen nervöser, aber grundsätzlich sind wir natürlich positiv gestimmt.
4: Anspannung ist ganz normal. Ich finde, das Spiel jetzt gegen Ecuador war jetzt der richtige Warnschuss zur richtigen Zeit, die Niederlage. Ich glaube aber schon, dass die Jungs sich abgeschüttelt haben, den Gegner ernst nehmen, weil damit sind wir sehr gut beraten.
0: Und wie wird das Ergebnis getippt?
3: Ich tippe auf ein knappes Ergebnis. 1-0 oder 2-1 natürlich für uns, eh klar. Südamerikanische Mannschaften sind immer ekelhaft und schwierig zum Spielen. Daher knappes Ergebnis.
1: Ich schätze mal 0-2 oder 2-0 für uns. Beim letzten Spiel haben sie mich extrem enttäuscht, weil die Einstellung und der Einsatz, der war nicht da. Ne? Wir hoffen, dass die Reise noch lange geht.
0: Ja, das hoffen wir auch. Heute Abend gleich ab 22.30 Uhr können wir sich davon überzeugen, wie die deutsche Nationalmannschaft heute Abend gegen Paraguay auftritt. Ärmel hochkrempeln und los geht's.

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1: Ich bin Joshua Heise. Die deutsche Fußballnationalmannschaft kämpft in Kürze um den Einzug ins WM-Achtelfinale. Das DFB-Team trifft in seinem ersten K.O.-Spiel auf Paraguay. Anpfiff in Boston ist um 22.30 Uhr. Bereits für die Runde der besten 16 Teams qualifiziert haben sich die Brasilianer. Sie gewannen ihr 16. Finale kurz vor Schluss mit 2:1 gegen Japan. In der Nacht entscheidet sich dann noch, ob die Niederlande oder Marokko weiterkommen. In Stade sind 6 Menschen in einer Jugendhilfeeinrichtung erschossen worden. Als Motiv wird ein Streit ums Sorgerecht vermutet. Niedersachsens Innenministerin Behrens.
2: Nach bisherigen Erkenntnissen handelt es sich um eine Tat, die aus familiären Motiven begangen wurde. Um eine extrem kaltblütige Gewalttat ohne politische oder wirtschaftliche Hintergründe.
1: Der Tatverdächtige ist festgenommen worden. Sein Kind und dessen Mutter überlebten die Tat. Alle Getöteten waren Mitarbeitende der Einrichtung. Nur noch morgen gilt der Tankrabatt, dann dürfte tanken wieder teurer werden. Der ADAC fordert jetzt, dass die Preise nach dem Auslaufen der Maßnahme schrittweise angehoben werden. Es dürfe nicht zu einem sprunghaften Preisanstieg um rund 17 Cent je Liter kommen, sagte eine Sprecherin. Der ADAC fordert außerdem weitere Entlastungen, etwa eine Senkung der Stromsteuer. Der weltweit populärste Messenger-Dienst WhatsApp ändert ein grundlegendes Funktionsprinzip. Künftig müssen Nutzer ihre private Handynummer nicht mehr angeben, um mit neuen Kontakten zu chatten. Stattdessen führt der Messenger individuelle Benutzernamen ein, über die Anwender miteinander in Verbindung treten können. Die Reservierung der Wunschnamen startet in Kürze. Die Funktion wird dann nach und nach für alle freigeschaltet. Die Deutsche Bahn hat trotz der Rekordhitze am Wochenende eine positive Verkehrsbilanz gezogen. Rund 90% der geplanten 94.000 Zugfahrten hätten stattgefunden, teilte der Konzern mit. Gleichzeitig fiel damit etwa jede 10. Fahrt hitzebedingt aus. In Brandenburg und bei Bonn mussten Züge mit ausgefallener Klimaanlage evakuiert werden. Mehrere Menschen erlitten Kreislaufprobleme. Es ist jetzt kurz nach 10. In der Nacht sind nur noch einzelne Schauer unterwegs, dazwischen klart der Himmel auf, die Temperaturen sinken auf 20 bis 14 Grad. Morgen scheint neben lockeren Wolken zunächst häufig die Sonne, am Nachmittag entstehen aus den Bergen heraus wieder örtlich kräftige Schauer und Gewitter. Die Höchstwerte erreichen 25 bis 32 Grad. Passau Richtung Nürnberg in Höhe Regensburg-Universität ist der Beschleunigungsstreifen wegen eines defekten LKW blockiert. A6 Pilsen Richtung Nürnberg. Beim Kreuz Altdorf ist die Überleitung zur A3 Richtung Nürnberg gesperrt wegen einer Unfallaufnahme. Allen unterwegs eine gute und vor allem sichere Fahrt.

so langsam steigt sie immer mehr, die Anspannung, ne? Vor dem ersten K.O.-Spiel der deutschen Fußballnationalmannschaft. Wir hören gleich nochmal nach, wie denn die Stimmung vor Ort ist. Nach Musik von Teddy Swims und den Anfang machen Ultravox und Dancing with Tears in My Eyes. Am Montagabend um 9:45. Ich bin Ralf Hohn.

0: La Passion, Musik von Gigi D'Agostino. Gleich in ein paar Minuten geht's los. Das erste K.O.-Spiel der deutschen Fußballnationalmannschaft bei der Fußball-WM in Amerika. Trainer Julian Nagelsmann hat gestern auf der Pressekonferenz zu einem internationalen Reporter gesagt:
1: It's all about winning in soccer. If you win, everything is perfect. If you lose, everything is shit. So we have to win tomorrow.
0: Ja, wenn man gewinnt, ist alles gut. Wenn man verliert, ist alles in Anführungszeichen scheiße, um es mal deutlich zu sagen. Also wollen sie dann gewinnen, die Deutschen. Und wie die Vorzeichen stehen, Thomas Bremser ist für uns vor Ort. Auf was für einen Gegner treffen wir da heute? Paraguay.
2: Also Paraguay ist gleich zum Start ordentlich unter die Räder gekommen gegen die USA, hat dann aber die Türkei rausgeschmissen mit einem 1:0 und das mit 10 Mann. Die haben sich da richtig reingeschmissen und dementsprechend ungemütlich erwartet Julian Nagelsmann sie.
1: Definieren sich schon auch sehr über den Defensivfußball, den sie gut spielen. Auf jeden Fall ein unangenehmer Gegner, der uns einiges abverlangen wird.
2: Klar ist, eine Leistung wie gegen Ecuador kann sich das deutsche Team nicht leisten. Da muss deutlich mehr kommen.
0: Wie könnte die Aufstellung aussehen?
2: Also Nele Brown ist wieder fit, will vermutlich wieder reinrutschen als Außenverteidiger für David Raum. Aber auch sonst könnte es Veränderungen geben, sagt Nagelsmann.
1: Es gibt taktische Überlegungen, was zu verändern. Gibt aber auch, wie ich auch in die andere Richtung diskutierbar ist, alles identisch zu lassen, was die erste Elf angeht.
2: Mehr hat er uns nicht verraten, auch um es dem gegnerischen Trainer nicht allzu leicht zu machen. In der Offensive werden wohl wieder Havertz, Wirtz und Musiala starten. Die haben bisher als Trio noch nicht wirklich gezündet.
0: Wie ist die Stimmung bei den Fans? Wie werden die in dieses Spiel gehen?
2: Ja, die meisten, mit denen ich hier gesprochen habe, erwarten einen knappen Sieg. Der offizielle Fantreff war am Abend übrigens das Baseballstadion der Red Sox. Rund 1000 deutsche Fans haben verbilligte Tickets bekommen für Spiele gegen die New York Yankees. Selbst DFB-Präsident Neuendorf habe ich gesehen.
3: Große Ehre auch für uns, hier heute dabei sein zu dürfen. Und ist ganz toll. Und wir hoffen, dass viele Fans, die heute hier sind, dann morgen auch zu unserem Spiel kommen.
2: Im Stadion hat dann eine Blaskapelle gespielt, wie beim Oktoberfest. Und die Fans haben sich immer wieder lautstark bemerkbar gemacht.
0: Wunderbar. Dann wollen wir hoffen, dass das heute Abend gut geht und dass wir ins Achtelfinale einziehen können. Möglicher Gegner wäre ja dann am Samstagabend um 23 Uhr Frankreich. Aber dafür müssen wir erstmal heute und die Franzosen morgen gegen Schweden gewinnen. Wir drücken natürlich die Daumen.

0: 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Ich bin Joshua Heise. In Stade sind 6 Menschen in einer Jugendhilfeeinrichtung erschossen worden. Als Motiv wird ein Streit ums Sorgerecht vermutet. Niedersachsens Innenministerin Behrens.
1: Nach bisherigen Erkenntnissen handelt es sich um eine Tat, die aus familiären Motiven begangen wurde. Um eine extrem kaltblütige Gewalttat ohne politische oder wirtschaftliche Hintergründe.
0: Der Tatverdächtige ist festgenommen worden. Sein Kind und dessen Mutter überlebten die Tat. Alle Getöteten waren Mitarbeitende der Einrichtung. Nur noch morgen gilt der Tankrabatt, dann dürfte tanken wieder teurer werden. Der ADAC fordert jetzt, dass die Preise nach dem Auslaufen der Maßnahme schrittweise angehoben werden. Es dürfe nicht zu einem sprunghaften Preisanstieg um rund 17 Cent je Liter kommen, sagte eine Sprecherin. Der ADAC fordert außerdem weitere Entlastungen, etwa eine Senkung der Stromsteuer. Das waren die Nachrichten um 9:30. In der Nacht sind nur noch einzelne Schauer unterwegs, dazwischen klart der Himmel auf, die Temperaturen sinken auf 20 bis 14 Grad. Morgen scheint neben lockeren Wolken zunächst häufig die Sonne, am Nachmittag

0: Nachmittag entstehen aus den Bergen heraus wieder örtlich kräftige Schauer und Gewitter. Die Höchstwerte erreichen 25 bis 32 Grad.
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2: Es ist die große Frage, ob uns wieder die Tränen in die Augen schießen, wenn wir im Laufe der Woche an der Tankstelle die Zapfsäule melken, denn der Tankrabatt endet ja morgen. Was das für uns Autofahrer bedeuten kann und ob es dann auch natürlich sinnig ist, morgen nochmal voll zu tanken, darüber sprechen wir gleich. Nach Musik von Train und Drive-By und das sind Tears for Fears mit Shout. Ich bin Ralf Hohn, kurz nach 10:30, schönen Montagabend. Shout.

0: France Gall und Ella Ella an diesem Montagabend. 2 Monate lang gab es den Tankrabatt an den Tankstellen. Das heißt also, Diesel und Benzin war ein bisschen günstiger als die letzten Monate. Aufgrund des Iran-Kriegs sind die Preise da ja ziemlich in die Höhe geschossen. Dann hatte man ja Anfang April versucht, mit dieser 12-Uhr-Regelung, dass dann die Preise nicht mehr steigen dürfen, wo sich leider auch nicht mehr alle dran gehalten haben. Aber wenn morgen dieser Tankrabatt endet, dann besteht natürlich die Gefahr, dass die Preise wieder in die Höhe schnellen. Lea Matschullat, was ist da zu erwarten?
1: Na, vermutlich um genau in etwa die 17 Cent pro Liter, die die Steuerentlastung für die Konzerne gebracht hatte. Ob es gleich am 1. soweit ist, dass die 17 Cent draufkommen oder ob es dann erst in den kommenden Tagen soweit ist, hängt von den Konzernen ab und auch davon, wann die einzelne Tankstelle neuen Kraftstoff geliefert bekommt. Jede Ladung ab Mittwoch hat den neuen Preis.
0: Jetzt waren die letzten 2 Monate ja dann doch deutlich entspannter als vorher. Was kann man sagen, zusammenfassen, was hat dieser Tankrabatt gebracht?
1: Da gehen die Meinungen auseinander. Ja, er hat in der Zeit, als die Preise durch den Iran-Krieg so enorm in die Höhe geschossen sind, geholfen und die Preise an den Tankstellen wenigstens etwas gedämpft. Das sagen die Einfachleute. Doch es gibt auch unter anderem Wirtschaftswissenschaftler, die die Maßnahme kritisieren. Diejenigen, die wenig Geld haben, hätten andere Hilfe benötigt, sagen sie. Und ein reduzierter Spritpreis regt eben auch nicht dazu an, weniger zu fahren, was für die Umwelt besser wäre.
0: Schauen wir mal, wie es weitergeht. Vielleicht haben wir ja Glück und die Straße von Hormuz wird dann auch in absehbarer Zeit wieder dauerhaft geöffnet und die Preise gehen dann wieder runter. Ab morgen endet auf jeden Fall der Tankrabatt. Macht mit Sicherheit Sinn, morgen dann entsprechend auch nochmal voll zu tanken.
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1: Ich bin Joshua Heise. Im niedersächsischen Stade sind 6 Mitarbeitende einer Jugendeinrichtung erschossen worden. Der Tatverdächtige, ein 45-Jähriger aus Hannover, wurde bereits am Nachmittag festgenommen. Das Motiv war nach Polizeiangaben wohl ein Sorgerechtsstreit. Der Mann hatte in der Einrichtung einen Termin wegen seiner 3 Monate alten Tochter. Mutter und Kind blieben unverletzt. Auf die Hitze folgt das Unwetter. Blitz und Donner begleitet von Starkregen, Hagel und Sturmböen sind über den Süden und Osten Bayerns gezogen. Dabei stürzten die hochsommerlichen Temperaturen von 26 Grad aufwärts um mehrere Grade nach unten. Zuvor hatte der Deutsche Wetterdienst bekannt gegeben, dass dieser Juni der zweitheißeste seit Beginn der Aufzeichnungen war. 2 Monate lang hat die Bundesregierung wegen des Iran-Kriegs einen Tankrabatt gewährt. Mit dem letzten Junitag endet die Maßnahme. Ursula Winkler berichtet.
2: Der Tankrabatt hat pro Liter Sprit rund 17 Cent ausgemacht. Um diesen Betrag dürften die Preise nach dem Ende der Steuerentlastung wieder steigen. Aber die Steuer wird erhoben, wenn der Sprit die Raffinerien oder Lager verlässt, also lange bevor er in den Zapfsäulen landet. So werden also auch am Mittwoch noch die meisten Tankstellen steuerermäßigten Diesel und Benzin haben. Erst am Mittag dürfen die Preise wegen der 12-Uhr-Regel steigen.
1: Sexualisierte Deepfakes sind ab Dezember in der EU verboten. Die Mitgliedstaaten haben der neuen Regel grünes Licht gegeben. Das galt aber als Formsache, nachdem das Europaparlament schon zugestimmt hatte. In dem neuen Gesetz soll genau definiert sein, was als sexualisierter Inhalt gilt und was nicht. Weiter müssen die großen KI-Firmen ebenfalls ab Dezember KI-Inhalte deutlich mit Wasserzeichen markieren. Die Basketballer des FC Bayern haben einen neuen Coach. Anton Gavel verlässt den Bundesliga-Konkurrenten Bamberg Baskets und unterschreibt einen 3-Jahres-Vertrag in München. Der gebürtige Slowake spielte früher selbst für die Münchner. Als Coach wurde Gavel 2023 mit Ulm Deutscher Meister und in diesem Jahr mit Bamberg Pokalsieger. Es ist jetzt kurz nach 11. In der Nacht sind nur noch einzelne Schauer unterwegs, dazwischen klart der Himmel auf, die Temperaturen sinken auf 20 bis 14 Grad. Morgen scheint neben lockeren Wolken zunächst häufig die Sonne, am Nachmittag entstehen aus den Bergen heraus wieder örtlich kräftige Schauer und Gewitter. Die Höchstwerte erreichen 25 bis 32 Grad. Nürnberg Richtung Passau zwischen Schwarzach und Metten besteht Gefahr durch ein unbeleuchtetes Fahrzeug auf der Fahrbahn. A6 Pilsen Richtung Nürnberg beim Kreuz Altdorf ist die Überleitung zur A3 Richtung Nürnberg gesperrt wegen einer Unfallaufnahme. Allen unterwegs eine gute und vor allem sichere Fahrt.
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3: Ace of Base hören wir gleich aus den 90ern mit The Sign, vorher Michael Patrick Kelly und ID. Und den Anfang machen Nena und Kim Wilde. Die haben sich Anfang der 2000er zusammengetan und eine internationale Version aufgenommen von Irgendwie, Irgendwo, Irgendwann. Damals hieß das Ganze dann Any Place, Anywhere, Anytime. Hier sind Nena und Kim Wilde. Ich bin Ralf Hohn und noch eine knappe Stunde bei euch. Hi!

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0: Ace of Base am späten Montagabend. Es gibt ja manchmal schon interessante Zufälle, wie ein Hit wieder neu in die Charts kommen kann. Beispielsweise hatten wir das ja mit Kate Bush, Running Up That Hill, dass er durch eine Netflix-Serie wieder zu neuem Ruhm gelangt ist. Und hier ist es ähnlich. Es geht um Jennifer Lopez, On the Floor, aus der Serie Off Campus. Da kommt die Hauptdarstellerin in einem sexy Kleid und tanzt zu diesem Song.
1: I don't know her personally, but I'm pretty sure that's J-Lo.
2: Oh my God, wait, this is me!
3: J-Lo!
2: No!
0: Jahre ist der Titel mittlerweile schon alt, On the Floor von Jennifer Lopez und jetzt wieder ganz weit vorne in den Streaming-Charts, was J-Lo natürlich richtig freut.
4: I was blown away. It was fantastic. It's funny that a song that you made 15 years ago could go back into the charts. And it's incredible.
0: Ja, so bekommt der Song wieder neues Leben eingehaucht. Also ein Titel, der mittlerweile 15 Jahre alt ist, ist schon wieder einer der Sommerhits in diesem Jahr. Und jetzt bei uns auf der Playlist. Hier ist Jennifer Lopez und On the Floor.

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1: Ich bin Joshua Heise. Im niedersächsischen Stade sind 6 Mitarbeitende einer Jugendeinrichtung erschossen worden. Der Tatverdächtige, ein 45-Jähriger aus Hannover, wurde bereits am Nachmittag festgenommen. Das Motiv war nach Polizeiangaben wohl ein Sorgerechtsstreit. Der Mann hatte in der Einrichtung einen Termin wegen seiner 3 Monate alten Tochter. Mutter und Kind blieben unverletzt. 2 Monate lang hat die Bundesregierung wegen des Iran-Kriegs einen Tankrabatt gewährt. Mit dem letzten Junitag endet die Maßnahme. Ursula Winkler berichtet.
2: Der Tankrabatt hat pro Liter Sprit rund 17 Cent ausgemacht. Um diesen Betrag dürften die Preise nach dem Ende der Steuerentlastung wieder steigen. Aber die Steuer wird erhoben, wenn der Sprit die Raffinerien oder Lager verlässt, also lange bevor er in den Zapfsäulen landet. So werden also auch am Mittwoch noch die meisten Tankstellen steuerermäßigten Diesel und Benzin haben. Erst am Mittag dürfen die Preise wegen der 12-Uhr-Regel steigen.
1: Das waren die Nachrichten um 3:30. In der Nacht sind nur noch einzelne Schauer unterwegs, dazwischen klart der Himmel auf, die Temperaturen sinken auf 20 bis 14 Grad. Morgen scheint neben lockeren Wolken zunächst häufig die Sonne, am Nachmittag entstehen aus den Bergen heraus wieder örtlich kräftige Schauer und Gewitter. Die Höchstwerte erreichen 25 bis 32 Grad.
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4: Die beste Playlist für euren Montagabend gibt's bei uns mit One Republic gleich und Love Runs Out und Madness mit Our House, Kultsong aus den 80ern, macht den Anfang in dieser halben Stunde. Und dann schauen wir gleich nochmal auf die Rekordtemperaturen, die ja am vergangenen Wochenende erreicht worden sind, sowohl tagsüber als auch nachts bei uns in Deutschland. Und natürlich die Frage, ob wir uns demnächst häufiger auf solche Hitzewellen einstellen müssen, wie wir sie jetzt gerade hatten. Ich bin Ralf Hohn, hallo.
5: Hallo.

0: Aus 1987, Terence Trent D'Arby war das und Sign Your Name. Mann, Mann, Mann, was war das heiß am Wochenende. Gott sei Dank ist es ja jetzt schon ein bisschen abgekühlt. Aber diese heißen Temperaturen haben durchaus auch in verschiedenen Bereichen für Probleme gesorgt. Diana Kramer, lass uns doch noch mal kurz auf die Hitzerekorde eingehen. Was ist denn da an Rekorden eingestellt worden an diesem Wochenende?
1: Es gab ja seit Freitag jeden Tag neue Höchstmarken. Los ging's mit 41,3 Grad im Saarland, am Samstag dann an derselben Messstation in Saarbrücken-Burbach 41,4 Grad. Möckern-Drebitz in Sachsen-Anhalt meldete dann am Samstag 41,5 Grad und gestern dann der absolute vorläufige Höchstwert mit 41,7 Grad in Neißenmünde im Osten Brandenburgs. Und auch die Nächte waren tropisch. Laut Wetterdienst sanken die Werte in Kubschütz in Ostsachsen nicht unter 29,4 Grad. Das war die wärmste Nacht seit Beginn der Aufzeichnungen. Und auch in anderen Regionen war wahrscheinlich kaum an Schlaf zu denken.
0: Wahnsinnige Temperaturen, die wir auf jeden Fall hatten. Aber es führte natürlich auch zu Schäden und Ausfälle.
1: Ja, da gab es vor allem im Bahnverkehr Probleme, zum Teil weil Klimaanlagen in Zügen ausfielen, aber auch weil durch Hitzegewitter Bäume auf die Gleise gestürzt waren. Dazu kommen Autobahnen, die durch die Hitze förmlich aufgeplatzt sind. Diese sogenannten Blow-ups entstehen, wenn sich Beton unter dem Asphalt aufgrund der hohen Temperaturen ausdehnt. Vielerorts kam es deshalb zu Straßensperrungen oder Geschwindigkeitsbegrenzungen. Und die wohl traurigste Bilanz, mindestens 13 Menschen starben am Hitzewochenende bei Badeunfällen.
0: Mhm. Müssen wir uns jetzt zukünftig häufiger auf solche Hitzewellen einstellen? Klimawandel?
1: Ja, Experten gehen fest davon aus, dass Hitzewellen, Dürrephasen, Waldbrände, aber auch schwere Unwetter mit Starkregen und Überschwemmungen durch den Klimawandel zunehmen. Denn Deutschland hat sich im Vergleich zur vorindustriellen Zeit bereits um 2,5 Grad erwärmt. Das ist mehr als der weltweite Durchschnitt. Laut Experten der Organisation World Weather Attribution wäre eine Hitzewelle wie aktuell vor 50 Jahren in West- und Mitteleuropa ohne den Effekt des Klimawandels nahezu ausgeschlossen gewesen. Und laut WHO hat das auch zur Folge, dass die Zahl der Todesfälle, die im Zusammenhang mit den hohen Temperaturen stehen, deutlich steigt.
0: Jetzt können wir erstmal wieder ein bisschen durchatmen. Die nächsten Tage wird es etwas kühler und dann dürfen wir gespannt sein, ob wir die ein oder andere Hitzewelle vielleicht ja sogar auch noch in diesem Sommer wieder bekommen. Diana Kramer, vielen Dank. Das war's von mir. Dominik Kollmann begleitet euch durch die Nacht gleich ab 0 Uhr. Ich bin Ralf Hoden, sagt tschüss bis morgen und das ist noch Musik von Sixpence, None the Richer und Kiss Me aus den 90ern. 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
1: Ich bin Joshua Heise. Bundeskanzler Merz hat sich nach den tödlichen Schüssen im niedersächsischen Stade tief betroffen gezeigt. Er sei erschüttert bis ins Mark, schrieb der CDU-Politiker auf X. Bei dem Angriff in einer Jugendhilfeeinrichtung soll ein 45-Jähriger aus dem Raum Hannover 6 Mitarbeitende erschossen haben. Hintergrund ist wohl ein Sorgerechtsstreit. Nach der letzten Hitzewelle kommt diese Meldung wenig überraschend. Der Juni 2026 dürfte unter den Top 3 der wärmsten seit Messbeginn landen, heißt es vom Deutschen Wetterdienst. Ursula Winkler berichtet.
2: Jetzt am Wochenende wurde deutschlandweit an 46 Stationen die 40-Grad-Marke geknackt und es gab einen neuen deutschen Allzeitrekord, 41,7 Grad in Neiße-Münde-Koschen in Brandenburg. Auch die Nächte blieben teils tropisch warm. Der Juni war auch sehr trocken und teils kam dann bei heftigen Gewittern lokal gleich eine ganze Monatsration an Regen in kurzer Zeit vom Himmel.
1: In Venezuela ist die Zahl der Erdbebentoten auf über 1.700 gestiegen. Und die Zeit drängt. Noch immer werden tausende Menschen vermisst. Zahlreiche Nachbeben erschweren die Bergungsversuche. Auch zwei deutsche Such- und Rettungsteams sind im Einsatz. Zudem will die EU per Luftbrücke insgesamt 50 Tonnen Hilfsgüter in die betroffenen Gebiete schicken. Iran will die Straße von Hormuz im Alleingang von Minen räumen. Teheran hat einen Vorschlag von Frankreichs Präsident Macron zurückgewiesen, dies gemeinsam mit Partnerstaaten zu machen. Zur Begründung hieß es, der Vorschlag verstoße gegen das Rahmenabkommen mit den USA, das die alleinige Verantwortung Irans vorsehe. Durch die Meerenge wird rund ein Fünftel des weltweiten Rohöls transportiert. Bayerns Obstbauern freuen sich auf eine gute Kirschernte. Ersten Schätzungen zufolge dürften es mehr als 2.800 Tonnen werden, teilte das Landesamt für Statistik mit. Das wären über 400 Tonnen mehr als im Vorjahr. Dafür verantwortlich seien die milden Temperaturen im Frühjahr und dass es keinen nennenswerten Spätfrost in der Blütezeit gegeben habe. Es ist jetzt kurz nach 12. Heftigen Unwettern im Süden und Osten sind nur noch einzelne Schauer unterwegs. Dazwischen klart der Himmel auf bei Tiefstwerten zwischen 20 und 14 Grad. Tagsüber scheint neben lockeren Wolken zunächst häufig die Sonne. Ab dem Nachmittag brodeln von den Bergen kommend immer wieder örtlich kräftige Schauer und Gewitter. Es wird schwül warm bei 25 bis 32 Grad. Pilsen Richtung Nürnberg. Beim Kreuz Altdorf ist die Überleitung zur A3 Richtung Nürnberg wegen einer Unfallaufnahme gesperrt. A93 Weiden Richtung Hof. Zwischen Höchstädt und Selb-West ist die Richtungsfahrbahn wegen eines defekten Schwertransports gesperrt, noch bis ca. 2 Uhr morgens. Allen unterwegs eine gute und vor allem sichere Fahrt.

Gleich blicken wir hier bei mir auf einen echten Meilenstein der Popgeschichte, der quasi heute an diesem Dienstag, der jetzt auch schon wieder ein paar Minuten alt ist, vor genau 40 Jahren in Deutschland erschienen ist. Wer das war, das verrate ich euch gleich. Jetzt geht's erstmal schön gemütlich in die Nacht rein. Dominik Hollmann für euch am Mikrofon. Servus.

0: Sun on the Moon, R.E.M. in dieser Dienstagnacht. Von R.E.M. kommen wir zu Chris de Burgh. Der hat nämlich in seiner langen Karriere mehr als 20 reguläre Studioalben veröffentlicht und auch unzählige Singles draus ausgekoppelt. Aber der Sänger, der hat dann irgendwann festgestellt, dass viele Menschen denken, dass er nun irgendwie nur ein einziges Lied geschrieben und aufgenommen hat. Nämlich den Song, der heute an diesem Dienstag vor genau 40 Jahren hier bei uns in Deutschland als Single erschienen ist.
1: A lot of people think the only song I ever wrote and recorded was called The Lady in Red.
0: Lady in Red ist tatsächlich mit Abstand der erfolgreichste Song von Chris de Burgh, aber auch der umstrittenste. Manchen ist er nämlich einfach zu schmalzig und bei denen ist Chris de Burgh allein wegen dieses einen Liedes komplett unten durch.
1: If people hear and don't like The Lady in Red, they don't like anything I've done. They say, oh God, I can't stand that guy.
0: Der Song war aber tatsächlich am Ende des Tages ein weltweiter Top-10-Hit. Und eine Frau ist auf alle Fälle ein Fan des Songs. Die Lady in Red, die Chris da anschmachtet, das ist nämlich seine eigene Frau Diane. Nächstes Jahr können die beiden dann ihre goldene Hochzeit liefern. Heute vor 40 Jahren in den Charts. Hier ist Chris de Burgh mit Lady in Red.

0: Ich bin Joshua Heise. Bundeskanzler Merz hat sich nach den tödlichen Schüssen im niedersächsischen Stade tief betroffen gezeigt. Er sei erschüttert bis ins Mark, schrieb der CDU-Politiker auf X. Bei dem Angriff in einer Jugendhilfeeinrichtung soll ein 45-Jähriger aus dem Raum Hannover 6 Mitarbeitende erschossen haben. Hintergrund ist wohl ein Sorgerechtsstreit. Nach der letzten Hitzewelle kommt diese Meldung wenig überraschend. Der Juni 2026 dürfte unter den Top 3 der wärmsten seit Messbeginn landen, heißt es vom Deutschen Wetterdienst. Ursula Winkler berichtet.
1: Jetzt am Wochenende wurde deutschlandweit an 46 Stationen die 40-Grad-Marke geknackt und es gab einen neuen deutschen Allzeitrekord, 41,7 Grad in Neiße-Münde-Koschen in Brandenburg. Auch die Nächte blieben teils tropisch warm. Der Juni war auch sehr trocken und teils kam dann bei heftigen Gewittern lokal gleich eine ganze Monatsration an Regen in kurzer Zeit vom Himmel.
0: Das waren die Nachrichten um halb. Bei heftigen Unwettern im Süden und Osten sind nur noch einzelne Schauer unterwegs. Dazwischen klart der Himmel auf bei Tiefstwerten zwischen 20 und 14 Grad. Tagsüber scheint neben lockeren Wolken zunächst häufig die Sonne. Ab dem Nachmittag brodeln von den Bergen kommend immer wieder örtlich kräftige Schauer und Gewitter. Es wird schwülwarm bei 25 bis 32 Grad.
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3: Kurz nach 12:30, schöne Dienstagnacht, hier ist Dominik Hollmann für euch. Unhöflichkeit und schlechtes Benehmen zahlt sich im Alltag selten aus. In der Popmusik kann man damit aber schon mal unsterblich werden. In unserer Rubrik Songs und Stories schauen wir gleich mal gemeinsam mit Markus Ullmann auf eine Band und eine sehr skurrile Geschichte hinter ihrem Hit. Mehr bei mir gleich in ein paar Minuten vor der Climax Blues Band und Couldn't Get It Right.

0: Baby. Mit Milo geht's durch diese Dienstagnacht. Unhöflichkeit und schlechtes Benehmen werden manchmal leider belohnt, zum Beispiel mit einem Platz in der Musikgeschichte. Mein Kollege Markus Ullmann mit der Story.
1: Mein Name ist Markus Ullmann und unseren heutigen Song haben wir einem unfreundlichen Barbesitzer in den Niederlanden zu verdanken.
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1: Wenn wir uns kurz mal in die Lage dieses Barbesitzers versetzen, dann können wir vielleicht sogar ein bisschen nachvollziehen, warum er so unfreundlich war. An einem kalten Tag im Januar 1996 betritt ein Mann diese Bar. Es ist früher Nachmittag, der Mann sieht ziemlich fertig aus, hat offensichtlich die ganze Nacht durchgefeiert und noch nicht geduscht. Und diese Bar ist nicht irgendeine Hafenspelunke, sondern ein schickes, stylisches Etablissement. Da ist es dann vielleicht verständlich, dass der Barbesitzer nicht unbedingt sehr gerne solche Gäste empfängt. Aus Sicht des Mannes, der die Bar betritt, stellt sich die Situation aber anders dar. Er wollte doch einfach nur in einer Ecke in Ruhe etwas trinken, sich kurz hinsetzen, auf keinen Fall Stress machen. Aber der Barbesitzer hat ihn nur aufgrund seines Äußeren bewertet. So einer hat doch in einer Bar für reiche Leute nichts zu suchen. Wer ist dieser Mann, der an jenem Tag etwas ärmlich aussieht, es aber ganz und gar nicht ist? Er ist britischer Musiker. Mit seiner Band hat er zu diesem Zeitpunkt schon 5 Alben draußen. Alle haben es in Großbritannien in die Top 10 geschafft. Das damals aktuellste Album sogar auf Platz 1. Und so schreibt der Musiker einen Song über diese Begebenheit, über Reiche und Schöne und über die Reduzierung auf das Äußerliche. Der Mann heißt Paul Heaton, seine Band Beautiful South und der Ort der Bar ist gleichzeitig der Titel des Songs. Hier ist Rotterdam.
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1: Ich bin Joshua Heise. Eine kaltblütige Tat. So hat Niedersachsens Innenministerin Behrens die tödlichen Schüsse in einer Jugendeinrichtung in Stade bezeichnet. Zu den Hintergründen berichtet Ronny Thorau.
2: Der 45-jährige mutmaßliche Todesschütze hatte laut Ermittlern am Montag einen Termin in der Mutter-Kind-Einrichtung. Dabei soll es um das Sorgerecht für seine 3 Monate alte Tochter gegangen sein. Was dann aus dem Ruder lief, wird noch ermittelt. Auf jeden Fall erschoss der Täter offenbar nur Mitarbeitende. Der 45-jährige soll schon polizeibekannt gewesen sein wegen Bedrohung, aber nicht unbedingt als schwergewalttätig.
1: Das Rahmenabkommen steht, jetzt soll verhandelt werden. US-Präsident Trump hat für heute Gespräche mit Iran in Katar angekündigt. Eine Bestätigung aus Teheran steht noch aus. Unterdessen hat der iranische Außenminister einen Vorschlag Frankreichs abgelehnt, die Straße von Hormuz in einer gemeinsamen Mission von Minen zu räumen. In Monaco hat es am Abend eine heftige Explosion gegeben. Dabei sind 3 Menschen schwer verletzt worden. Laut Medienberichten soll jemand zuvor einen Rucksack vor einem Wohngebäude abgestellt haben und dann geflohen sein. Der Verdächtige ist auf der Flucht. Der Bürgermeister von Nizza sprach auf X von einem Anschlag. Die SPD fordert bei der geplanten Reform der Einkommenssteuer eine stärkere Belastung von Topverdienern. Kleine und mittlere Einkommen müssten spürbar entlastet werden, sagte Fraktionsvize Esther. Die Entlastung solle auch durch eine stärkere Beteiligung der Superreichen finanziert werden. Die Weltgesundheitsorganisation hat Entwarnung beim Hunter-Virus gegeben. Der Ausbruch neige sich dem Ende zu. Die Lage bleibe stabil, so WHO-Chef Tedros. In Spanien, den Niederlanden und in Südafrika seien die Quarantäne- und Nachbeobachtungszeiten abgeschlossen. 30 Kontaktpersonen würden noch nachbeobachtet. Es ist jetzt 1:15. Heftigen Unwettern im Süden und Osten sind nur noch einzelne Schauer unterwegs. Dazwischen klart der Himmel auf bei Tiefstwerten zwischen 20 und 14 Grad. Tagsüber scheint neben lockeren Wolken zunächst häufig die Sonne. Ab dem Nachmittag brodeln von den Bergen kommend immer wieder örtlich kräftige Schauer und Gewitter. Es wird schwül warm bei 25 bis 32 Grad. Liegen uns keine Störungsmeldungen vor. Allen unterwegs eine gute und vor allem sichere Fahrt.

strahlende Augen und eine laufende Nase. Das kennen im Juni nicht nur wir, die irgendwie allergisch sind, sondern auch unsere Haustiere. Und deswegen sprechen wir gleich mal mit einer Tierärztin darüber, wie sich Pollen und vor allem Futterallergien bei Hunden und Katzen äußern und vor allem mit welchen einfachen Pfotentricks ihr euren Vierbeiern nach dem Gassigehen sofort helfen könnt. Gleich bei mir, hier ist Dominik Kollmann in dieser Dienstagnacht mit Hui Luis and News, The Power of Love. Kurz nach eins haben wir's.

0: Eagle Eye Cherry mit Safe Tonight in dieser Dienstagnacht. Eure Augen tränen und die Nase läuft. Ja, auch Ende Juni fliegen noch kräftig Pollen durch die Luft und ärgern uns Allergiker. Ich gehöre da auch ein bisschen dazu. Aber damit sind wir am Ende nicht allein, denn auch unsere Haustiere können allergisch sein. Das äußert sich dann so.
1: Vermehrter Juckreiz, das ist das hauptsächliche Symptom. Dieses typische Augentränen und Niesen kommt vor, ist aber nicht ganz so häufig. Das Häufigste ist wirklich, sie kratzen sich auch. Und ganz klassisch ist, dass die sich in die Vorderbeine beißen, vor allem die Hunde beißen und lecken viel an den Vordergliedmaßen, vor allem unten an den Pfoten, und kratzen sich sehr viel an den Ohren. Also viele Hunde werden uns vorgestellt, weil sie immer wieder Ohrentzündung haben, und das ist dann oft die Ursache, ist dann eine Allergie. Und Katzen lecken sich vor allem am Bauch.
0: Das sagt Dr. Nina Gerhard Metzger vom Tierärztlichen Bezirksverband Oberbayern. Pollen und Hausstaubmilben können vorkommen. Häufiger noch sind aber Futterallergien. Dann bekommt der Hund Durchfall oder frisst viel Gras, weil halt der Bauch wehtut.
1: Wenn es Futter ist, dann ist natürlich einfach, wenn man das gefunden hat, was er verträgt, dann füttert man einfach nur noch das. Und bei Pollen kann man eine sogenannte symptomatische Therapie machen, auch ähnlich wie bei Menschen, dass man bestimmte Shampoos anwendet, die die Allergene auswaschen und vielleicht auch die Folgeinfektion, die eben durch das Kratzen entsteht, behandelt. Und dann kann man auch medikamentös mit Spritzen oder Tabletten den Juckreiz lindern. Da kann man Antihistaminika geben. Die funktionieren beim Hund und Katze nicht ganz so gut wie beim Menschen, aber man kann es probieren.
0: Ja, und bei Hunden sind es übrigens häufig hochgezüchtete Rassen, die zu Allergenen neigen, wie zum Beispiel Labrador oder auch die französische Bulldogge. Und noch ein kleiner Tipp zum Schluss, nach dem Gassi gehen oder wenn die Freigängerkatze reinkommt, am besten die Pfoten und damit alle Allergene abwaschen.

0: Ich bin Joshua Heise. Eine kaltblütige Tat. So hat Niedersachsens Innenministerin Behrens die tödlichen Schüsse in einer Jugendeinrichtung in Stade bezeichnet. Zu den Hintergründen berichtet Ronny Thorau.
1: Der 45-jährige mutmaßliche Todesschütze hatte laut Ermittlern am Montag einen Termin in der Mutter-Kind-Einrichtung. Dabei soll es um das Sorgerecht für seine 3 Monate alte Tochter gegangen sein. Was dann aus dem Ruder lief, wird noch ermittelt. Auf jeden Fall erschoss der Täter offenbar nur Mitarbeitende. Der 45-jährige soll schon polizeibekannt gewesen sein wegen Bedrohung, aber nicht unbedingt als schwergewalttätig.
0: Das Rahmenabkommen steht, jetzt soll verhandelt werden. US-Präsident Trump hat für heute Gespräche mit Iran in Katar angekündigt. Eine Bestätigung aus Teheran steht noch aus. Unterdessen hat der iranische Außenminister einen Vorschlag Frankreichs abgelehnt, die Straße von Hormuz in einer gemeinsamen Mission von Minen zu räumen. Das waren die Nachrichten um 5:30. Heftigen Unwettern im Süden und Osten sind nur noch einzelne Schauer unterwegs. Dazwischen klart der Himmel auf bei Tiefstwerten zwischen 20 und 14 Grad. Tagsüber scheint neben lockeren Wolken zunächst häufig die Sonne. Ab dem Nachmittag brodeln von den Bergen kommend immer wieder örtlich kräftige Schauer und Gewitter. Es wird schwül warm bei 25 bis 32 Grad.
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3: Diese Dienstagnacht geht's mit mir, Dominik Hollmann, kurz nach 2:30 mittlerweile. Und heute, vor genau 46 Jahren, stand ein absoluter Disco-Kracher auf Platz 1 der deutschen Charts, der vor kurzem sogar die kleinen gelben Minions im Kino zum Karate-Training angetrieben hat. Was das für ein Hit war, das hört ihr gleich bei mir. Jetzt geht's erstmal weiter durch die Nacht mit der besten Musik und da ist Kenny Loggins mit dabei. Footloose.

0: 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Vincent Weiss mit Hast du kurz Zeit in dieser Dienstagnacht? Selbstverständlich. Der nächste Song ist perfekt fürs Karate-Training, würde ich sagen. Das haben jedenfalls diese kleinen gelben Minions in ihrem zweiten Film gefunden. Das soll ihnen eine strenge Karate-Lehrerin den Kampfsport beibringen und dazu legen sich die Minions die passende Musik auf.
1: Jetzt wird trainiert. Ha!

0: Okay.
1: Gönnt euch eine Pause. Morgen wird es noch viel schlimmer als heute.
2: Ich weiß jetzt nicht, ob ihr den Trainingssong erkannt habt, das Lied, auf das die Minions da so abgefahren sind. Das war jedenfalls heute an diesem Dienstag vor genau 46 Jahren die Nummer 1 hier bei uns in Deutschland. Hier sind Lips Inc. mit Funky Town.

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1: Ich bin Joshua Heise. Schon in der ersten Runde der K.O.-Phase ist Schluss. Die deutsche Fußballnationalmannschaft ist bei der WM im Sechzehntelfinale an Paraguay gescheitert. Nach einer schwachen Leistung und einem Fehlerfestival vom Punkt unterlag das DFB-Team mit 4:5 nach Elfmeterschießen. Das erste WM-K.O.-Spiel seit dem Weltmeistertitel von 2014 bleibt vorerst das letzte. Paraguay trifft im Achtelfinale entweder auf Frankreich oder auf Schweden. Im niedersächsischen Stade sind 6 Mitarbeitende einer Jugendeinrichtung erschossen worden. Der Tatverdächtige, ein 45-Jähriger aus Hannover, wurde bereits am Nachmittag festgenommen. Das Motiv war nach Polizeiangaben wohl ein Sorgerechtsstreit. Der Mann hatte in der Einrichtung einen Termin wegen seiner 3 Monate alten Tochter. Mutter und Kind blieben unverletzt. 2 Monate lang hat die Bundesregierung wegen des Iran-Kriegs einen Tankrabatt gewährt. Mit dem letzten Junitag endet die Maßnahme. Ursula Winkler berichtet.
2: Der Tankrabatt hat pro Liter Sprit rund 17 Cent ausgemacht. Um diesen Betrag dürften die Preise nach dem Ende der Steuerentlastung wieder steigen. Aber die Steuer wird erhoben, wenn der Sprit die Raffinerien oder Lager verlässt, also lange bevor er in den Zapfsäulen landet. So werden also auch am Mittwoch noch die meisten Tankstellen steuerermäßigten Diesel und Benzin haben. Erst am Mittag dürfen die Preise wegen der 12-Uhr-Regel steigen.
1: Der große Teilchenbeschleuniger der Europäischen Organisation für Kernforschung CERN in Genf ist für Wartungsarbeiten abgeschaltet worden. In den nächsten 4 Jahren soll die Anlage in wichtigen Teilen erneuert werden. Die geplante Wiederaufnahme des Betriebs ist Juni 2030. Unter anderem hoffen Physikerinnen und Physiker, dann mehr über dunkle Materie herausfinden zu können. Auf die Hitze folgt das Unwetter. Blitz und Donner begleitet von Starkregen, Hagel und Sturmböen sind über den Süden und Osten Bayerns gezogen. Dabei stürzten die hochsommerlichen Temperaturen von 26 Grad aufwärts um mehrere Grade nach unten. Zuvor hatte der Deutsche Wetterdienst bekannt gegeben, dass dieser Juni der zweitheißeste seit Beginn der Aufzeichnungen war. Es ist jetzt 2:05. Heftigen Unwettern im Süden und Osten sind nur noch einzelne Schauer unterwegs. Dazwischen klart der Himmel auf bei Tiefstwerten zwischen 20 und 14 Grad. Tagsüber scheint neben lockeren Wolken zunächst häufig die Sonne. Ab dem Nachmittag brodeln von den Bergen kommend immer wieder örtlich kräftige Schauer und Gewitter. Es wird schwül warm bei 25 bis 32 Grad. Liegen uns keine Störungsmeldungen vor. Allen unterwegs eine gute und vor allem sichere Fahrt.

36 Grad und es wird noch heißer. Dieses Wochenende hat uns alle ganz schön ins Schwitzen gebracht und reihenweise Temperaturrekorde in Deutschland gebrochen. Meine Kollegin Diana Kramer berichtet gleich mal über die Schäden, die die extreme Hitzewelle hinterlassen hat. Davor geht's mit der besten Musik durch diesen frühen Dienstagmorgen. Patrick Hernandez ist mit dabei. Born to be alive. Ich bin Dominik Vollmann. Servus.